0: nach dem Zweiten Weltkrieg in Dänemark. Die Hauptdarstellerin Mathilde Arcel bekam den Preis als beste Schauspielerin. Und bester Schauspieler wurde John Malkovich für seine Rolle als CIA-Agent in dem Film Wild Horse 9. In der Fußball-Bundesliga haben sich am Abend der erste FC Köln und Werder Bremen 1:1 getrennt. Aus der Sportredaktion Thomas Kuss.
1: Nachdem die Kölner früh einen Elfmeter verschossen hatten, brachte kurz danach Linton Meiner die besseren Gastgeber in Führung. Die Bremer waren in der zweiten Halbzeit aktiver. Für den verdienten Ausgleich sorgte nach knapp 70 Minuten Niklas Füllkrug mit einem Abstaubertor. Neuer Tabellenführer ist der SC Freiburg nach dem 5:0 Erfolg gegen Mönchengladbach. Dortmund bezwang Paderborn mit 3:0 und feierte genauso wie die Freiburger den dritten Sieg im dritten Spiel. Augsburg verpasste diesen mit dem 2:2 gegen Leverkusen. Hoffenheim bezwang Stuttgart mit 2:1 und außerdem verlor Mainz gegen Frankfurt mit 1:3.
0: Und zum Tennis. Jelena Rybakina hat zum ersten Mal die US Open gewonnen. Die Kasachin entthronte im Finale von New York die Belarusin Arina Sabalenka in 3 Sätzen. Sabalenka hatte in den vergangenen 2 Jahren in New York gewonnen. Das waren die Nachrichten. Das Deutschlandwetter. Am Tage bewölkt, teils gewittrige Schauer, später von der Nordsee her Auflockerungen. Südlich der Donau freundlich und trocken, 17 Grad im Thüringer Wald bis 26 Grad am Oberrhein. Am Montag freundlich, vom Westen bis in den Südosten Regen, 17 bis 27 Grad. Und am Dienstag einzelne Schauer, im Südosten heiter und sonnig, 20 bis 30 Grad. Es ist jetzt 2:03 Uhr.
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3: Vorsicht bitte in beiden Richtungen auf der A19 Berlin-Rostock. Zwischen Kessin und Rostock-Süd laufen Rehe. Die A7 Flensburg-Hamburg ist in Richtung Süden zwischen Hamburg-Schnelsen-Nord und Stellingen sowie in Richtung Norden zwischen Volkspark und Schnelsen-Nord wegen Tunnelwartungsarbeiten bis Montag früh gesperrt. Eine Umleitung ist eingerichtet. Die A23 Heide-Hamburg ist zwischen Eidelstedt und Dreieck Hamburg-Nordwest in beiden Richtungen wegen Tunnelwartungsarbeiten bis Montag ca. 5 Uhr gesperrt. Eine Umleitung ist eingerichtet. A255 Zweig Hamburg-Veddel statt auswärts. Im Dreieck Norderelbe ist die Überleitung zur A1 Richtung Lübeck wegen Brückenarbeiten für Fahrzeuge über 3,5 t gesperrt. Hamburg, die Köhlbrandbrücke, ist wegen Brückenarbeiten bis Montag früh in beiden Richtungen gesperrt.
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4: Mit Michael Reufsteck, hallo. Und jetzt mit einer Entwarnung für die A65 Karlsruhe-Landau. Kein Falschfahrer mehr zwischen Wörterkreuz und Rohrbach. Und gleich mit mehr Braunsche Röhre, Fernsehquiz im Radio und im Jubiläum der Simpsons. Wir feiern viel, viel Fernsehen heute Nacht und spielen zwischendurch zum Glück auch den einen oder anderen Hit. Hier ist der von Tame Impala und Jenny. 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

0: Never Be Lonely, Jax Jones und Zoe Wies. Hier ist die Popnacht. Bevor wir gleich weiter das Fernsehen als solches feiern, in Braunsche Röhre, unserem Fernsehquiz, feiern wir das Jubiläum einer Serie, die Geschichte geschrieben hat und Geschichte vorhergesagt hat. Es war ein Freitag. Heute vor genau 35 Jahren damals lief die erste Folge der Simpsons im deutschen Free TV und es war damals das ZDF, das die Simpsons als erster zeigte in Deutschland. Inzwischen gibt es 37 Staffeln und die Simpsons haben Nostradamus abgelöst. Sie sind dafür berüchtigt, dass sie wahrsagerische Fähigkeiten haben, denn viele fiktive Dinge, damals fiktive Dinge, die sich die Autoren für die Serie ausgedacht haben, wurden später Realität. Malte Dedicek aus unserem Team trägt quasi jeden Tag Simpsons Socken, ist also der Beste, mit dem wir darüber reden können. Du müsstest wissen, was sind die berühmtesten Vorhersagen, die eingetroffen sind?
1: Ja, wahrscheinlich die berühmteste Vorhersage ist, dass Trump US-Präsident geworden ist. Schon in der Folge aus dem Jahr 2000, da kam das vor. Das war damals ein Gag, weil Trump auch schon damals immer sagte, dass er kandidieren werde. Aber bis 2015 wurde der dann nicht so ernst genommen. Bei uns mindestens genauso berühmt, Deutschland wird bei der Fußball-WM 2014 in Brasilien Weltmeister. Zwar stimmte der Gegner im Finale bei den Simpsons nicht, da war es Brasilien, nicht Argentinien, aber ich finde, die waren nah genug dran. Und schon 1998 kommt vor, dass Disney das Filmstudio 21st Century Fox übernimmt. 2017 war das dann auch Realität.
0: Das wirkte damals total unwahrscheinlich.
1: Ja, natürlich.
0: Also alles wirkte damals total unwahrscheinlich. Das waren zwei Riesen in der Filmbranche. Man hätte nicht gedacht, dass die einander schlucken können.
1: Ja, war auch immer der Gag, dass die irgendwann mal bei Disney landen. Auch technische Gadgets wurden schon vorhergesagt. Eine Smartwatch, eine Folge von 1995, kommt da vorhin so ein Blick in die Zukunft. Und auch der berühmte dreieugige Fisch aus dem AKW-Kühlwasser bei den Simpsons wurde schon in der Realität gefangen. Ebenfalls aus einem Wasserreservoir für ein Kernkraftwerk in Argentinien.
0: So, jetzt haben die Simpsons also diesen Ruf, dass sie im Prinzip die Zukunft voraussehen können, weil einfach Dinge, die sich Autoren in ihrem Comedy-Kopf ausgedacht haben, eingetreten sind. Es kursieren im Internet aber auch sehr viele Fake-Bilder, weil man mittlerweile so oft glaubt, ah, das haben die Simpsons auch schon alles vorhergesagt, die dann so eine angebliche Prophezeiung darstellen. Was kursiert da?
1: Ja, da wird viel drunter gemogelt. Neben irgendwelchen Sterbedaten von US-Präsidenten, die alle fake sind, ist auch eine angebliche Vorhersage der Corona-Pandemie nicht echt. Da wurde in der Folge von 1993, da ging es um eine Grippe aus Asien, da wurde eine Bildtafel dann verändert. Auch der Einsturz der Brücke in Baltimore wurde nicht vorhergesagt, da wurde mit KI was gebastelt. Und manchmal werden auch die Bilder von den Simpsons völlig aus dem Kontext gerissen. Als das U-Boot Titan verunglückte, kursierten dann Bilder von Homer auf U-Bootfahrt. Das hatte aber gar nichts damit zu tun.
0: Gut, es ist natürlich auch schwer, den Überblick zu behalten. Also fallt nicht auf jeden Fake rein. Aber es ist auch wirklich schwer, alle 808 Folgen zu kennen. Tja. Man kann es natürlich alle nochmal nachschauen.
1: Ja, natürlich.
0: Das ist einfach. Also, wenn ihr eine angebliche Zukunftsvoraussage der Simpsons im Internet findet, einfach nochmal Faktencheck, alle 808 Folgen und ihr seid durch.
1: Das mache ich immer.

Wusstet ihr, dass es Nektarholz gar nicht gibt? Es gibt nichts, das Nektarholz heißt. Aber wenn man zum Beispiel bei Wikipedia automatisch eingestellt hat, dass man Seiten, die in fremden Sprachen sind, übersetzt bekommt, dann bekommt man einen Eintrag zu Nektarholz, wenn man nach der Sängerin Nectar Wood sucht. Nektarholz gibt's nicht. Nectar Wood gibt's sehr wohl. Und so hört sie sich an.

Interessante neue englische Soul-Sängerin mit einer sehr guten Stimme. Nectar Wood heißt sie. Roses in the Dark. Hier ist die Popnacht. Habt ihr noch Lust, eine Runde Braunsche Röhre mit uns zu spielen? Das Fernsehquiz im Radio geht gleich kurz nach halb weiter. Wenn ihr dabei sein möchtet, meldet euch jetzt gerne unter 07221 2011 und sagt mir vielleicht sicherheitshalber mal, wer die Fernsehröhre erfunden hat. Seid ihr dabei bei Braunsche Röhre?

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1: In der Nacht wechselnd bis stark bewölkt und von Nordfriesland und der Nordsee her zeitweiliger Regen, teils schauerartig. Tagsüber dann viele Wolken und zeitweise Regen, vereinzelt gewittrig. Ab dem Mittag mehr Sonne, Höchstwerte 18 bis 21 Grad.
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2: Die A7 Flensburg-Hamburg ist in Richtung Süden zwischen Hamburg-Schnelsen-Nord und Stellingen sowie in Richtung Norden zwischen Volkspark und Schnelsen-Nord wegen Tunnelwartungsarbeiten bis Montag früh gesperrt. Eine Umleitung ist eingerichtet. Die A23 Heide-Hamburg ist zwischen Eidelstedt und Dreieck Hamburg-Nordwest in beiden Richtungen wegen Tunnelwartungsarbeiten bis Montag ca. 5 Uhr gesperrt. Eine Umleitung ist eingerichtet. A255 Zweig Hamburg-Veddel stadtauswärts. Im Dreieck Norderelbe ist die Überleitung zur A1 Richtung Lübeck wegen Brückenarbeiten für Fahrzeuge über 3,5 t gesperrt. Hamburg, die Köhlbrandbrücke, ist wegen Brückenarbeiten bis Montag früh in beiden Richtungen gesperrt.
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0: Home von Glockenbach und Tom Walker. Hier ist die Popnacht. Wir sind zusammen bei MDR Jump, HR3, Bremen 4, RBB 888, MDR 2, WDR 2, SR1 und SWR 3. Und spielen jetzt Braunsche Röhre, das Fernsehquiz im Radio. Oliver aus Düren macht mit uns. Hallo Oliver.
1: Guten Abend zusammen.
0: Wer hat denn die Fernsehröhre erfunden? Oliver, könntest du bitte mir am Telefon beantworten und nicht darauf warten, bis ich im Radio auch angekommen bin?
1: Ja, alles klar, Alexa, stopp.
0: Danke.
1: Herr Braun war
0: das. Das ist richtig, Alexa macht einen super Job, aber leider hängt sie manchmal ein paar Sekunden hinterher. Und hier am Telefon bei dir bin ich live. Wenn ihr über einen Smart Speaker, übers Netz, über einen Stream hört, das kann immer ein paar Sekunden Verzögerung haben.
1: Okay.
0: Herr Braun bringt dich ins Spiel. Jetzt brauchst du allerdings noch drei richtige Antworten. Das war nur die Einstiegsfrage. Ab jetzt geht es wieder darum, dein Fernsehwissen zu demonstrieren. Alles, was du dir so an nutzlosem Wissen angesammelt hast im Kopf über die Jahre, in denen du das ein oder andere gesehen hast. Drei richtige Antworten bringen dir einen Gewinn. Wenn du an irgendeiner Stelle was nicht weißt, müssen wir dich leider wieder rausschmeißen und mit jemand anderem weiterspielen. Okay?
1: Ja, gut, klar. Ja, gut.
0: Super. Dann möchte ich als erstes gerne von dir wissen, wo spielt die Serie Die Rosenheim Cops? A. New York, B. Rio, C. Rosenheim oder D. Tokio?
1: Das ist ja nicht so schwer, das müsste Rosenheim sein.
0: Das ist richtig, aber dann machen wir es jetzt schwerer, okay?
1: Okay.
0: Muss leider sein. Zweite Frage, es gibt keine Auswahl an Möglichkeiten mehr. Und ich wüsste gerne, aus welcher Sendung diese Titelmusik stammt.

0: das war sie auch schon.
1: Okay, da muss ich leider passen.
0: Das sagt ja gar nichts.
1: Nee, müsste ich raten.
0: Ja, mach doch.
1: Aber,
0: ich weiß, es ist immer ganz schwer, ins Blaue zu raten, aber
1: ja.
0: Ich rate immer, irgendwas zu sagen, eher als gar nichts zu sagen.
1: Ich würde sagen, irgendwas auf dem ZDF. was kann man denn da nehmen? Mir fällt nichts ein, ist egal.
0: Ah, schade. Das wäre ein Versuch wert gewesen. Wir hatten solche Fälle schon, dass jemand einfach irgendwas gesagt hat, ja. Und es war zufällig richtig. Deswegen, es kann klappen, aber bei dir hat es leider nicht geklappt. Oliver, ja, vielen Dank fürs Mitmachen. Habt eine gute
1: Nacht.
0: Viel
1: Glück für den Nächsten.
0: Das ist lieb, danke. Tschüss.
1: Tschüss.
0: Ist denn der Nächste oder die Nächste? 07221 2011. Seid als Nächstes dran, wenn ihr uns beantwortet, welche Titelmusik wir hier gerade gehört haben. Wer hat das schon mal gesehen? WhatsApp oder Anruf 07221 2011.

Mr. Know-It-All von Teddy Swims. Hier ist die Popnacht. Die Oasis-Doku soll sehr gut sein, die seit Donnerstag im Kino läuft. Don't Look Back in Anger. Hab sie noch nicht gesehen, aber hab viel Gutes gehört. Wir spielen Oasis mit Live Forever jetzt. Haben aber noch keine Antwort auf die Musik, die wir suchen. Also wenn ihr ins Spiel noch einsteigen möchtet, Braunsche Röhre, unser Fernsehquiz im Radio. Um diese Musik geht's. Wer erkennt, zu welcher Sendung die gehört? Schickt uns eine Nachricht per Signal oder WhatsApp oder ruft uns an. 07221 2011. Das ist eure Chance, ins Spiel zu kommen, wenn ihr die Musik erkannt habt. Man.

0: Die with a Smile von Lady Gaga und Bruno Mars. Jetzt aber! Das ist die Titelmusik, um die es gerade geht bei Braunsche Röhre, unserem Fernsehquiz im Radio. Viele haben in Serien, Krimiserien aus den 70er, 80er Jahren rumgestochert. Shaft, Kojak waren beides Antworten, die mehrmals gegeben worden sind. Dabei muss man doch einfach nur in die Gegenwart gehen. Melissa aus Schorndorf, hallo.
1: Hi.
0: Welche Serie suchen wir?
1: Abbott Elementary.
0: Abbott Elementary, eine Comedy-Serie, die an einer Grundschule spielt. Das ist das, was wir gesucht haben. Erster Punkt für dich. Sind ja gerade Preisverleihungswochen. In Deutschland ist diese Woche der Fernsehpreis vergeben worden, der Radiopreis, der Schauspielpreis. In Amerika wird am Montagabend der Emmy, also der amerikanische Fernsehpreis, vergeben. Und diese Serie ist unter anderem nominiert in der Kategorie Beste Comedy-Serie. Nominiert war sie schon ein paar Mal, gewonnen hat sie diese Kategorie noch nie. Vielleicht ja jetzt. Abbott Elementary auf jeden Fall der erste Punkt. Dich können wir mit einem Preis auszeichnen, wenn du noch zwei weitere Antworten in unserem Fernsehquiz gibst.
1: Okay.
0: Zweite Frage. In welcher Comedy-Sendung geht es für die Teilnehmer darum, nicht zu lachen?
1: Oh. LOL?
0: Ja, so heißt sie. Ja! LOL oder auch Last One Laughing. Das ist die Show mit Bully, in der ganz viele Comedians in einem Raum sind und versuchen, sich gegenseitig zum Lachen zu bringen, während es ihre Aufgabe ist, dabei nicht zu lachen. Ja, das ist für dich der zweite Punkt. Und jetzt geht's schon um den Gewinn. Wenn du die nächste Frage beantworten kannst, hast du ihn? Und das ist die Luxusfrage. Das heißt, es gibt immer eine Frage, bei der es eine Auswahl aus vier Antwortmöglichkeiten gibt. Die trifft dich jetzt an dieser Stelle und lautet: Welche dieser Shows gab es nicht? A. Hast du Worte? B. Hast du Töne? C. Hast du Nerven? D. Hast du Kleingeld?
1: Oh Gott.
0: Drei dieser Sendungstitel sind echt, einer nicht. Hast du Worte?
1: Okay.
0: Hast du Töne? Hast du Nerven? Hast du Kleingeld?
1: Oh Gott, da muss ich jetzt aber nachdenken.
0: Eigentlich musst du nur raten. Oder natürlich dich erinnern, was könntest du schon mal gesehen haben? Vielleicht hast du eine davon schon gesehen.
1: Also ich glaube, es könnte sein, dass es Hast du Kleingeld ist?
0: Das nicht gegeben hat? Es klingt so abwegig, als wäre es das, die wir uns ausgedacht haben, oder?
1: Ja, so ein bisschen.
0: Und so ist es auch. Ja!
1: Wow!
0: Die anderen Showtitel gab's alle. Hast du Kleingeld gab's bisher noch nicht. Wir warten quasi täglich drauf, aber im Fernsehen übertrumpft man sich ja eigentlich eher damit, dass man Großgeld gewinnen kann und kein kleines. Du kriegst einen Preis von uns. Es ist bei uns eine eher kleine Überraschung. Wir haben kein Fernsehgeld, aber du hast gewonnen, Melissa. Herzlichen Glückwunsch. Und wenn du noch Worte an die Welt richten möchtest, ist das jetzt deine Chance.
1: Also, das ist das erste Mal, dass ich überhaupt irgendwas gewinne.
0: Cool. Herzlichen Glückwunsch dazu. Wie fühlst du dich in diesem Moment?
1: Verrückt. Ich bin gerade auf dem Weg zum Krankenhaus, also...
0: in den Dienst jemanden besuchen oder fehlt dir was?
1: Nee, wegen meiner Tochter.
0: Kommt sie? Ich will auch nicht zu sehr ins Detail gehen, das geht jetzt alles überhaupt nicht an.
1: Nee, wir müssen wegen ihr ins Krankenhaus, sie hat was, deshalb.
0: Aber ich bin froh, dass es offenbar
1: nicht
0: nur gerade...
1: Nicht allzu schlimm.
0: Nicht, dass es gerade nur so ernst ist, dass du noch nebenbei Zeit hattest, bei einem Quiz mitzumachen.
1: Ja, genau.
0: Also dann alles Gute für deine Tochter, Melissa. Ich wollte auch nicht indiskret sein, aber bleib noch einen Moment dran. Wir brauchen deine Adresse, dann schicken wir dir eine Kleinigkeit.
1: Und, alles klar.
0: Glückwunsch nochmal, alles Gute.
1: Dankeschön, danke.
0: Ciao.

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1: Um 3 Uhr mit Katja Kindermann. In Deutschland haben Zehntausende Menschen gegen Rechtsextremismus und die AfD demonstriert. Besonders große Kundgebungen gab es heute in Berlin, Hamburg, München und Düsseldorf. Aus der Nachrichtenredaktion Esther Distelmann.
2: Unter dem Motto »Kein Schritt zurück« gegen die AfD und rechte Hetze sind nach übereinstimmenden Angaben von Polizei und Veranstaltern rund 20.000 Menschen durch die Düsseldorfer Innenstadt gezogen. Auf den Transparenten war etwa zu lesen »Kein Platz für Rattenfänger« oder »Jetzt können wir herausfinden, was wir anstelle unserer Großeltern getan hätten«. Und auch in Bayern fanden Kundgebungen statt. In München etwa wurde unweit des Siegestors demonstriert. Nach Angaben der Polizei nahmen rund 12.000 Menschen teil.
1: Der KI-Konzern OpenAI verschiebt seinen geplanten Börsengang mindestens bis ins nächste Jahr. Unternehmenschef Altman sagte dem Magazin Fortune, angesichts der aktuellen Sicherheitsbedenken bei künstlicher Intelligenz sei gerade ein schlechter Zeitpunkt für einen Börsengang. Altman deutete außerdem an, dass führende KI-Unternehmen kurz vor einer Vereinbarung stehen könnten, die Entwicklung bei künstlicher Intelligenz insgesamt zu verlangsamen, um Risiken zu verringern. Bundesverkehrsminister Bilger fordert, dass die Familienreservierung bei der Deutschen Bahn wieder eingeführt wird. Er sei mit der Bahn dazu im Gespräch, sagte er den Zeitungen der Funke Mediengruppe. Bis Juni 2025 konnten Familien für 10,40 Euro bis zu 5 Sitzplätze reservieren. Seitdem muss jeder Platz einzeln bezahlt werden. In der Fußball-Bundesliga haben sich am Abend der erste FC Köln und Werder Bremen 1:1 getrennt. Aus der Sportredaktion Thomas Kuss.
3: Nachdem die Kölner früh einen Elfmeter verschossen hatten, brachte kurz danach Linton Meiner die besseren Gastgeber in Führung. Die Bremer waren in der zweiten Halbzeit aktiver. Für den verdienten Ausgleich sorgte nach knapp 70 Minuten Niklas Füllkrug mit einem Abstaubertor. Neuer Tabellenführer ist der SC Freiburg nach dem 5:0-Erfolg gegen Mönchengladbach. Dortmund bezwang Paderborn mit 3:0 und feierte genauso wie die Freiburger den dritten Sieg im dritten Spiel. Augsburg verpasste diesen mit dem 2:2 gegen Leverkusen. Hoffenheim bezwang Stuttgart mit 2:1 und außerdem verlor Mainz gegen Frankfurt mit 1:3.
1: Und zum Tennis, Jelena Rybakina hat zum ersten Mal die US Open gewonnen. Die Kasachin entthronte im Finale von New York die Belarusin Arina Sabalenka in 3 Sätzen. Sabalenka hatte in den vergangenen beiden Jahren in New York gewonnen. Das waren die Nachrichten. Das Deutschlandwetter. Bewölkt, örtlich Schauer, Tiefstwerte 17 bis 7 Grad. Am Tage bewölkt, teils gewitterige Schauer, später von der Nordsee her Auflockerungen. Südlich der Donau freundlich und trocken, 17 Grad im Thüringer Wald bis 26 Grad am Oberrhein. Am Montag freundlich, vom Westen bis in den Südosten Regen, bei 17 bis 27 Grad. Es ist 3:03 Uhr.
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4: Die A7 Flensburg-Hamburg ist in Richtung Süden zwischen Hamburg-Schnelsen-Nord und Stellingen sowie in Richtung Norden zwischen Volkspark und Schnelsen-Nord wegen Tunnelwartungsarbeiten bis Montag früh gesperrt. Eine Umleitung ist eingerichtet. Die A23 Heide-Hamburg ist zwischen Eidelstedt und Dreieck Hamburg-Nordwest in beiden Richtungen wegen Tunnelwartungsarbeiten bis Montag ca. 5 Uhr gesperrt. Eine Umleitung ist eingerichtet. A255 Zweig Hamburg-Veddel stadtauswärts. Im Dreieck Norderelbe ist die Überleitung zur A1 Richtung Lübeck wegen Brückenarbeiten für Fahrzeuge über 3,5 t gesperrt. Die B109 Löwenberger Land Greifswald ist zwischen der B105 Westumgehung Greifswald und Griebenmau wegen Bauarbeiten bis zum 25. September in beiden Richtungen gesperrt.
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5: Mit Michael Reifsteck, hallo. Beinahe hätten wir die Nachrichten verschieben müssen, weil die Braunsche Röhre-Runde noch nicht zu Ende gewesen wäre. Aber Melissa aus Schorndorf hat dann doch rechtzeitig kurz vor 3 Uhr noch die zweite Runde heute Nacht geknackt. Herzlichen Glückwunsch nochmal. Chris is Randy jetzt und Good Old Days.
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Hallo, hier ist die Popnacht mit Michael Reifsteck. Könnt ihr noch? Ihr seid gut drauf heute. Wir hatten schon zwei Gewinner in den ersten 2,5 Stunden von Braunsche Röhre, unserem Fernsehquiz im Radio. Einen schaffen wir noch, oder? Noch bevor die Sendung zu Ende geht. Ja, dann mal 07221 2011. Noch einmal Braunsche Röhre, das Fernsehquiz im Radio. Wir schenken uns auch den ganzen Spökes mit Einstiegsfrage. Wer hat die Fernsehröhre erfunden? Ja, Herr Braun. Sondern gleich 07221 2011. Meldet euch einfach, wenn ihr dabei sein wollt. Und dann steigen wir gleich ein mit einer Auswahlfrage. Hier ist Harry Styles.

0: Hier ist die Popnacht. Zusammen in HR3, Bremen 4, NDR 2, MDR Jump, SR1, RBB 888, WDR 2 und SWR 3. Wir spielen noch eine Runde Braunsche Röhre, unser Fernsehquiz im Radio. George aus Stade ist unser Kandidat. Hallo George.
1: Ja, hallo, moin.
0: Geht's dir gut heute Nacht?
1: Ja, doch, es geht ganz gut.
0: Hast du schon ein bisschen mitgeraten bei den vorherigen Spielrunden?
1: Ja, die sind alle nicht ganz so leicht.
0: Nein, weil die Leichte haben wir jetzt für dich aufgehoben. Das ist doch klar.
1: Okay, das ist nett.
0: Es geht darum, drei Fragen rund ums Fernsehen hintereinander richtig zu beantworten. Gelingt dir das, bist du unser Gewinner. Gelingt es dir nicht, müssen wir die Frage, an der du hängen bleiben solltest, weitergeben und spielen so lange, bis jemand drei richtige Antworten hat. Das ist schon zweimal passiert heute Nacht. Insofern unlösbar ist es nicht. Aber natürlich ist es nicht ganz leicht. Es ist so ein bisschen auch ein Glücksspiel, denn man kann beim besten Willen nicht alles gesehen haben, was jemals im Fernsehen kam. Man muss einfach zufällig von allem schon mal gehört haben, alles irgendwie mitbekommen haben. Und dann kann das aber auch klappen. Und so steigen wir mit dir jetzt mal ein mit dieser ersten Frage. Nachdem wir eben aufgehört haben, mit welche Sendung gab es nicht, kommt jetzt eine, welche Sendung gibt es Frage. Das ist die Auswahlfrage mit vier Möglichkeiten. Welche dieser Sendungen gibt es wirklich? A. Koch meinen Kaffee. B. Zieh mein Kleid an. C. Putz mein Haus. Oder D. Sing meinen Song.
1: D.
0: Sing meinen Song. Jawohl. Das Tauschkonzert ist eine Sendung, die es gibt. Und der erste Punkt für dich. Frage 2. Wir hören eine Titelmusik. Aus welcher Sendung?
1: Friends.
0: Guck mal. Kam ja wie aus der Pistole geschossen. Die Titelmusik ist immer gefürchtet, aber manchmal kommt eine, die man schon mal gehört hat. Sehr gut. Stimmt das, dass wir genau für dich die Fragen aufgehoben haben, die du beantworten kannst? Wir wissen ja nicht, was du beantworten kannst, aber du bist schon bei Frage 3. Und wenn die sitzt, bist du ein Gewinner. Es gibt keine Auswahl und ich wüsste gerne. Was wurde in der Serie Ritas Welt gezeigt, während der Abspann lief?
1: Oh, da muss ich passen. Ich rate jetzt einfach mal. Ein Mond?
0: Ein Mond? Interessanter Gedanke. Warum nicht? Nein, leider nicht. Aber ich stelle mir gerade den Abspann vor. Man sieht einfach einen Mond. Es ist Nacht geworden, die Episode ist zu Ende und dann läuft der Abspann durch. Nee, leider nicht, aber schön, dass du es versucht hast. George, vielen Dank fürs Mitmachen.
1: Alles eine gute klar, Nacht. Vielen Dank, ne?
0: Tschüss, bis bald mal.
1: Tschüss.
0: Und weiß das jemand von euch? Dann meldet euch unter 07221 2011. Es geht um die Serie Ritas Welt. Was war zu sehen, während der Abspann lief? WhatsApp oder Signal 07221 2011. Derweil Giant Rooks und Slow Dance for a Minute. Wow.

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1: In der Nacht wechselnd bis stark bewölkt und von Nordfriesland und der Nordsee her zeitweiliger Regen, teils schauerartig. Tagsüber dann viele Wolken und zeitweise Regen, vereinzelt gewittrig. Ab dem Mittag mehr Sonne, Höchstwerte 18 bis 21 Grad.
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2: Die A7 Flensburg-Hamburg ist in Richtung Süden zwischen Hamburg-Schnelsen-Nord und Stellingen sowie in Richtung Norden zwischen Volkspark und Schnelsen-Nord wegen Tunnelwartungsarbeiten bis Montag früh gesperrt. Eine Umleitung ist eingerichtet. Die A23 Heide-Hamburg ist zwischen Eidelstedt und Dreieck Hamburg-Nordwest in beiden Richtungen wegen Tunnelwartungsarbeiten bis Montag ca. 5 Uhr gesperrt. Eine Umleitung ist eingerichtet. Hamburg, die Köhlbrandbrücke, ist wegen Brückenarbeiten bis Montag früh in beiden Richtungen gesperrt.
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0: Wildfire Gentleman und Michael Patrick Kelly. Michael Reifschneck hier in der Popnacht. Wir spielen Braunsche Röhre, das Fernsehquiz im Radio. Und Wolfgang aus Tiefenbach macht mit. Hallo Wolfgang.
1: Hallo.
0: Das ist die Frage, mit der du ins Spiel kommst. Was wurde in der Serie Ritas Welt gezeigt, während der Abspann lief?
1: Das waren immer die schiefgelaufenen Szenen.
0: Genau, die Pannen während der Dreharbeiten, die Outtakes oder wie auch immer man es nennen möchte. Da lief der Abspann und es lief noch keine Werbung oder erstmal lief überhaupt ein Abspann. Und wenn heute sowas überhaupt noch läuft, dann siehst du ja im Splitscreen, was als nächstes kommt oder Trailer für irgendwas. Aber da haben sie tatsächlich dann gesammelt, was alles schiefgelaufen war. Das war immer lustig, das auch noch am Ende zu sehen. Erster Punkt für dich und damit willkommen im Spiel. Zwei richtige Antworten noch und du bist unser Gewinner. Die nächste Frage ist die Luxusfrage für dich. Eine von den drei Fragen, die es zu beantworten gilt, um zu gewinnen, hat immer eine Auswahl aus vier Antwortmöglichkeiten. In deinem Fall diese. Welcher Filmstar wird im Titellied The Unknown Stuntman aus der Serie Ein Colt für alle Fälle nicht erwähnt? A. Raquel Welch. B. Clint Eastwood. C. Jane Fonda. D. Robert Redford. Jetzt muss man es mal im Kopf einmal durchsingen. Im Text des Titelliedes sind drei von den vieren genannt. Wer nicht? Raquel Welch, Clint Eastwood, Jane Fonda, Robert Redford. Es geht um die Serie Ein Colt für alle Fälle.
1: Oh Gott. Ja, ich kann nur raten.
0: Dann kann ich wirklich nur raten.
1: Und boah. Meine Frau meint Robert Redford. Probieren wir es damit.
0: Robert Redford wird genannt. 'Cause I'm the lonely stuntman that made Redford such a star. Ich bin der einsame Stuntman, der Redford zum Star gemacht hat. Kommt im Text vor. Tut mir leid, Wolfgang, wir müssen uns trennen.
1: Alles klar.
0: Gute Nacht noch. Danke fürs Mitmachen. Tschüss.
1: Gerne. Tschüss.
0: Wer bleibt da noch? Dann bleiben noch Raquel Welch, Clint Eastwood und Jane Fonda. Wer ist nicht drin im Titelsong von Ein Colt für alle Fälle? The Unknown Stuntman. Meldet euch gerne und meldet uns die Lösung per WhatsApp-Signal oder Anruf unter 07221 2011 und steigt ins Spiel ein. Spielt mit uns Braunsche Röhre. Das Fernsehquiz in der Popnacht.

Sweater Weather. Hit von The Neighborhood. Na, singt ihr im Kopf auch durch? 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Ja, aber seid ihr denn noch nicht am Ende angekommen? Die Frage ist noch offen. Welcher Filmstar wird im Titellied von The Unknown Stuntman aus der Serie Ein Colt für alle Fälle nicht erwähnt? Nicht Raquel Welch, Clint Eastwood, Jane Fonda oder Robert Redford? Einer dieser Hollywood-Stars kommt nicht vor, aber wer ist das? Das ist die Möglichkeit, noch ins Spiel einzusteigen. Braunsche Röhre, unser Fernsehquiz im Radio. 07221.

0: Hier ist die Popnacht. Braunsche Röhre ist unser Quiz, das Fernsehquiz im Radio, bei dem Martin aus Flensburg am liebsten schriftlich mitraten würde, denn er leidet an der Bronchitis und muss die Stimme schonen. Martin, hallo.
1: Hallo Michael.
0: Ich habe Martin versprochen, dass wir unser Gespräch auf das Nötigste beschränken und er wirklich nicht viel sagen muss. Wir wollen dir nicht noch größeres Leid zufügen. Wir würden dir aber gerne einen Gewinn zufügen. Vielleicht klappt das ja, wenn du drei Fragen richtig beantwortest in unserem Quiz. Die erste ist die: Welcher Filmstar wird im Titellied The Unknown Stuntman aus der Serie Ein Colt für alle Fälle nicht erwähnt? Rachel Welch, Clint Eastwood, Jane Fonda oder Robert Redford?
1: Ich sage Antwort C, Jane Fonda.
0: Jane Fonda, kommen nicht im Text vor, die anderen sind alle drin. Eastwood, Rachel Welch und Redford. Rachel Welch die einzige mit Vor- und Zunamen, Eastwood und Redford jeweils nur mit Nachnamen, aber alle drin. Jane Fonda ist richtig, erster Punkt. Frage 2, wir hören eine Titelmusik. Sag du mir bitte, aus welcher Sendung die ist.

0: Bitte?
1: Tut mir leid, Michael, weiß ich nicht. Schon mal gehört, aber kann ich nicht zuordnen.
0: Schade. Na gut, dann endet deine Sprechrolle jetzt schon. Ich wünsche dir gute Besserung. Danke, dass du dabei warst. Tschüss.
1: Danke.
0: Okay, jetzt ihr 07221 2011. Dann spielen wir kurz nach 4 weiter, wenn ihr uns beantworten könnt. Welche Sendung suchen wir? 07221 2011.

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1: Um 4 Uhr mit Katja Kindermann. In Deutschland haben zehntausende Menschen gegen Rechtsextremismus und die AfD demonstriert. Besonders große Kundgebungen gab es heute in Berlin, Hamburg, München und Düsseldorf. Aus der Nachrichtenredaktion Ista Distelmann.
2: Unter dem Motto »Kein Schritt zurück« gegen die AfD und rechte Hetze sind nach übereinstimmenden Angaben von Polizei und Veranstaltern rund 20.000 Menschen durch die Düsseldorfer Innenstadt gezogen. Auf den Transparenten war etwa zu lesen »Kein Platz für Rattenfänger« oder »Jetzt können wir herausfinden, was wir anstelle unserer Großeltern getan hätten«. Und auch in Bayern fanden Kundgebungen statt. In München etwa wurde unweit des Siegestors demonstriert. Nach Angaben der Polizei nahmen rund 12.000 Menschen teil.
1: In Niedersachsen finden heute Kommunalwahlen statt. Unter anderem in der Landeshauptstadt Hannover, in Wolfsburg, Braunschweig, Osnabrück und Oldenburg finden Oberbürgermeisterwahlen statt. Zugelassen sind 26 Parteien. Zudem treten örtliche Wählergruppen und Einzelpersonen an. Eine 5%-Hürde gibt es nicht. Bei der vergangenen Kommunalwahl vor 5 Jahren war die CDU landesweit stärkste Kraft geworden. Knapp vor der SPD. Die Grünen belegten Rang 3. Der KI-Konzern OpenAI verschiebt seinen geplanten Börsengang mindestens bis ins nächste Jahr. Unternehmenschef Altman sagte dem Magazin Fortune, angesichts der aktuellen Sicherheitsbedenken bei künstlicher Intelligenz sei gerade ein schlechter Zeitpunkt für einen Börsengang. Altman deutete außerdem an, dass führende KI-Unternehmen kurz vor einer Vereinbarung stehen könnten, die Entwicklung bei künstlicher Intelligenz insgesamt zu verlangsamen, um Risiken zu verringern. In der Fußball-Bundesliga haben sich am Abend der erste FC Köln und Werder Bremen 1:1 getrennt. Aus der Sportredaktion Thomas Kos.
3: Nachdem die Kölner früh einen Elfmeter verschossen hatten, brachte kurz danach Lindenmeiner die besseren Gastgeber in Führung. Die Bremer waren in der zweiten Halbzeit aktiver. Für den verdienten Ausgleich sorgte nach knapp 70 Minuten Niklas Füllkrug mit einem Abstaubertor. Neuer Tabellenführer ist der SC Freiburg nach dem 5:0-Erfolg gegen Mönchengladbach. Dortmund bezwang Paderborn mit 3:0 und feierte genauso wie die Freiburger den dritten Sieg im dritten Spiel. Augsburg verpasste diesen mit dem 2:2 gegen Leverkusen. Hoffenheim bezwang Stuttgart mit 2:1 und außerdem verlor Mainz gegen Frankfurt mit 1:3.
1: Und zum Tennis. Jelena Rybakina hat zum ersten Mal die US Open gewonnen. Die Kasachin entthronte im Finale von New York die Belarusin Arina Sabalenka in 3 Sätzen. Sabalenka hatte in den vergangenen 2 Jahren in New York gewonnen. Das waren die Nachrichten. Das Deutschlandwetter. Am Tage bewölkt, teils gewittrige Schauer, später von der Nordsee her Auflockerungen. Südlich der Donau freundlich und trocken, 17 Grad im Thüringer Wald bis 26 Grad am Oberrhein. Es ist jetzt 4:03.
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4: Die A7 Flensburg-Hamburg ist in Richtung Süden zwischen Hamburg-Schnelsen-Nord und Stellingen sowie in Richtung Norden zwischen Volkspark und Schnelsen-Nord wegen Tunnelwartungsarbeiten bis Montag früh gesperrt. Eine Umleitung ist eingerichtet. Die A23 Heide-Hamburg ist zwischen Eidelstedt und Dreieck Hamburg-Nordwest in beiden Richtungen wegen Tunnelwartungsarbeiten bis Montag ca. 5 Uhr gesperrt. Eine Umleitung ist eingerichtet. A30 Bad Oeynhausen Richtung Osnabrück. Die Ausfahrt Bissendorf ist nach einem Unfall gesperrt. A255 Zweig Hamburg-Veddel stadtauswärts. Im Dreieck Norderelbe ist die Überleitung zur A1 Richtung Lübeck wegen Brückenarbeiten für Fahrzeuge über 3,5 t gesperrt.
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0: Hier ist die Popnacht. Und jetzt spielen wir Braunsche Röhre, das Fernsehquiz im Radio. Kerstin aus Bakum bei Vechta ist dabei. Hallo Kerstin.
1: Hallo, guten Morgen.
0: Guten Morgen, bist du noch oder schon wach?
1: Ich bin noch wach, ich habe die ganze Sendung gehört.
0: Oh, dann hast du ein langes Trainingslager mit Braunsche Röhre Quizfragen hinter dir.
1: Auf jeden Fall.
0: Wie ist die Bilanz?
1: Gemischt, da waren so ein paar krasse Sachen heute dabei.
0: Waren schon mal drei richtige hintereinander dabei beim Mitraten?
1: Nein, heute noch nicht.
0: Deshalb
1: bin ich gespannt.
0: Dann wäre jetzt der geeignete Zeitpunkt, das zum ersten Mal für heute nachzuschaffen. Denn jetzt bist du dran und jetzt geht's drum, in unserem Quiz rund ums Fernsehen drei Fragen hintereinander richtig zu beantworten und es damit zu gewinnen. Wir hören nochmal die Titelmusik, die wir vor den Nachrichten gespielt haben. Lassen Sie auch nochmal laufen. Es sind vielleicht ein paar Leute aufgestanden, die gerne mal mitraten würden. Hättet ihr gewusst, was das hier ist? Es ist die Titelmusik einer Fernsehsendung. Aber welcher?

0: Kerstin, was hören wir da?
1: Ich sage, das ist die Titelmusik von CSI New York.
0: Es ist die Titelmusik von CSI New York. Sehr gut. Erster Punkt für dich. Frage 2. Welche Prozentzahl kommt im Titel eines Quiz mit Jörg Pilawa vor?
1: Das ist das 1%-Quiz.
0: Das ist das 1%-Quiz, so heißt es, genau. 2 Punkte. Und jetzt kommt die Luxusfrage. Jetzt kommt die Auswahlfrage mit 4 Antwortmöglichkeiten. Und das ist zufällig auch noch genau die Frage, mit der du dieses Spiel gewinnen kannst, wenn du die richtige Antwort tippst. Um wen geht es in der Serie Madam Secretary? A. Eine Schulbibliothekarin. B. Eine Polizeisekretärin. C. Eine UN-Generalsekretärin. Oder D. Eine US-Außenministerin.
1: Wow, ich kenne die Serie nicht. Ich habe keine Ahnung.
0: Madam Secretary.
1: Boah, da muss ich stumpf raten. Was war nochmal C und D? Einmal
0: ich sag nochmal alle. A, eine Schulbibliothekarin. B, eine Polizeisekretärin. C, eine UN-Generalsekretärin. Oder D, eine US-Außenministerin.
1: Viel spannendes Material dabei. Ich überlege jetzt gerade, was ist serientauglich. Ich nehme jetzt mal die Polizeisekretärin.
0: Und die ist es nicht.
1: Nein!
0: Schade. Es gibt Serien über Polizeisekretärinnen, aber das ist in Adelheid und ihre Mörder zum Beispiel. Aber nicht Madam Secretary. Tut
1: alles
0: mir leid.
1: Alles klar,
0: Kerstin,
1: kein Problem.
0: Danke fürs Mitmachen. Gute
1: Nacht. Danke auch. Gute Nacht. Tschüss.
0: 07221 2011, dann seid ihr jetzt dran. Was suchen wir? Hier ist Lou Saint, Love Bites Back.

0: Nico Santos, Why Don't You Stay? Hier ist die Popnacht, 4.20 Uhr in Deutschland. Guten Mittag, Australien. Kerstin hat mir eben Karen. Karen in Sydney ist da. Hallo, Karen.
1: Guten Morgen.
0: Du sagst noch guten Morgen, aber bei euch müsste schon Nachmittag sein, wenn ich richtig gezählt habe,
1: ja,
0: oder?
1: Ja, stimmt. Aber ja, ich bin noch ein bisschen hinterher.
0: Wie viele Stunden sind es bis?
1: Heute bin ich ein bisschen hinterher. Im Moment.
0: Ach, schon bis Sydney.
1: 12.20 Uhr.
0: 12.20 Uhr? Ja, ja, dann. Aber es ist ja Sonntag, da kann man auch dann noch guten Morgen sagen.
1: Genau.
0: Hast du
1: und es scheint die Sonne.
0: Oh, herrlich.
1: Und es ist wunderbares Frühlingswetter und ich war schon schwimmen, alles wunderbar.
0: Du hast ganz wunderbar. Ich dachte gerade, du hast einfach in diesen Sonntag reingelümmelt, aber du warst schon schwimmen. Ein Traum.
1: Ja, mit dem Fahrrad zum Schwimmbad gefahren und wieder zurück. Alles gut.
0: Ich sehe an der Telefonnummer, dass es eine australische Nummer ist. Das lässt mich vermuten, dass du möglicherweise dort lebst und nicht gerade Urlaub machst.
1: Ich lebe dort in Sydney seit 20 Jahren, ja.
0: Hast du das deutsche Fernsehen in der Zwischenzeit so ein bisschen mitverfolgt?
1: Habe ich, ja.
0: Okay, gut.
1: Aber nicht so viel vielleicht, ja, schon.
0: Denn wir spielen hier ein Quiz rund ums Fernsehen, das natürlich das deutsche Fernsehen sehr stark beinhalten kann. Aber nicht nur, wie wir an dieser ersten Frage, mit der du ins Spiel gekommen bist, sehen. Um wen geht es in der Serie Madam Secretary? Geht es um eine Schulbibliothekarin, eine Polizeisekretärin, eine UN-Generalsekretärin oder eine US-Außenministerin?
1: US-Außenministerin, gespielt von Sierra Leone.
0: Du hast es also gesehen. Jawohl.
1: Ja, das ist eine sehr gute Serie.
0: Hat mir auch sehr gut gefallen, ja. Das ist eine gute Serie. Wer sie noch nicht gesehen hat, nee, Madam Secretary, Polizserie, aber zwischendurch auch durchaus mal ein bisschen lustig und augenzwinkernd. Mit vielen ernsten Hintergründen und den Problemen der Welt. Hat schon ein paar Jahre auf dem Buckel. Die Serie ist aus den Mitte 10er Jahren. So 2015, glaube ich, ging das los, wenn ich es richtig in Erinnerung habe.
1: Ja, nee, sehr gut. Fand ich auch sehr gut.
0: Das ist ein Punkt für dich. Jetzt kommt eine Titelmusik und wir sind gespannt, ob du das hier kennst.

0: Kannst du damit was anfangen?
1: Wenig. Ah. Aber ich kann es gerne mal probieren.
0: Ja, probier doch mal. Ich habe leider keine, Auswahl an Antwortmöglichkeiten bei der Titelmusik.
1: Ach so, okay.
0: Du müsstest also wirklich komplett ins Blaue raten. Aber ich habe natürlich nicht umsonst eben gefragt, ob du das deutsche Fernsehen auch verfolgt hast.
1: Ja, ja, ist mir schon klar. Also es ist auf jeden Fall deutsches Fernsehen 80er Jahre, könnte sein, der Musik nach. Nee, muss ich passen, tut mir leid.
0: Dabei bist du auf so einer guten Spur.
1: Echt? 80er Jahre, Titelmusik,
0: gut,
1: Fernsehen.
0: Es lief natürlich mehr als eine Serie zu dieser Zeit, deswegen das ja. Kann immer noch alles möglich sein.
1: Auf jeden Fall nicht die Schwarzwaldklinik.
0: Nee. Nee, schade.
1: Nee, ach, Mann. Schade.
0: Na gut, dann wünsche ich dir noch einen schönen Sonntag. Genieß die Sonne und den Frühling.
1: Euch auch. Danke
0: fürs Mitmachen.
1: Ja.
0: Grüße nach Sydney. Tschüss. Ja. Das war Karen und jetzt ihr 07221 2011. Wenn wir schon über die 80er reden, spielen wir noch einen ganzen Song aus der Zeit. Hier ist Ideal mit Blaue Augen. Und wenn ihr bei Braunsche Röhre mitmachen möchtet, sagt uns gerne, welche Titelmusik wir gerade gehört haben.

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8: In der Nacht wechselnd bis stark bewölkt und von Nordfriesland und der Nordsee her zeitweiliger Regen, teils schauerartig. Tagsüber dann viele Wolken und zeitweise Regen, vereinzelt gewittrig. Ab dem Mittag mehr Sonne, Höchstwerte 18 bis 21 Grad.
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9: Vorsicht bitte auf der A2 Dortmund Richtung Hannover. Zwischen Kreuz Bad Oeynhausen und Porta Westfalica befindet sich eine ungesicherte Unfallstelle. Die A7 Flensburg-Hamburg ist in Richtung Süden zwischen Hamburg-Schnelsen-Nord und Stellingen sowie in Richtung Norden zwischen Volkspark und Schnelsen-Nord wegen Tunnelwartungsarbeiten bis Montag früh gesperrt. Eine Umleitung ist eingerichtet. Die A23 Heide-Hamburg ist zwischen Eidelstedt und Dreieck Hamburg-Nordwest in beiden Richtungen wegen Tunnelwartungsarbeiten bis Montag ca. 5 Uhr gesperrt. Eine Umleitung ist eingerichtet. A30 Bad Oeynhausen Richtung Osnabrück. Die Ausfahrt Bissendorf ist nach einem Unfall gesperrt.
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0: Hier ist die Popnacht. Wir sind zusammen in WDR 2, SR 1, RBB 88.8, MDR Jump, NDR 2, Bremen 4 und HR 3 von SWR 3. Und spielen Braunsche Röhre, das Fernsehquiz im Radio. Hallo Thorsten aus Böhlen.
1: Guten
0: Morgen. Hier im Hintergrund läuft die Titelmusik, nach der wir eben gefragt haben.
1: Liebling
0: Kreuzberg, sagst du schon, und das ist die richtige Antwort. Liebling Kreuzberg haben wir gesucht, ist der erste Punkt für dich. Hallo, guten Morgen, falls ihr gerade erst dazugekommen seid. Wir spielen das Fernsehquiz im Radio, Braunsche Röhre, so lange, bis jemand drei Antworten hintereinander richtig geben kann. Thorsten hat jetzt eine, und hier ist deine zweite Frage. In der Serie Young Sheldon geht es um die Kindheit einer Figur, die aus welcher anderen Serie bekannt war. Young Sheldon heißt die Serie. Aber die Figur,
1: die schön passen.
0: Sheldon kannte man aus einer anderen Serie. Sagt dir nichts?
1: Nee, leider nicht.
0: Schade. Och Mann. Na gut, Thorsten, dann tut's mir leid, dann gewinnst auch du heute nicht. Aber schön, dass du dabei warst. Vielen Dank.
1: Ja,
0: alles Gute.
1: Schönen Nacht.
0: Tschüss, gleichfalls.
1: Tschüss.
0: Wer weiß das? Aus welcher Serie kennen wir diese Figur eigentlich? Sheldon 07 221 2011 spielt mit bei Braunsche Röhre.

0: In der Popnacht mit Michael Rolf stellt gleich Jack Dean, Mercy und Noah Kahan, The Great Divide, zwei tolle aktuelle Hits. Und vorher Braunsche Röhre, das Fernsehquiz im Radio. Detlef aus Bremen ist unser Kandidat. Hallo Detlef.
1: Hallo, moin moin.
0: Schön, dass du dabei bist. Moin moin. Wir haben noch einen Preis zu vergeben, wenn du drei richtige Antworten hintereinander geben kannst. Zuerst mal auf diese Frage. In der Serie Young Sheldon geht es um die Kindheit einer Figur, die aus welcher anderen Serie bekannt war?
1: Die andere Serie, das müsste Sheldon Cooper vom Big Bang Theory sein.
0: Genau, The Big Bang Theory.

0: Die hat selbst schon mal einen Emmy bekommen. Für eine Rolle, die sie seit 27 Jahren spielt. Als Detective Olivia Benson in welcher Serie? A. Law and Order Special Victims Unit. B. NCIS New Orleans. C. Without a Trace. D. Cold Case. Kein Opfer ist je vergessen.
1: Oh Mann, da muss ich raten. 27 Jahre gespielt. Ich sag mal A.
0: Law and Order Special Victims Unit? Ist ja. Richtig, jawohl. Diese Serie gibt's schon so lange. Und sie spielt die Rolle von Anfang an. Morgen Abend moderiert sie außerdem die Emmys. Mariska Hargitay ist die Schauspielerin. Und dein zweiter Punkt. Und jetzt geht's drum. Wenn du die nächste Titelmusik erkennst, bist du unser Gewinner. Was ist das hier?

0: Was sagst du?
1: Ich habe keine Ahnung.
2: Nein!
1: Das tut mir leid.
0: Das ist immer die dritte Frage, ist an der man sich so abarbeiten muss. Ist doch nicht fair.
1: Nee.
2: Ja, dann. Willst du trotzdem irgendwas sagen oder trennen wir uns sofort?
1: Nein, es war nett um mit euch. Immer nett zu hören. Es werden.
2: Gleichfalls.
1: Dann beim nächsten Mal.
2: Vielen Dank. Habt einen guten Morgen, schönen Sonntag. Tschüss, Detlef. Ja. Okay, dann jetzt ihr. Und ich meine, es ist ja die Nacht noch nicht ganz vorbei. Wir sind nach 5 ja auch noch da. Wenn ihr auch noch da seid und die Lösung liefern könnt, 07221 2011. WhatsApp, Signal, Anruf 07221 2011. Wir versuchen das weiter. Zwei Gewinner hatten wir heute Nacht schon. Vielleicht schaffen wir ja noch einen dritten bei Braunsche Röhre. Hier ist Noah Kahn. 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
1: Um 5 Uhr mit Katja Kindermann. In Niedersachsens Landkreisen, Städten und Gemeinden wird heute gewählt. Rund 6,3 Millionen Menschen sind aufgerufen, ihre Bürgermeister, Landräte und Kommunalvertretungen zu bestimmen. Torben Hildebrand erklärt, warum Beobachter besonders auf die AfD schauen, deren Landesverband vom Verfassungsschutz inzwischen als rechtsextremistisches Beobachtungsobjekt geführt wird.
2: Diese Wahl rückt eine Woche nach dem AfD-Sieg in Sachsen-Anhalt natürlich besonders in den Blick. Wie stark ist die AfD in einem westdeutschen Flächenland? Die Wahl wird es zeigen. Vor 5 Jahren lag die AfD in Niedersachsen auf Kreisebene noch bei 4,6%. Dieser Anteil dürfte deutlich steigen. Aber traditionell sind CDU und SPD in den niedersächsischen Kommunen sehr stark verankert. Auch die Grünen und die vielen Wählergemeinschaften kämpfen um Mandate.
1: Der KI-Konzern OpenAI verschiebt seinen geplanten Börsengang mindestens bis ins nächste Jahr. Unternehmenschef Altman sagte dem Magazin Fortune, angesichts der aktuellen Sicherheitsbedenken bei künstlicher Intelligenz sei gerade ein schlechter Zeitpunkt für einen Börsengang. Altman deutete außerdem an, dass führende KI-Unternehmen kurz vor einer Vereinbarung stehen könnten, die Entwicklung bei künstlicher Intelligenz insgesamt zu verlangsamen, um Risiken zu verringern. In ganz Deutschland läuft heute der Tag des offenen Denkmals. Mehr als 6.500 Schlösser, ehemalige Industriestätten, besondere Häuser, Parks und andere historische Schauplätze öffnen ihre Türen für Besucher. Auch Denkmäler, die sonst nicht zugänglich sind, machen mit. Ziel des Aktionstages ist es, auf die vielen Erinnerungsstätten in Deutschland aufmerksam zu machen und die Arbeit der Denkmalpflege zu zeigen. In der Fußball-Bundesliga haben sich am Abend der erste FC Köln und Werder Bremen 1:1 getrennt. Aus der Sportredaktion Thomas Kos.
3: Nachdem die Kölner früh einen Elfmeter verschossen hatten, brachte kurz danach Linton Meiner die besseren Gastgeber in Führung. Die Bremer waren in der zweiten Halbzeit aktiver. Für den verdienten Ausgleich sorgte nach knapp 70 Minuten Niklas Füllkrug mit einem Abstaubertor. Neuer Tabellenführer ist der SC Freiburg nach dem 5:0-Erfolg gegen Mönchengladbach. Dortmund bezwang Paderborn mit 3:0 und feierte genauso wie die Freiburger den dritten Sieg im dritten Spiel. Augsburg verpasste diesen mit dem 2:2 gegen Leverkusen. Hoffenheim bezwang Stuttgart mit 2:1 und außerdem verlor Mainz gegen Frankfurt mit 1:3.
1: Und zum Tennis. Jelena Rybakina hat zum ersten Mal die US Open gewonnen. Die Kasachin entthronte im Finale von New York die Belarusin Arina Sabalenka in 3 Sätzen. Sabalenka hatte in den vergangenen beiden Jahren in New York gewonnen. Das waren die Nachrichten. Das Deutschlandwetter. Am Tage bewölkt, teils gewittrige Schauer, später von der Nordsee her Auflockerungen. Südlich der Donau freundlich und trocken, 17 Grad im Thüringer Wald bis 26 Grad am Oberrhein. Es ist jetzt 5.03 Uhr.
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4: Die A7 Flensburg-Hamburg ist in Richtung Süden zwischen Hamburg-Schnelsen-Nord und Stellingen sowie in Richtung Norden zwischen Volkspark und Schnelsen-Nord wegen Tunnelwartungsarbeiten bis Montag früh gesperrt. Eine Umleitung ist eingerichtet. Die A23 Heide-Hamburg ist zwischen Eidelstedt und Dreieck Hamburg-Nordwest in beiden Richtungen wegen Tunnelwartungsarbeiten bis Montag ca. 5 Uhr gesperrt. Eine Umleitung ist eingerichtet. A30 Bad Oeynhausen Richtung Osnabrück. Die Ausfahrt Bissendorf ist nach einem Unfall gesperrt. Hamburg, die Köhlbrandbrücke, ist wegen Brückenarbeiten bis Montag früh in beiden Richtungen gesperrt.
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0: Kaleo und Way Down We Go. Guten Morgen, es ist 10 nach 5. Hier ist die Popnacht mit Michael Reufsteck und wir spielen Braunsche Röhre. Das ist das Fernsehquiz im Radio an alle Frühaufsteher. Hallo, willkommen. Wir sind schon ein bisschen länger hier und versuchen jetzt noch jemanden zu finden, der uns drei richtige Antworten hintereinander geben kann auf Fragen rund ums Fernsehen. Und das versuchen wir mit Helge aus Dielkirchen. Morgen, Helge.
1: Guten Morgen.
0: Jetzt geht's darum, ob du genug Fernsehwissen im Kopf hast und rausschütteln kannst, dass du das kennst, was wir hier wissen wollen. Und
1: okay.
0: Wir fangen an mit einer Titelmusik. Wir haben es kurz vor 4 Uhr schon mal gespielt. Wir lassen noch mal alle ein bisschen mitraten, die in der Zwischenzeit dazu gekommen sind. Na, wer hätte das erkannt? Du hast es erkannt, was ist es?
1: Titelmusik von Let's Dance.
0: Es ist Let's Dance. Richtig, das bringt dir den ersten Punkt.
1: Super.
0: Noch zwei und du wärst unser Gewinner.
1: Okay.
0: Frage zwei für dich ist... Oh, warte, wir müssen dann kurz das Orchester zu Ende spielen. So, Rums, das müssen wir noch abwarten. Und jetzt die Frage. Was hat Paddington Bear für Notfälle immer unter seinem Hut versteckt?
1: Das ist... Muffin, das ist nicht... Ach, nee, das gibt's nicht. Nee. Ein Sandwich?
0: Ja, das gilt. Weißt du noch, was drauf ist?
1: Nee, nicht mehr genau. Aber
0: Sandwich ist... Ja, es ist ein Sandwich. Er hat ein Sandwich unterm Hut versteckt. Ein Marmeladensandwich, wenn wir genau sein wollen. Aber das macht es immer noch zu einem Sandwich. Ja,
1: ja,
0: zwei Punkte.
1: Bei der Queen, ne?
0: Bitte?
1: Beim Besuch bei der Queen hat er das auch dabei gehabt.
0: Er hat es, glaube ich, immer. Es ist, Paddington Bear ist ja auch mehrfach verfilmt worden. Zuletzt gab es ja auch wieder Filme. Fernsehserie gab es auch schon.
1: Ja.
0: Marmeladensandwich ist immer dabei. Ja,
1: super.
0: Sehr gut. Helge, jetzt geht's drum. Dritte Frage. Und
1: okay.
0: Es trifft dich die Luxusfrage. Also die Möglichkeit aus einer Auswahl aus 4 Antworten. Eine davon ist die richtige. Du musst sie nur noch finden.
1: Okay.
0: In welcher Serie spielte Donald Trump nicht mit? A. Der Prinz von Bel-Air. B. Die Nanny. C. How I Met Your Mother. D. Sex and the City. Und wir reden nicht von regelmäßigen Hauptrollen, sondern wir reden von Gastrollen. Aber in 3 dieser Serien war Donald Trump in Gastrollen dabei, in einer nicht. Welcher?
1: Die Nanny?
0: Doch.
1: Okay, schade.
0: Bei der Nanny war er dabei.
1: Okay.
0: Danke, Helge, fürs Mitmachen. Habt einen
1: schönen
0: Sonntag.
1: Danke.
0: Tschüss.
1: Tschüss.
0: Wer trifft die richtige Lösung? Der Prinz von Bel-Air, How I Met Your Mother und Sex and the City sind noch übrig. In welcher dieser Rollen spielte Donald Trump nicht mit? Traut euch. 07221 2011, WhatsApp, Signal, Anruf 07221 2011.

0: Guten Morgen, hier ist die Popnacht. 20 nach 5 ist es. Braunsche Röhre heißt unser Spiel, das Fernsehquiz im Radio. Und hallo Dennis aus Bonn.
1: Hi.
0: Machst du uns mal allen ein schlechtes Gewissen und sagst, was du gerade tust und wohin du auf dem Weg bist?
1: Das glaubt mir wahrscheinlich eh keiner. Also ich komme nicht aus dem Club oder so. Ich bin ganz brav früh ins Bett gegangen. Und wer früh ins Bett geht, steht auch früher auf und finde mich gerade auf dem Weg zum Fitnessstudio. Total bescheuert, ich weiß.
0: Streber. Respekt, an einem Sonntag so früh aufstehen, um dann ins Fitnessstudio zu gehen, dann ist danach noch sehr viel vom Tag übrig. Und um 6:30 kannst du ja mal wieder schlafen gehen heute Abend.
1: Das weiß ich jetzt noch nicht, aber das Gute ist, im Fitnessstudio ist jetzt definitiv niemand.
0: Ja. Ja, das ist gut. Um die Zeit riecht es dann noch gut, oder?
1: Ja, genau.
0: Schön, dann dabei gleich viel Erfolg. Jetzt auch schon viel Erfolg bei unserem Quiz. Es geht darum, Fragen rund ums Fernsehen zu beantworten. Im besten Fall 3 hintereinander, denn dann hättest du dieses Spiel gewonnen. Die erste Frage für dich ist diese. In welcher Serie spielte Donald Trump nicht mit? A. Der Prinz von Bel-Air. B. Die Nanny. C. How I Met Your Mother. D. Sex and the City.
1: Er hat nicht bei How I Met Your Mother mitgespielt. Ziemlich sicher.
0: Ja, ist richtig. Und wie hast du dir das erarbeitet?
1: Ich habe es mir so ein bisschen abgeleitet per Ausschlussverfahren. Prinz von Bel-Air habe ich selber gesehen, sogar öfter.
0: Auch die Folge mit ihm?
1: Auch die Folge mit ihm, der hatte damals schon die gleiche Frisur, das war so Anfang der 90er.
0: Das stimmt, der ist ja geboren jetzt, worden, glaube ich.
1: Ja, wahrscheinlich. Und bei Sex and the City könnte der ja auch eine Hauptrolle haben. Also der passt ja da rein wie die Faust aufs Auge. Deswegen blieb eigentlich nur noch How I Met Your Mother übrig.
0: Ja, so war das. Und das ist der Punkt. Richtige Antwort,
1: yeah.
0: Frage 2. Wir hören eine Titelmusik. Welche ist das?
1: Ich glaube, da hat Donald Trump auch mitgespielt.
0: Das weiß ich gar nicht auswendig. Weißt du es? Also was ist es denn überhaupt?
1: Also was ist es mit Charlie Sheen? Wie heißt es denn jetzt? Wie heißt denn die Serie? Schon 100 Mal gesehen. Lass mich überlegen.
0: Ich finde in der Zeit mal raus, ob Donald Trump da mitgespielt hat.
1: Ja. Also da kommen ja immer so Leute rein, der von Aerosmith und so kam rein. Es ist Two and a Half Men, natürlich, jetzt habe ich es.
0: Two and a Half Men ist richtig. Siehst du, wenn man kurz an was anderes denkt, dann kommt man drauf. Ich glaube, er hat da nicht mitgespielt. Sieht nicht so aus. Er ist mehrfach verhöhnt worden von allen Beteiligten, aber hat nicht mitgespielt. Das sind 2 Punkte. Ich ahnte, dass du diese Musik kennen würdest, als ich das Gefühl hatte, dass du alle diese Sitcoms, über die wir eben gesprochen haben, ausführlich gesehen hast und dich auskennst. Da ahnte ich, dass eine weitere Sitcom-Musik vermutlich keine Schwierigkeit für dich sein.
1: Das passte gut ins Muster, ja.
0: Dann haben wir jetzt 2 Punkte. Two and a Half Men. Und das hier ist deine dritte entscheidende Frage. Welche langjährige Samstagabendshow sollen im Dezember die Brüder Bill und Tom Kaulitz zum ersten Mal moderieren? Ich hatte das Gefühl, du wolltest nicht mal, dass ich die Frage zu Ende stelle.
1: Nee, brauchst du nicht. Wetten das.
0: Wetten das. Ja!
1: Ja!
0: Na also! Dann können wir uns die Zeit ja sparen, die Fragen zu Ende zu formulieren und du kommst schneller ins Fitnessstudio. Ist schon in Ordnung, Dennis.
1: Sehr gut. Ja, alles klar.
0: Du hast gewonnen.
1: Super.
0: Manchmal stellen wir hier Fragen zu Dingen, die noch gar nicht gekommen sind, aber die man aufgeschnappt haben kann. Fantastisch.
1: Ja, sehr gut.
0: Bist unser Gewinner, darfst noch Worte an die Welt richten, wenn du möchtest.
1: Ich wünsche allen einen schönen Sonntag und hoffe, dass alle noch schlafen und sich einen entspannten Sonntag morgen machen.
0: Du willst nur nicht, dass die zu dir ins Fitnessstudio kommen und es da voll wird.
1: Ja, die können kommen, wenn ich weg bin.
0: Schönen Tag.
1: Jo, mach's gut.
0: Danke.
1: Bye-bye.

0: letztendlich eine erfolgreiche Nacht für alle, die mitgeraten haben bei Braunschröre. Danke an euch alle, die ihr mitgemacht habt. Und Glückwunsch nochmal an Ralf aus Emstetten, Melissa aus Schorndorf und zuletzt Dennis aus Bonn, die heute Nacht unsere Gewinnerinnen und Gewinner waren.
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2: In der Nacht wechselnd bis stark bewölkt und von Nordfriesland und der Nordsee her zeitweiliger Regen, teils schauerartig. Tagsüber dann viele Wolken und zeitweise Regen, vereinzelt gewittrig. Ab dem Mittag mehr Sonne, Höchstwerte 18 bis 21 Grad.
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3: Die A7 Flensburg-Hamburg ist in Richtung Süden zwischen Hamburg-Schnelsen-Nord und Stellingen sowie in Richtung Norden zwischen Volkspark und Schnelsen-Nord wegen Tunnelwartungsarbeiten bis Montag früh gesperrt. Eine Umleitung ist eingerichtet. Die A23 Heide-Hamburg ist zwischen Eidelstedt und Dreieck Hamburg-Nordwest in beiden Richtungen wegen Tunnelwartungsarbeiten bis Montag ca. 5 Uhr gesperrt. Eine Umleitung ist eingerichtet. A30 Bad Oeynhausen Richtung Osnabrück. Die Ausfahrt Bissendorf ist nach einem Unfall gesperrt.
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0: Guten Morgen, hier ist die Popnacht am Sonntag. Es ist viel los heute, nicht nur Sport. Wir blicken auf den Tag voraus mit Malte Dedicek aus unserem Team. Hallo Malte.
1: Hallo.
0: Und es gibt einiges aus den Rubriken Politik, Kultur und Sport. Lass uns mal auslosen, womit wir anfangen. Mhm. Wir haben dafür dieses Roulette-Rad hier und die, ne? Die Kugel liegt bei Gummibärchen. Das war nicht im Angebot. Warte, ich mach nochmal.
1: Festgeklickt.
0: Okay. Politik.
1: Politik. Okay, in Finnland beginnt heute der EU-Arktis-Gipfel, unter anderem auch mit Bundeskanzler Merz. Grund des Treffens ist Druck aus Russland auf die Region und auch von Trump, der Anspruch auf Grönland ja erhebt. Ziel ist es, den betroffenen Ländern in der Region die europäische Solidarität zu zeigen.
0: Dann haben wir jetzt Kultur.
1: Heute ist Tag des offenen Denkmals. An dem Tag werden in ganz vielen Städten ganz besondere Erinnerungsorte geteilt, die manchmal sonst gar nicht besichtigt werden können. Viele Städte bieten also extra Touren und Führungen an. Einfach im Web auf tagdesoffenendenkmals.de schauen, was in der eigenen Ecke Besonderes angeboten wird.
0: Da sieht man immer Schönes, Interessantes. So, jetzt haben wir Steckrüben. Nee, da steht heute auch nichts. Moment, machen wir mal. Und na endlich, Sport. Oh, da ist Tennis, das weiß ich. Finale der US Open ist heute, der
1: ja,
0: Männer.
1: Genau, da spielt heute Abend Alexander Zverev im Einzelfinale der Männer gegen Ben Shelton aus den USA. Bisher hat Zverev 5-mal gegen Shelton gespielt und alle Spiele gewonnen. Sieht also ganz gut aus. Heute wird er allerdings das Publikum gegen sich haben. Die Amerikaner wollen einen Sieg, denn der letzte ist schon 23 Jahre her. Und deshalb werden sie Shelton natürlich entsprechend anfeuern.
0: Und es geht ja auch um was? Es geht um das höchste Preisgeld in der Geschichte der US Open. Der Sieger bekommt
1: Gummibärchen.
0: 5,5 Millionen Dollar! Das wird der Sonntag. Habt ihr auch einen schönen.

0: ist die Popnacht. Es folgt nun ein aktueller politischer Kommentar von jemandem aus dem Osten. Olaf Schubert.
1: Für mich ist die Ostproblematik fast täglich zu spüren. Ja, man kommt irgendwo hin, was hört man als erstes? Ha, du bist ja der aus dem Osten. So, und dann denkt man immer, stimmt? Kannst vergessen. Und dann beginnt so eine Schulddebatte. Ja, man merkt eben nach über 35 Jahren, man möchte sehr gerne so stereotypisieren. Ja, und für den Ostdeutschen wird dann eben so gerne ausgepackt, ja, im Osten, die sind jetzt alle doof und die sind jetzt alle rechts. Ich würde sagen, ja, es fühlen sich im

0: ich mache das, glaube ich, sehr stringent. Wenn bei mir daheim etwas gefeiert wird, ein familiärer Feiervorgang, frohen Leichnam oder was wie auch Geburtstag, ich sage immer, wer rechtes oder wer rechtsradikales Gedankengut hat, der kommt bei mir zu Hause nicht rein. Und Weihnachten, da haben wir dann zu zweit gefeiert. Ja. Also, wie soll ich sagen, ich und der Weihnachtsmann und das ist bekanntlich ein Rotor und das ist die ganze Welt abgedreht. In diesem Sinne, vielen Dank.
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1: Um 6 Uhr mit Felix Sprung. In Niedersachsens Landkreisen, Städten und Gemeinden wird heute gewählt. Rund 6,3 Millionen Menschen sind aufgerufen, ihre Bürgermeister, Landräte und Kommunalvertretungen zu bestimmen. Torben Hildebrand erklärt, warum Beobachter besonders auf die AfD schauen, deren Landesverband vom Verfassungsschutz inzwischen als rechtsextremistisches Beobachtungsobjekt geführt wird.
2: Diese Wahl rückt eine Woche nach dem AfD-Sieg in Sachsen-Anhalt natürlich besonders in den Blick. Wie stark ist die AfD in einem westdeutschen Flächenland? Die Wahl wird es zeigen. Vor 5 Jahren lag die AfD in Niedersachsen auf Kreisebene noch bei 4,6%. Dieser Anteil dürfte deutlich steigen. Aber traditionell sind CDU und SPD in den niedersächsischen Kommunen sehr stark verankert. Auch die Grünen und die vielen Wählergemeinschaften kämpfen um Mandate. Wichtig ist diese Wahl auch, weil Bürgerinnen und Bürger sehr großen Einfluss haben, was bei ihnen vor der Haustür passiert. Straßenlaternen, Feuerwehrhäuser, Kindergärten oder der Umgang mit Windrädern, alles Themen, die vor Ort von Kommunalpolitikern entschieden werden.
1: Nach dem Wahlerfolg der AfD in Sachsen-Anhalt hat es gestern bundesweit zahlreiche Demonstrationen gegen Rechtsextremismus gegeben. Auch im Norden gingen Zehntausende auf die Straße, unter anderem in Hamburg, Hannover, Bremen, Schwerin und Rostock. Auf den Kundgebungen mahnten die Menschen den demokratischen Zusammenhalt an. Allein in Hamburg sprachen die Veranstalter von 25.000 Teilnehmern. Die Polizei bestätigte die Teilnehmerzahl auf NDR-Anfrage. Bundeskanzler Merz reist heute zu einem EU-Arktis-Gipfel nach Finnland. An dem zweitägigen Treffen in Rovaniemi nehmen auch die Staats- und Regierungschefs weiterer EU-Länder teil. Bei dem Gipfel soll über eine Neuausrichtung der europäischen Arktis-Politik beraten werden. Durch neu eröffnete Seewege infolge des Klimawandels ist das geostrategische Interesse an der Arktis deutlich gewachsen. Die dänisch-ägyptische Regisseurin Mai El Touki ist beim Filmfestival in Venedig mit dem Goldenen Löwen für Woman Unknown ausgezeichnet worden. Das Drama handelt vom Leben einer jungen Dänin kurz nach dem Zweiten Weltkrieg. Aus Rom, Lisa Weiß.
3: Die Hauptdarstellerin des Films, Mathilde Arcel, wird als beste Schauspielerin ausgezeichnet. Der Preis für den besten Schauspieler geht an den US-Amerikaner John Malkovich für seine Rolle als todkranker CIA-Agent im Film Wild Horse 9. Den großen Preis der Jury bekommt Possible Love von Lee Chang-dong. Und den Spezialpreis der Jury erhält NASA, ein Dokumentarfilm, in dem israelische Geheimdienstmitarbeitende anonym über Mechanismen hinter israelischen Luftangriffen berichten und das zivile Opfer immer in Kauf genommen worden sein.
1: Werder Bremen hat in der Fußball-Bundesliga auswärts einen Punkt geholt. Die Norddeutschen spielten beim 1. FC Köln 1:1. Aus der NDR-Sportredaktion Tom Gerntke.
4: Gefeierter Mann war wieder einmal Niklas Füllkrug. Der Stürmer traf in seinem 4. Pflichtspiel für Werder bereits zum 3. Mal. Insgesamt ein verdienter Punktgewinn und das, obwohl Bremen früh in Rückstand gegangen war und Keeper Hein zudem noch einen Elfmeter parierte. Neuer Tabellenführer ist vorerst der SC Freiburg nach dem 5:0-Sieg gegen Gladbach. Bei der Borussia steht Trainer Polanski vor dem Aus. Sportdirektor Schröder vermied ein klares Bekenntnis zum Trainer. Unter anderem gewann noch der BVB mit 3:0 gegen Paderborn. Der dritte Sieg im dritten Spiel bedeutet Rang 2 in der Tabelle.
1: Und für die deutschen Basketballerinnen ist der Traum vom Finale im eigenen Land geplatzt. Im Halbfinale unterlagen die DBB-Frauen gegen Frankreich deutlich mit 64:86.
5: Guten Morgen zusammen. 6:03. Heute kann es mal wieder nass werden im NDR2-Wetter. Es sind eine Menge Wolken unterwegs. Ab Mittag guckt die Sonne dann auch ein bisschen raus, vor allem in Nordfriesland und an der Mecklenburger Bucht. 18 Grad heute maximal in Hameln, 19 in Uelzen und in Neubrandenburg und bis zu 20 Grad in Oldenburg. Der NDR2-Verkehrsservice für den ganzen Norden. Die A7 Flensburg-Hamburg ist in Richtung Süden zwischen Hamburg-Schnelsen-Nord und Stellingen sowie in Richtung Norden zwischen Volkspark und Schnelsen-Nord wegen Wartungsarbeiten im Elbtunnel bis Montag früh gesperrt. Nur Umleitung ist eingerichtet. Ist natürlich nicht der Elbtunnel, sind die anderen Tunnel da in Hamburg. Die A23 Heide-Hamburg, die ist zwischen Eidelstedt und Dreieck Hamburg Nordwest in beiden Richtungen, auch wegen der Tunnelwartungsarbeiten bis morgen früh 5 Uhr gesperrt. Umleitung ist eingerichtet. Und dann die A30 Bad Oeynhausen Richtung Osnabrück, die Ausfahrt Bissendorf, die ist nach einem Unfall aktuell voll gesperrt.
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5: Mit Christopher Scheffelmeier. Die nächsten 5 Stunden verbringen wir gemeinsam. Ich wünsche uns allen einen schönen Sonntagmorgen. Die Playlist mit der besten Musik fürs Wochenende. Die ist geladen, gleich für euch. Schön handgemacht, die Red Hot Chili Peppers. Und davor noch Avicii.

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1: Guten Morgen, hier ist euer Radiowecker, hier ist NDR 2. Wie sieht's aus? Gut geschlafen? Wenn eure Antwort in diesem Fall mal wieder geht, so lauten sollte, dann sind vielleicht mal ein paar Tricks und Kniffe angesagt, um das Kopfkino für die Nacht auszuschalten und um so schneller in den Schlaf zu finden. Und den ultimativen Trick, den kennt Mentalist Timon Krause. Der ist ja bekannt dafür, dass er eigentlich jeden Menschen in seiner Fernseh- und Streaming-Show durchschauen kann. So findet er in den Schlaf.
2: Ich habe zwei Lieblingsmethoden, die kombiniere ich. Und das eine ist der Bodyscan. Das ist eine Variation auf progressive Muskelentspannung. Das bedeutet im Grunde, dass ich anfange, meine Zehen anzuspannen. Die halte ich dann angespannt. Dann spanne ich die Waden an, die Oberschenkel, den Bauch, die Brust und so weiter, bis ich meinen ganzen Körper angespannt habe und entspanne dann wieder von oben, von der Stirn bis nach unten, sodass die Zehen sich als letztes wieder entspannen. Und dazu nehme ich aber den sogenannten Gemüsetrick. Der funktioniert so, dass man sich eine Kategorie sucht, zum Beispiel Gemüse, und dann durchs Alphabet läuft und für jeden Buchstaben des Alphabets ein Ding aus dieser Kategorie findet. Bei Gemüse zum Beispiel A, Aubergine, B, Brokkoli und so weiter. Und das ist eine Aufgabe, die hält uns vom Grübeln ab. Die ist ermüdend genug für unser Gehirn, uns beim Einschlafen zu helfen, aber nicht aufregend genug, um uns wieder wach zu machen. Aha. Das funktioniert sehr gut in Kombination.
1: Okay, also wenn ihr das nächste Mal nicht einschlafen könnt, einfach mal ausprobieren und wir kriegen euch auf jeden Fall wieder wach. Alles klar. NDR 2 hier, jetzt die Ärzte. Schrei nach Liebe.

0: Guten Morgen, kurz nach 6:30. NDR 2 ist hier mit dem Verkehrsservice für den ganzen Norden. Die A7 Flensburg-Hamburg ist in Richtung Süden zwischen Hamburg-Schnelsen-Nord und Stellingen und in Richtung Norden zwischen Volkspark und Schnelsen-Nord. Wegen Wartungsarbeiten im Tunnel bis morgen früh gesperrt. Und die A23 Heide-Hamburg auch gesperrt zwischen Eidelstedt und Dreieck Hamburg-Nordwest. Auch da laufen Tunnelwartungsarbeiten bis morgen früh. Gute Fahrt euch rein in diesen Sonntag.
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0: Mit Christopher und mit Lost Frequencies.
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The Time of My Life. Benson Boone, frische Musik, eben gehört hier bei NDR 2. 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
1: Um 7 Uhr mit Felix Sprung. In Niedersachsen finden heute Kommunalwahlen statt. Mehr als 6 Millionen Menschen sind aufgerufen, ihre Stimme abzugeben. Aus der NDR-Nachrichtenredaktion Katrin Schirrwagen.
2: Abgestimmt wird über fast 2200 Kommunalparlamente zwischen Nordsee und Harz. Darunter Kreistage, Stadt- und Gemeinderäte. Dazu kommen knapp 400 Direktwahlen für Landräte, Bürgermeisterinnen und Bürgermeister. Vor Ort geht es dann um die ganz speziellen Themen der Region, etwa den Bau von Kitas oder Schulen, die medizinische Versorgung oder den öffentlichen Nahverkehr. Ein vorläufiges landesweites Wahlergebnis liegt voraus. Voraussichtlich erst morgen früh vor.
1: Nach dem Wahlerfolg der AfD in Sachsen-Anhalt hat es gestern bundesweit zahlreiche Demonstrationen gegen Rechtsextremismus gegeben. Im Norden gingen Zehntausende auf die Straße, unter anderem in Hamburg, Hannover, Bremen und Schwerin. In Rostock protestierten nach Polizeiangaben rund 3000 Menschen. In Hamburg sprachen Veranstalter und Polizei von 25.000 Teilnehmern. Hier, aber auch an zahlreichen anderen Orten, forderten die Menschen die Prüfung eines AfD-Verbotsverfahrens. Mehrere Landesverbände der Partei gelten laut Verfassungsschutz als gesichert rechtsextrem. Bundesweit ist die AfD rechtsextremer Verdachtsfall. Bundeskanzler Merz reist heute zu einem EU-Arktis-Gipfel nach Finnland. An dem zweitägigen Treffen in Rovaniemi nehmen auch die Staats- und Regierungschefs weiterer EU-Länder teil. Bei dem Gipfel soll über eine Neuausrichtung der europäischen Arktis-Politik beraten werden. Durch neu eröffnete Seewege infolge des Klimawandels ist das geostrategische Interesse an der Arktis deutlich gewachsen. Die dänisch-ägyptische Regisseurin Mai El-Touki ist beim Filmfestival in Venedig mit dem Goldenen Löwen für Woman Unknown ausgezeichnet worden. Das Drama handelt vom Leben einer jungen Dänin kurz nach dem Zweiten Weltkrieg. Aus Rom, Lisa Weiß.
3: Die Hauptdarstellerin des Films, Mathilde Arcel, wird als beste Schauspielerin ausgezeichnet. Der Preis für den besten Schauspieler geht an den US-Amerikaner John Malkovich für seine Rolle als todkranker CIA-Agent im Film Wild Horse 9. Den großen Preis der Jury bekommt Possible Love von Lee Chang-dong. Und den Spezialpreis der Jury erhält NASA, ein Dokumentarfilm, in dem israelische Geheimdienstmitarbeitende anonym über Mechanismen hinter israelischen Luftangriffen berichten und das zivile Opfer immer in Kauf genommen worden sein.
1: Werder Bremen hat in der Fußball-Bundesliga auswärts einen Punkt geholt. Die Norddeutschen spielten beim 1. FC Köln 1:1. Aus der NDR-Sportredaktion Tom Gerntke.
4: Gefeierter Mann war wieder einmal Niklas Füllkrug. Der Stürmer traf in seinem 4. Pflichtspiel für Werder bereits zum 3. Mal. Insgesamt ein verdienter Punktgewinn und das, obwohl Bremen früh in Rückstand gegangen war und Keeper Hein zudem noch einen Elfmeter parierte. Neuer Tabellenführer ist vorerst der SC Freiburg nach dem 5:0-Sieg gegen Gladbach. Bei der Borussia steht Trainer Polanski vor dem Aus. Sportdirektor Schröder vermied ein klares Bekenntnis zum Trainer. Unter anderem gewann noch der BVB mit 3:0 gegen Paderborn. Der dritte Sieg im dritten Spiel bedeutet Rang 2 in der Tabelle.
1: In der zweiten Fußball-Bundesliga gelang dem FC St. Pauli am Abend mit einem 1:0 gegen Wolfsburg der erste Sieg der Saison. Und für die deutschen Basketballerinnen ist der Traum vom Finale im eigenen Land geplatzt. Im Halbfinale unterlagen die DBB-Frauen gegen Frankreich deutlich mit 64:86.
5: Guten Morgen, 7:03. Heute freut sich der Garten. Im NDR-2-Wetter kann es heute nass sein. Es sind eine Menge Wolken am Start. Ab dem Mittag guckt dann auch die Sonne mal länger raus. Zuerst in Nordfriesland, später auch in Ostfriesland und an der Mecklenburger Bucht. 18 Grad heute maximal in Holzminden, 19 in Cuxhaven, 20 in Ratzeburg und bis zu 21 Grad in Hamburg. Der NDR2-Verkehrsservice für den ganzen Norden. Die A7 Flensburg-Hamburg ist in Richtung Süden zwischen Hamburg-Schnelsen-Nord und Stellingen und in Richtung Norden zwischen Volkspark und Schnelsen-Nord wegen Tunnelwartungsarbeiten bis morgen früh gesperrt. Das gilt auch für die A23 Heide-Hamburg, Sperrung da zwischen Eidelstedt und Dreieck Hamburg-Nordwest, auch bis morgen früh.
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5: Mit Christopher. Und ich sag mal so, das frühe Aufstehen könnte sich heute noch lohnen für euch. Auch heute haben wir für euch Tickets für die Abschiedstour der Fantastischen Vier. Auch in Braunschweig sagen die Fantas Tschüss mit einer großen Live-Show. Und genau für diese Show habe ich Karten für euch. Die gehen raus in etwa einer Stunde. Ich wollte es euch nur mal gesagt haben.

0: Es sind politisch spannende Tage gerade. Guten Morgen, NDR 2 hier für euch am Sonntag. In Niedersachsen ist heute Kommunalwahl. Mehr als 6 Millionen Menschen dürfen da heute ins Wahllokal gehen. Und heute in einer Woche sind dann die Menschen in Mecklenburg-Vorpommern gefragt. Da wird kommenden Sonntag ein neuer Landtag gewählt. Und wir möchten wissen, was bewegt euch in Mecklenburg-Vorpommern? Wie sieht euer Alltag aus und welche Themen bewegen euch gerade? Jetzt geht's ins schöne Bad Doberan zu Dani. Sie ist 51 und Schulsekretärin.
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gleich für euch zum Wachwerden. Bon Jovi, It's My Life. Hier ist NDR 2 um 7:30 mit dem Verkehrsservice für den ganzen Norden. Die A7 Flensburg-Hamburg ist in Richtung Süden zwischen Hamburg-Schnelsen-Nord und Stellingen sowie in Richtung Norden zwischen Volkspark und Schnelsen-Nord wegen Tunnelwartungsarbeiten bis morgen früh gesperrt. Betroffen auch die A23 Heide-Hamburg, Sperrung da zwischen Eidelstedt und Dreieck Hamburg-Nordwest auch bis morgen früh. Ansonsten rollt es, euch eine gute Fahrt.

0: 2 hier für euch am Sonntagmorgen. Ihr habt eure Streaming-Plattform leer geguckt? Dann haben wir was für euch. Neues Material für einen schönen Abend vor der Glotze. The Killings at Paris Station. Ein Vierfachmord im australischen Nirgendwo. Und fast 40 Jahre später ist der Fall noch immer nicht gelöst. Die Serie ist neu bei HBO Max. NDR 2 Film, Anna Wollner hat sie schon gesehen. Anna, worum geht's da?
1: Ja, 1987, da werden auf einer abgelegenen Forschungsstation wirklich in the middle of nowhere 4 Menschen ermordet. Und die junge Ermittlerin Georgia Cook übernimmt den Fall.
2: Sie haben die Leiche gefunden?
3: Ja, ja. Ja, 4 Leichen. Alle auf dem Gelände oder in der Nähe. Alles Männer. Und alle, wie schon gesagt, tot.
4: Was wissen Sie über die vermisste Wissenschaftlerin?
3: Kate Reynolds.
5: Wir haben am Bach nach ihr gesucht.
1: Ja, und leider nicht gefunden. Dann springen wir fast 40 Jahre nach vorne. Der Fall ist immer noch ungelöst und Georgia ist inzwischen eine alte Frau und plötzlich passieren neue Morde.
0: Das klingt erstmal nach einem klassischen Krimi, ist es aber nicht, oder?
1: Nee, überhaupt nicht, denn aus diesem Cold Case wird nach und nach eine ziemlich wilde Mischung aus Krimi, Horror und Science Fiction. Es gibt okkulte Rituale, ein mysteriöses Buch, seltsame Signale aus dem All. Ich habe mich zwischendrin gefragt, was zur Hölle hier eigentlich gerade passiert. Die Serie ist düster, manchmal herrlich grotesk und vor allem sehr spannend. Sie gibt einem ständig eine neue Spur und zieht einem kurz drauf wieder den Boden unter den Füßen weg.
0: Ja, und funktioniert diese wilde Mischung dann jetzt bis zum Ende?
1: Also du musst dich auf diesen Irrsinn wirklich einlassen. Wer einfach nur einen klassischen Krimi will, ist hier falsch. Wer aber True Detective mag und sich schon immer gedacht hat, da könnte eigentlich noch ein bisschen Akte X rein, der ist hier ziemlich richtig, gibt von mir 4 von 5 Sternen.
0: Also 6 Folgen für euch, schön kompakt und ja, dadurch auch kein langes Serienprojekt. Kann man auch an einem Sonntag mal schön wegbingen. The Killings at Paris Station gibt es neu bei HBO Max.

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1: Um 8 Uhr mit Felix Sprung. In Niedersachsen finden heute Kommunalwahlen statt und jetzt sind auch die Wahllokale landesweit geöffnet. Mehr als 6 Millionen Menschen sind aufgerufen, ihre Stimme abzugeben. Aus der NDR-Nachrichtenredaktion Katrin Schirrwagen.
2: Abgestimmt wird über fast 2200 Kommunalparlamente zwischen Nordsee und Harz. Darunter Kreistage, Stadt- und Gemeinderäte. Dazu kommen knapp 400 Direktwahlen für Landräte, Bürgermeisterinnen und Bürgermeister. Vor Ort geht es dann um die ganz speziellen Themen der Region, etwa den Bau von Kitas oder Schulen, die medizinische Versorgung oder den öffentlichen Nahverkehr. Ein vorläufiges landesweites Wahlergebnis liegt voraussichtlich erst morgen früh vor.
1: Nach dem Wahlerfolg der AfD in Sachsen-Anhalt hat es gestern bundesweit zahlreiche Demonstrationen gegen Rechtsextremismus gegeben. Im Norden gingen Zehntausende auf die Straßen, unter anderem in Hamburg, Hannover, Bremen und Schwerin. In Rostock protestierten nach Polizeiangaben rund 3000 Menschen. In Hamburg sprachen Veranstalter und Polizei von 25.000 Teilnehmern. Hier, aber auch an zahlreichen anderen Orten, forderten die Menschen die Prüfung eines AfD-Verbotsverfahrens. Mehrere Landesverbände der Partei gelten laut Verfassungsschutz als gesichert rechtsextrem. Bundesweit ist die AfD rechtsextremer Verdachtsfall. Bundeskanzler Merz und mehrere andere europäische Staats- und Regierungschefs sowie EU-Vertreter beraten ab heute in Finnland über ihre künftige Strategie für die Arktis. Durch freigeschmolzene Seewege infolge des Klimawandels ist das geostrategische Interesse an der Region stark gewachsen. Außerdem geht es um reiche Rohstoffvorkommen. Hauptstadtkorrespondentin Christina Nagel erklärt, welche Schlussfolgerungen Berlin und Brüssel daraus ziehen.
3: Um auf all das besser reagieren zu können, hat die EU beschlossen, ihre Arktis-Strategie zu überarbeiten. Sie will sich besser aufstellen. Auch Deutschland hat sein Engagement im hohen Norden in den vergangenen Jahren hochgefahren, vor allem im militärischen Bereich. In ihren Arktis-Leitlinien macht sich die Bundesregierung zudem für freie Schifffahrtswege und einen behutsamen Umgang mit dem sensiblen Ökosystem stark, das durch die Erderwärmung schon hart getroffen ist.
4: Der NDR2-Verkehrsservice aktuell mit einem Falschfahrer auf der A7 Flensburg-Hamburg zwischen Quickborn und Schnelsen-Nord kommt euch ein Auto entgegen. Vorsicht, A7 Flensburg-Hamburg zwischen Quickborn und Schnelsen-Nord fährt ein Falschfahrer. Da ganz besonders vorsichtig fahren. Machen wir gleich mal weiter. Die A7 Flensburg-Hamburg, die ist in Richtung Süden zwischen Hamburg-Schnelsen-Nord und Stellingen und in Richtung Norden zwischen Volkspark und Schnelsen-Nord wegen Tunnelwartungsarbeiten bis morgen früh gesperrt. Und die A23 Heide Hamburg, die ist zwischen Eidelstedt und Dreieck Hamburg Nordwest in beiden Richtungen wegen Tunnelwartungsarbeiten auch bis morgen früh noch gesperrt. Dann gucken wir jetzt auf das NDR2-Wetter. Da kann es heute nass werden. Es sind eine Menge Wolken unterwegs. Ab dem Mittag guckt dann die Sonne auch mal ein bisschen länger raus, vor allem in Ostfriesland und an der Mecklenburger Bucht. 18 Grad heute maximal in Hameln, 19 in Uelzen und in Neubrandenburg und bis zu 20 Grad bekommen wir in Oldenburg.
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0: Guten Morgen, euer Start in den Sonntag mit NDR 2. Mehr als 30 Jahre standen die Fantastischen Vier auf der Bühne. Diese Ära geht jetzt bald zu Ende. Die Jungs gehen auf große Abschiedstour und genau für die schenken wir euch hier bei NDR 2 Tickets. Jetzt für die ausverkaufte Show im August kommenden Jahres in Braunschweig und damit guten Morgen nach Stralsund zu Andrea.
1: Hallo, guten Morgen.
0: Gut aus dem Bett gekommen?
1: Ja, am Sonntag, ja.
0: Ja, Brötchen schon aufgebacken oder geht's zum Bäcker?
1: Nein, die sind schon da.
0: Ah, hervorragend. Hast deinen Mann losgeschickt zum Holen?
1: Na klar.
0: Andrea, du weißt, wie es geht.
1: Ich habe schon ein paar Tage zugehört und schon ganz oft versucht.
0: Ja, dann machen wir doch jetzt die Tickets für die Fanta 4 doch klar. Ja, ja, wir spielen mit dir NDR 2 Stopp Karaoke. Du weißt, es läuft ein Song der Fantas, der stoppt dann irgendwann. Du singst, rappst weiter oder sagst mir einfach, wie der Song weitergeht. Und ich glaube, die Aufgabe ist lösbar. Du bist Fanta 4 Fan?
1: Absolut, ich bin gespannt.
0: Alles klar, dann klappt das. Andrea, gut hinhören und ihr dürft jetzt alle gerne mitraten.
2: EDV, IBM und WWB, HSV, VfB.
1: Ole, ole.
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0: Ja! Das ist richtig. Andrea, du siehst die Fantastischen Vier live nächstes Jahr in Braunschweig.
1: Ich freue mich.
0: Lass dir die Brötchen schmecken und einen schönen Sonntag.

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0: Guten Morgen, es ist kurz nach 9:30. NDR 2 ist hier mit dem Verkehrsservice für den ganzen Norden. Die A7 Flensburg-Hamburg ist zwischen Quickborn und Schnelsen-Nord nach einem Unfall in beiden Richtungen gesperrt. Die A7 Flensburg-Hamburg ist in Richtung Süden zwischen Hamburg-Schnelsen-Nord und Stellingen sowie in Richtung Norden zwischen Volkspark und Schnelsen-Nord wegen Wartungsarbeiten im Tunnel bis morgen früh gesperrt. Das gilt auch für die A23 Heide-Hamburg, Sperrung da zwischen Eidelstedt und Dreieck Hamburg-Nordwest.
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0: Mit Christopher Scheffelmeier am Sonntagmorgen.

0: staunen doch einige Fußballfans. Der FC St. Pauli kann noch gewinnen. Schönen Sonntagmorgen euch. 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Im Topspiel der beiden Bundesliga-Absteiger haben die Hamburger gestern Abend den VfL Wolfsburg mit 1:0 geschlagen und feiern damit einen lang ersehnten Befreiungsschlag. NDR 2-Reporter Michael Augustin war mit dabei. Was hat der FC St. Pauli denn diesmal besser gemacht als in den Spielen davor?
1: Zuerst einmal das Zentrum gut verteidigt. Über Angriffe durch die Mitte ist nämlich das Spiel der Wolfsburger angelegt, aber eben selbst auch gut nach vorne gespielt. 17:10 Torschüsse sind der Beweis, dass am Ende ein abgefälschter Schuss von Fujita kurz vor Schluss zum Sieg führte, war dann sicherlich auch etwas glücklich, aber verdient. Der Japaner war stark mit dem Ball und hat sich offenbar wieder voll und ganz auf den Verein eingelassen. Eigentlich wollte er nach dem Abstieg die Hamburger verlassen, hat aber nicht geklappt. Darunter haben dann auch seine Trainingsleistungen gelitten. Fujita saß zweimal hintereinander 90 Minuten nur auf der Bank. Gegen Wolfsburg war er wieder dabei und hat gut gespielt. St. Pauli hat außerdem sehr variabel gespielt. Immer wieder haben einzelne Spieler ihre Position gewechselt und das Ganze auf einem konstant guten Niveau. Das hatte so in den Spielen davor auch nicht geklappt.
0: So, und auf der anderen Seite der VfL Wolfsburg. Die Niedersachsen gelten ja als Top-Favorit in der zweiten Bundesliga. Warum tun sich die Wolfsburger noch etwas schwer?
1: Weil vieles neu ist beim VfL. Der Trainer, Spieler wie Wahl, Rehse, Bernhardsson, Damar, insgesamt standen 6 Neuzugänge in der Startelf. Obwohl das alles gute Einzelspieler sind, müssen die sich erst noch als Team finden und auch die Art des Fußballs, die ihr neuer Trainer spielen lassen will, erst noch komplett verstehen. Tobias Strobel will mit dem VfL flach von hinten raus spielen, mit vielen Pässen im eigenen Strafraum. Das ist riskant und braucht Zeit. Und nach einem Abspielfehler von Adjetey ist dann auch noch das Tor von St. Pauli gefallen. Ich glaube, Wolfsburg braucht noch ein paar Wochen, um als Team zu wachsen, wird aber auf lange Sicht in der zweiten Liga vorneweg marschieren.
0: Okay, heute Nachmittag geht's weiter in der zweiten Liga. Osnabrück trifft dann auf Hertha BSC und Kiel spielt in Heidenheim. Und um 15.30 Uhr gucken wir außerdem in die Bundesliga. Dann spielt der HSV bei RB Leipzig. 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
1: Um 9 Uhr mit Felix Sprung. In Niedersachsen finden heute Kommunalwahlen statt. Seit 8 Uhr sind die Wahllokale geöffnet. Mehr als 6 Millionen Menschen sind aufgerufen, ihre Stimme abzugeben. Aus der NDR-Nachrichtenredaktion Katrin Schirrwagen.
2: Abgestimmt wird über fast 2200 Kommunalparlamente zwischen Nordsee und Harz, darunter Kreistage, Stadt- und Gemeinderäte. Dazu kommen knapp 400 Direktwahlen für Landräte, Bürgermeisterinnen und Bürgermeister. Vor Ort geht es dann um die ganz speziellen Themen der Region, etwa den Bau von Kitas oder Schulen, die medizinische Versorgung oder den öffentlichen Nahverkehr. Ein vorläufiges landesweites Wahlergebnis liegt voraussichtlich erst morgen früh vor.
1: Auch in Schweden wird heute gewählt. Das Land erwartet bei der Parlamentswahl ein enges Rennen zwischen dem regierenden Mitte-Rechts-Bündnis und der von den Sozialdemokraten angeführten Opposition. Die rechtspopulistische Partei der Schwedendemokraten hofft, nach der Wahl mitzuregieren. Aus Stockholm Arne Bartram.
3: Inflation, Sorge vor Bandenkriminalität, Zuwanderung und höheren Steuern. Das sind Themen, mit denen die rechtspopulistischen Schwedendemokraten im Wahlkampf punkten konnten. In den letzten Umfragen sind sie zweitstärkste Kraft und haben gute Chancen, zum ersten Mal Teil der Regierung zu werden. Bei der letzten Wahl vor 4 Jahren landeten die Schwedendemokraten auf Platz 2. Teil der Regierung wurden sie damals noch nicht. Dieses Mal wollen die Rechtspopulisten aber mitregieren. Die Brandmauer gegen rechts, in Schweden ist sie bereits eingerissen.
1: Nach dem Wahlerfolg der AfD in Sachsen-Anhalt hat es gestern bundesweit zahlreiche Demonstrationen gegen Rechtsextremismus gegeben. Im Norden gingen Zehntausende auf die Straße, unter anderem in Hamburg, Hannover, Bremen und Schwerin. In Rostock protestierten nach Polizeiangaben rund 3000 Menschen. In Hamburg sprachen Veranstalter und Polizei von 25.000 Teilnehmern. Hier, aber auch an zahlreichen anderen Orten, forderten die Menschen die Prüfung eines AfD-Verbotsverfahrens. Mehrere Landesverbände der Partei gelten laut Verfassungsschutz als gesichert rechtsextrem. Bundesweit ist die AfD rechtsextremer Verdachtsfall. Bundeskanzler Merz reist heute zu einem EU-Arktis-Gipfel nach Finnland. An dem zweitägigen Treffen in Rovaniemi nehmen auch die Staats- und Regierungschefs weiterer EU-Länder teil. Bei dem Gipfel soll über eine Neuausrichtung der europäischen Arktis-Politik beraten werden. Durch neu eröffnete Seewege infolge des Klimawandels ist das geostrategische Interesse an der Arktis deutlich gewachsen. Zudem lagern in der Region wertvolle Rohstoffe. Werder Bremen hat in der Fußball-Bundesliga auswärts einen Punkt geholt. Die Norddeutschen spielten beim 1. FC Köln 1:1. Aus der NDR-Sportredaktion Tom Gerntke.
4: Gefeierter Mann war wieder einmal Niklas Füllkrug. Der Stürmer traf in seinem 4. Pflichtspiel für Werder bereits zum 3. Mal. Insgesamt ein verdienter Punktgewinn und das, obwohl Bremen früh in Rückstand gegangen war und Keeper Hein zudem noch einen Elfmeter parierte. Neuer Tabellenführer ist vorerst der SC Freiburg nach dem 5:0-Sieg gegen Gladbach. Bei der Borussia steht Trainer Polanski vor dem Aus. Sportdirektor Schröder vermied ein klares Bekenntnis zum Trainer. Unter anderem gewann noch der BVB mit 3:0 gegen Paderborn. Der 3. Sieg im 3. Spiel bedeutet Rang 2 in der Tabelle.
1: In der 2. Fußball-Bundesliga gelang dem FC St. Pauli am Abend mit einem 1:0 gegen Wolfsburg der 1. Sieg der Saison.
5: Guten Morgen, 9:03. Heute freut sich der Garten im NDR2-Wetter. Ist es heute nass, es sind eine Menge Wolken am Start. Ab dem Mittag guckt dann auch die Sonne mal länger raus. Zuerst in Nordfriesland, später auch in Ostfriesland und an der Mecklenburger Bucht. 18 Grad heute maximal in Holzminden, 19 in Cuxhaven, 20 in Ratzeburg und bis zu 21 Grad in Hamburg. Denn der A2-Verkehrsservice für den ganzen Norden. Die A7 Flensburg-Hamburg ist zwischen Quickborn und Schnells-Nord nach einem Unfall in beiden Richtungen gesperrt. Dann die A7 Flensburg-Hamburg, die ist in Richtung Süden zwischen Hamburg-Schnells-Nord und Stellingen und in Richtung Norden zwischen Volkspark und Schnells-Nord wegen Wartungsarbeiten im Tunnel gesperrt. Betroffen ist auch die A23 Heide-Hamburg, Sperrung da zwischen Eidelstedt und Dreieck Hamburg-Nordwest.
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5: Mit Christopher an diesem besonderen Sonntag heute in Niedersachsen. Ihr habt es gehört, da sind heute Kommunalwahlen. Mehr als 6 Millionen Menschen dürfen da heute ihre Stimme abgeben. Und vor euren Weg ins Wahllokal haben wir die beste Musik jetzt von Avicii.

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1: 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Die Fleur.
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0: Einen schönen Sonntagmorgen euch. Hier ist NDR 2.
1: Moment mal.
2: Mit einem Beitrag von Radiopastorin Sarah Oltmanns aus Schwerin.
3: Wer mit jungen Menschen arbeitet, merkt früh, wenn sich etwas verändert, gesellschaftlich. Cassandra Engel erlebt das jede Woche. Sie leitet einen Jugendtreff in Greifswald in der Jakobikirche. Immer mehr junge Menschen, die dorthin gehen, suchen das Gespräch mit ihr, weil sie Angst haben. Nicht wegen schlechter Noten oder Liebeskummer, sondern weil sie von rechten Jugendlichen verfolgt und angegriffen werden.
4: Das sind wieder wie in den 90ern, einfach Hetzjagden durch die Innenstadt. Und man kennt sich ja auch, ne? Man sitzt ja dann im Klassenraum quasi nebeneinander und dann wird man am Abend durch die Stadt gejagt, manchmal auch mit Baseballschlägern.
3: Betroffen sind vor allem Jugendliche, die nicht in das Weltbild passen von rechten Gruppierungen.
4: Ich glaube, es sind einfach junge Menschen, die sagen, dass sie für Vielfalt stehen und für eine vielfältige Gesellschaft, die offen sein sollte und akzeptieren sollte, dass es unterschiedliche Lebensentwürfe gibt. Die werden dann als, das kennen wir ja, als linksgrün versifft ausgemacht und sind dann einfach damit Ziel von Gewalt. Natürlich auch queere junge Menschen.
3: Dass Jugendliche, andere Jugendliche jagen, erschrickt mich. Und Cassandra Engel ergänzt, das sind längst keine Einzelfälle mehr.
4: Also es ist halt so problematisch, weil es ist so Trend gerade. Es ist Trend, rechts zu sein. Und bestimmt nicht alle von den Jugendlichen, die es im Moment lustig finden, in Gedenkstätten Hitlergrüße zu machen oder Witze auf TikTok vor den Gaskammern, haben das verinnerlicht, so ein geschlossenes rechtes Weltbild. Aber es ist einfach so eine mega gefährliche Situation im Moment. Und ich bin mir noch nicht sicher, ob wir die gut handeln, so als Gesellschaft.
3: Cassandra Engel bringt sich in Netzwerken ein und in Bündnissen. Und trotzdem sei sie ratlos im Moment, sagt sie.
4: Also weil natürlich zu mir kommen eher die Jugendlichen, die man empowert und versucht wehrhaft zu machen gegen so Anfeindungen. Aber natürlich frage ich mich, was mit dem Rest? Also die haben auch ihre Orte, andere als meinen, aber was kann man da tun? Also wie kann man mit ihnen arbeiten? Denn dass so akzeptierende Jugendarbeit nicht funktioniert, haben wir ja schon mal ausprobiert.
3: Haben wir auf dem Schirm, dass rechte Gewalt Trend ist, gerade bei jungen Menschen? Verändert sich damit sogar etwas gesamtgesellschaftlich? Wenn das eine erfahrene Sozialarbeiterin fragt, dann sollten wir genauer hinschauen.
2: Das war ein Beitrag von Radiopastorin Sarah Oltmanns aus Schwerin.

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Guten Morgen, NDR 2 hier, kurz nach 9:30. Der Verkehrsservice für den ganzen Norden. Die A7 Flensburg-Hamburg ist in Richtung Süden zwischen Hamburg-Schnelsen-Nord und Stellingen sowie in Richtung Norden zwischen Volkspark und Hamburg-Schnelsen wegen Tunnelwartungsarbeiten bis morgen früh gesperrt. Genauso gesperrt auch die A23 Heide-Hamburg. Auch da laufen Wartungsarbeiten im Tunnel zwischen Eidelstedt und Dreieck Hamburg-Nordwest. Auch bis morgen früh 5 Uhr. Ansonsten rollt es euch eine gute Fahrt und einen schönen Sonntag.

0: Herzlichen Glückwunsch, Sie haben eine Insel gewonnen. Das wäre doch ein schöner Einstieg in den Sonntag, oder? Hier ist NDR 2 und eine Studentin kann sich genau darüber freuen. Es geht um die schwedische Insel Marsten. Da wurde für ein Jahr eine Inselverwalterin gesucht. Auch weitere Inseln waren da im Angebot. Gewinnerin für die Insel Marsten ist eben eine deutsche Studentin, Arne Bartram, NDR 2 Stockholm. Sag mal, wie können wir uns diese Gewinnerinsel denn vorstellen?
1: Also groß ist die definitiv nicht. Die Insel ist ungefähr 180 Meter lang und 50 Meter breit. Da gibt's ein paar Felsen, Pflanzen und vor allem jede Menge Vögel. Häuser gibt's keine, auch keinen Strom, kein fließend Wasser. Das einzige Gebäude ist so ein kleiner Turm, an dem sich Fischer auf dem Meer orientieren können. Also Natur und ziemlich viel Vogelkot.
0: Das klingt jetzt erstmal nicht nach einer wirklichen Trauminsel.
1: Sie darf die Insel auch nicht exklusiv benutzen, denn in Schweden gilt das Jedermannsrecht. Heißt, jeder darf die Natur für sich nutzen und eben auch mit einem Boot auf die Insel fahren. Und genau das ist auch die eigentliche Idee hinter diesem Wettbewerb, dass man eben zeigen will, du musst gar keine Insel besitzen, um so einen Luxus zu haben. Man kann sich einfach so ein Stück Natur, ein Stück Freiheit und Platz nehmen und das Ganze eben mit anderen teilen. Immerhin, die deutsche Studentin und die anderen Gewinner haben aber die Kosten für ihre erste Reise zur Insel bezahlt bekommen.
0: Ja, herzlichen Glückwunsch. Also Vogeldreck und Mücken und kein Strom. Ich weiß jetzt nicht, wie man das ein Jahr lang durchhalten will, aber wir wünschen der Gewinnerin natürlich alles Gute auf der einsamen Insel mitten im schwedischen Kattegat.

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1: Um 10 Uhr mit Felix Sprung. Seit heute Morgen sind in Niedersachsen die Wahllokale geöffnet. Mehr als 6 Millionen Menschen können bei der Kommunalwahl ihre Stimme abgeben. Aus der NDR-Nachrichtenredaktion Tabea Panda.
2: Abgestimmt wird über mehr als 2000 kommunale Vertretungen. Außerdem gibt es laut Landeswahlleitung 400 Direktwahlen über Bürgermeister, Oberbürgermeister und Landratsposten. Bürgermeister und Landräte werden dabei für die nächsten 8 Jahre gewählt. Die Wahllokale sind heute bis 18 Uhr geöffnet. Auf ndr.de können erste Ergebnisse im Laufe des Abends über das NDR-Wahltool verfolgt werden. Gegen 22.10 Uhr wird in einer NDR-Sondersendung ein landesweiter Trend von Infratest DIMAP vorgestellt. Ein vorläufiges landesweites Wahlergebnis gibt es voraussichtlich erst morgen früh.
1: In Schweden wird heute ein neues Parlament gewählt. Auch dort sind seit 8 Uhr die Wahllokale geöffnet. Es geht um die Frage, ob der konservative Regierungschef Kristersson im Amt bleibt oder die Mitte-Links-Opposition eine Regierung bilden kann. Aus Stockholm, Jana Sinram.
3: Stärkste Kraft dürften den Umfragen zufolge die Sozialdemokraten der früheren Ministerpräsidentin Magdalena Andersson werden. Zusammen mit den 3 anderen Parteien des Mitte-Links-Lagers lagen sie kurz vor der Wahl aber nur noch knapp vorn. Sollte das konservative Lager die Wahl gewinnen, könnten in Schweden zum ersten Mal die Rechtspopulisten Teil einer Regierung werden. Die Schwedendemokraten hatten schon in den vergangenen 4 Jahren die Minderheitsregierung aus Konservativen, Christdemokraten und Liberalen gestützt. Ministerpräsident Ulf Kristersson hat angekündigt, sie dieses Mal in sein Kabinett zu holen.
1: Bundeskanzler Merz und mehrere europäische Staats- und Regierungschefs beraten ab heute in Finnland über ihre künftige Strategie für die Arktis. Durch freigeschmolzene Seewege infolge des Klimawandels ist das geostrategische Interesse an der Region gewachsen. Zudem lagern dort wertvolle Rohstoffe. Hauptstadtkorrespondentin Christina Nagel erklärt, welche Schlussfolgerungen Berlin und Brüssel daraus ziehen.
4: Um auf all das besser reagieren zu können, hat die EU beschlossen, ihre Arktis-Strategie zu überarbeiten. Sie will sich besser aufstellen. Auch Deutschland hat sein Engagement im hohen Norden in den vergangenen Jahren hochgefahren, vor allem im militärischen Bereich. In ihren Arktis-Leitlinien macht sich die Bundesregierung zudem für freie Schifffahrtswege und einen behutsamen Umgang mit dem sensiblen Ökosystem stark, das durch die Erderwärmung eh schon hart getroffen ist.
1: In ganz Deutschland läuft heute der Tag des offenen Denkmals. Mehr als 6500 Schlösser, ehemalige Industriestätten, besondere Häuser, Parks und andere historische Schauplätze öffnen ihre Türen für Besucher. Auch Denkmäler, die sonst nicht zugänglich sind, machen mit. Angeboten werden zum Beispiel Führungen, Konzerte und Mitmachaktionen. Auch Programme für Kinder sind geplant. Bei einem Brand in Hamburg sind gestern Abend 7 Menschen verletzt worden. Das Feuer war in einem leerstehenden Hotel nahe dem Hauptbahnhof ausgebrochen. Die Ursache ist noch unklar. Aus Hamburg Elias Bartel.
5: Als die ersten Feuerwehrleute an dem Hotel ankamen, schlugen schon Flammen aus einem Fenster im obersten Geschoss. 2 Menschen standen auf dem Dach und riefen um Hilfe. Mit einer Drehleiter holte die Feuerwehr die beiden herunter. 55 Feuerwehrleute waren im Einsatz und löschten das Feuer von innen und über die Drehleiter. 7 Menschen brachten sie ins Freie. 5 davon wurden schwer verletzt, 2 leicht. Die Geretteten haben nach Angaben der Feuerwehr keine eigene Wohnung.
6: Guten Morgen, 3:03. Heute kann es mal wieder nass werden im NDR2-Wetter. Eine Menge Wolken sind unterwegs. Ab dem Mittag guckt die Sonne dann auch mal ein bisschen raus. Vor allem in Nord- und in Ostfriesland und auch an der Mecklenburger Bucht. In Hameln heute maximal 18 Grad, 19 in Uelzen und in Neubrandenburg und bis zu 20 Grad in Oldenburg. Der NDR2-Verkehrsservice für den ganzen Norden mit der 1 Fehmarn in Richtung Lübeck zwischen Scharbeutz und Seretz, 6 Kilometer stockend, dauert da 20 Minuten länger. Die A7 Flensburg-Hamburg ist in Richtung Süden zwischen Hamburg-Schnelsen-Nord und Stellingen und in Richtung Norden zwischen Volkspark und Schnelsen-Nord wegen Tunnelwartungsarbeiten. Bis morgen früh 5 Uhr gesperrt, gilt auch für die A23 Heide-Hamburg, Sperrung da zwischen Eidelstedt und Dreieck Hamburg-Nordwest.
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6: Jetzt für euch mit dem offiziellen Sommerhit 2026, ermittelt von der GfK. Das sind die, die auch die offiziellen Charts verantworten. Und da heißt es über den Gewinnersong: Mit Dai Dai haben Shakira und Burna Boy den Musiksommer 2026 geprägt, wie kaum ein anderer Act. Über Streaming, Radio und Social Media wurde Dai Dai zum Begleiter eines ganzen Sommers. wisst ihr Bescheid. Hier ist er also. Der Sommerhit des Jahres. Ich bin Christopher. Moin zusammen.

0: Das muss sehr, sehr emotional gewesen sein. Gestern Abend in Paris mit Tränen in den Augen stand da Céline Dion wieder auf der Bühne. JNDR 2. Am Sonntagmorgen eine schwere Krankheit hat den kanadischen Superstar zu einer 6-jährigen Bühnenpause gezwungen. Gestern ist diese Pause endlich zu Ende gegangen. Céline Dion hat live auf der Bühne das Leben, die Fans und sich selbst gefeiert. Auch aus Deutschland sind Fans nach Frankreich gefahren, um dabei zu sein, und die waren happy nach der Show.
1: Mega abgefahren. Ich habe sie schon 3-mal live gesehen und jetzt das 4. Mal. Toll.
2: Mein erstes Mal nach 30 Jahren Céline Dion hören von der CD. Mega. Sie war total ängstlich am Anfang, aber mit jedem Song hat man gemerkt, die Selbstsicherheit kommt. Sie ist wieder Céline, unsere Céline. Man hat alles gefühlt. Das war unglaublich. Alle Instrumente waren super und dann, wo sie die Oper gesungen hat, mit dem Nebel, mit den Wassereffekten, es war eine Mega-Show.
0: Céline Dion steht endlich wieder auf der Bühne. Das hören wir sehr, sehr gern. Hier ist sie bei NDR 2. I'm Alive.

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0: schönen Sonntag euch. Ihr seid bei NDR 2. Wir haben es gleich 10:30. Hier kommt der Verkehrsservice für den ganzen Norden. Da haben wir die A1 Fehmarn in Richtung Lübeck zwischen Scharbeutz und Sereetz. Mal wieder stockender Verkehr. Diesmal 8 Kilometer. Es dauert da eine halbe Stunde länger. Die A7 Flensburg-Hamburg ist in Richtung Süden zwischen Hamburg-Schnellsen Nord und Stellingen sowie in Richtung Norden zwischen Volkspark und Schnellsen Nord wegen Wartungsarbeiten im Tunnel. Bis morgen früh gesperrt, betroffen dadurch auch die A23 Heide-Hamburg zwischen Eidelstedt und Dreieck Hamburg-Nordwest. Auch aktuell eine Vollsperrung, dauert bis morgen früh 5 Uhr. Gute Fahrt durch den Sonntag.
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0: Mit Christopher Scheffelmeier und mit No Doubt. It's my life.

0: schönen Sonntag euch mit NDR 2. Es gibt Serien und es gibt echte Hits, also Serienhits. So wie Babylon Berlin, die Krimiserie, die 5 Jahre deutscher Geschichte bis 1933 lebendig werden lässt. Jetzt gibt es das große Finale, die letzte Staffel in der ARD Mediathek. Damit treffen wir auch ein letztes Mal auf Liv Lisa Fries als Charlotte Ritter in Babylon Berlin. Sie verabschiedet sich von einer Figur, die sie einen großen Teil ihres bisherigen Schauspiellebens begleitet hat. NDR 2 Film Anna Wollner hat sie zum Star Talk getroffen. Anna, sag mal, wie schwer fällt der Schauspielerin denn der Abschied jetzt?
1: Ja, schon ziemlich schwer. Liv Lisa Fries macht normalerweise ganz bewusst sehr unterschiedliche Sachen. Eine Rolle in einem Film und dann weiter. Charlotte Ritter war natürlich anders. 5 Staffeln über 10 Jahre. Und sie sagt, dass sie durch diese lange gemeinsame Zeit mit Charlotte auch als Schauspielerin selbstbewusster geworden ist.
2: Mit Charlotte Ritter bin ich ja jetzt wirklich einen sehr, sehr langen Weg gegangen. Und bin einfach total dankbar dafür, dass ja, ich so eine, ein Vertrauen in meine eigene Kreativität und in meine Schaffenskraft als Schauspielerin dadurch auch gewinnen konnte. Ne?
1: Ja, von der letzten Staffel musste sie diese Charlotte tatsächlich nochmal neu suchen. Die Serie spielt im Februar 33 in dieser 5. finalen Staffel und da ist ja die Leichtigkeit weg. Die politische Situation überschattet auch Charlottes Witz und dafür hat Liv Lisa Fries ein ziemlich schönes Bild gefunden.
2: Vielleicht habe ich ja Charlotte Ritter jetzt sehr lange geführt bis hierhin und jetzt übernimmt sie. Dass ich irgendwie mir dann so vorgestellt habe, ich ziehe jetzt den Charlotte Ritter Mantel an und sie wird mir schon den Weg zeigen.
1: Ja, nach 10 Jahren kennt sie Charlotte also so gut, dass sie sich am Ende einfach von ihr tragen lassen konnte.
0: Was für ein Verhältnis gibt es denn zwischen Liv Lisa Fries und dem Charakter, den sie im Babylon Berlin spielt, also Charlotte Ritter? Was bewundert sie zum Beispiel an ihr?
1: Ja, vor allem ihr Rückgrat. Charlotte ist ja eine Frau, die sich über diese 5 Staffeln ihren Platz erkämpft hat. Liv Lisa Fries nennt sie inzwischen sogar eine feministische Ikone. Stark, verletzlich, komplex, das würde ich sogar sofort unterschreiben. Und dann kam irgendwann der Moment, vor dem man sich nach 10 Jahren wahrscheinlich ein bisschen fürchtet. Die allerletzte Szene.
2: Das letzte Bild, also die letzte Szene, die wir gedreht haben, das war ein ganz klarer, deutlicher, fühlbarer Abschied für mich.
1: Ja, was in dieser Szene passiert, verrät sie natürlich nicht. Ich übrigens auch nicht.
0: Also angucken, jetzt in der ARD Mediathek alle 8 Folgen der letzten Staffel vom großen Serienhit Babylon Berlin.

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1: Um 11 Uhr mit Felix Sprung. Seit heute Morgen sind in Niedersachsen die Wahllokale geöffnet. Mehr als 6 Millionen Menschen können bei der Kommunalwahl ihre Stimme abgeben. Aus der NDR-Nachrichtenredaktion Tabea Panda.
2: Abgestimmt wird über mehr als 2000 kommunale Vertretungen. Außerdem gibt es laut Landeswahlleitung 400 Direktwahlen über Bürgermeister, Oberbürgermeister und Landratsposten. Bürgermeister und Landräte werden dabei für die nächsten 8 Jahre gewählt. Die Wahllokale sind heute bis 18 Uhr geöffnet. Auf ndr.de können erste Ergebnisse im Laufe des Abends über das NDR-Wahltool verfolgt werden. Gegen 22.10 Uhr wird in einer NDR-Sondersendung ein landesweiter Trend von Infratest DIMAP vorgestellt. Ein vorläufiges landesweites Wahlergebnis gibt es voraussichtlich erst morgen früh. Bei der vergangenen Kommunalwahl war die CDU landesweit stärkste Kraft, knapp vor der SPD. Die Grünen belegten Rang 3. Ein besonderer Fokus liegt dieses Jahr auf dem Abschneiden der AfD, deren niedersächsischer Landesverband vom Verfassungsschutz als rechtsextremistisches Beobachtungsobjekt geführt wird.
1: Angesichts wachsender Kritik an Kanzler Merz hat CSU-Chef Söder dessen Sturz durch seine Partei ausgeschlossen. Von der CSU werde das auf keinen Fall ausgehen, sagte Söder der Bild. Nach der Wahl in Sachsen-Anhalt tue die CDU gut daran, zusammenzustehen und sich nicht durch die AfD auseinanderbringen zu lassen. Zum Reformkurs der Bundesregierung stehe er, sagte Söder. Dabei müsse man aber einen Zacken zulegen, etwa bei Sozialmissbrauch, kalter Progression und Energiepreisen. Söder zufolge fließt derzeit zu viel Geld in falsche soziale Ausgaben. Da müsse Arbeitsministerin Baas nun in die Gänge kommen, sagte der CSU-Chef. Bundeskanzler Merz reist heute zu einem EU-Arktis-Gipfel nach Finnland. An dem zweitägigen Treffen in Rovaniemi nehmen auch die Staats- und Regierungschefs weiterer EU-Länder teil. Bei dem Gipfel soll über eine Neuausrichtung der europäischen Arktis-Politik beraten werden. Durch neu eröffnete Seewege infolge des Klimawandels ist das geostrategische Interesse an der Arktis deutlich gewachsen. Zudem lagern in der Region wertvolle Rohstoffe. In Schweden wird heute ein neues Parlament gewählt. Seit 8 Uhr sind die Wahllokale geöffnet. Es geht um die Frage, ob der konservative Regierungschef Kristersson im Amt bleibt oder die Mitte-Links-Opposition eine Regierung bilden kann. Aus Stockholm Jana Sindram.
3: Stärkste Kraft dürften den Umfragen zufolge die Sozialdemokraten der früheren Ministerpräsidentin Magdalena Andersson werden. Zusammen mit den 3 anderen Parteien des Mitte-Links-Lagers lagen sie kurz vor der Wahl aber nur noch knapp vorn. Sollte das konservative Lager die Wahl gewinnen, könnten in Schweden zum ersten Mal die Rechtspopulisten Teil einer Regierung werden. Die Schwedendemokraten hatten schon in den vergangenen 4 Jahren die Minderheitsregierung aus Konservativen, Christdemokraten und Liberalen gestützt. Ministerpräsident Ulf Kristersson hat angekündigt, sie dieses Mal in sein Kabinett zu holen.
1: Beim Autobauer Volkswagen sind bislang mehr als 30.000 Bestellungen für den neuen vollelektrischen Polo eingegangen. Das übertreffe die anfänglichen Erwartungen, insbesondere in Deutschland, teilte das Unternehmen mit. Wegen der hohen Nachfrage komme es aktuell zu längeren Lieferzeiten. Die Produktion werde schrittweise hochgefahren. Der e-Polo wird in einem spanischen Werk nahe Barcelona gefertigt. Seine Basisversion kostet knapp unter 25.000 Euro und ist seit Juli auf dem Markt.
4: Eine gute Nachricht aus der Autowirtschaft. Es geschehen doch noch Wunder, meine Damen und Herren. NDR 2 Wetter. Es bleibt wechselhaft. Auch heute Nachmittag. Wolken und Sonne wechseln sich so ein bisschen ab. Hin und wieder ist auch ein bisschen Regen möglich. In Nordfriesland und im Verlauf der Nordsee trocknet es aber später ab. Die Höchstwerte heute bis 18 Grad in List auf Sylt, bis 19 Grad in Cuxhaven, bis 20 Grad in Bad Oldesloe und bis 21 Grad in Lüchow. Morgen dann bis 22 Grad und nach einem nebligen Start ja überwiegend trocken. Am Dienstag dann wieder bis 26 Grad. Der Sommer dreht nochmal auf. Hier ist der Verkehrsservice für den ganzen Norden. A1 Fehmarn Richtung Lübeck zwischen Scharbeutz und Seerez. 8 Kilometer Stau, 1 Stunde dauert's länger. Die A7 Flensburg-Hamburg ist in Richtung Süden zwischen Hamburg-Schnelsen-Nord und Stellingen. Und in Richtung Norden zwischen Volkspark und Schnelsen-Nord wegen Tunnelwartungsarbeiten bis Montag früh gesperrt. Eine Umleitung ist eingerichtet. Und die A23 Heide-Hamburg ist zwischen Eidelstedt und Dreieck Hamburg-Nordwest in beiden Richtungen wegen Tunnelwartungsarbeiten bis Montag früh ca. 5 Uhr gesperrt. Eine Umleitung ist eingerichtet und dann gerade frisch reingekommen die A1 Lübeck Richtung Bremen zwischen Norderelbbrücke und Stillhorn. 3 Kilometer stockender Verkehr. Das war's. Gute Fahrt euch an.
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4: Und noch eine gute Nachricht. Henrik Hansen ist am Apparat. Hi.

0: seid bei NDR 2 gleich mit neuer Musik von Alex Warren, Emerald Eyes. Vorher müssen wir mal eben über Geld sprechen, also über die Bank in eurer Hosentasche. Die große Mehrheit der Deutschen nutzt Online-Banking, 67% laut Statistischem Bundesamt. Ich gehe einfach mal davon aus, dass ihr dazugehört. Ist ja auch so schön praktisch, ne? Kurz mal eben den Kontostand checken, ist das Gehalt für diesen Monat schon drauf oder was überweisen, das ist alles sehr bequem. Allerdings kann es richtig ungemütlich werden, wenn euch jemand das Handy mobst. Lara Zell aus der NDR Verbraucherredaktion. Ihr habt da mit einem Betroffenen gesprochen. Was hat der erlebt?
1: Wir haben einen Familienvater getroffen, dem wurde bei einer Geschäftsreise nach Großbritannien das Handy geklaut. In gerade mal einem halben Tag wurde über die auf dem Handy installierte Banking-App dann das Konto leergeräumt. Es gab unter anderem zahlreiche Überweisungen nach Indien. Insgesamt hat die Familie ihr Erspartes von rund 122.000 Euro verloren. Boah. Das ist ein krasser Fall, ist in Großbritannien aber ein bekanntes Phänomen. Allein im letzten Jahr ist dort so ein Schaden von umgerechnet etwa 51 Millionen Euro entstanden. Und auch in Deutschland verbreitet sich diese Masche.
0: Das klingt nicht gut. Wie kann ich mich denn schützen?
1: Also auch wenn eine Multifaktor-Authentifizierung keine hundertprozentige Sicherheit bringt, ist es trotzdem die sicherste Möglichkeit. Im Optimalfall ist einer der Faktoren das Gesicht oder der Fingerabdruck. Dann sollten die Kennwörter auf keinen Fall auf dem Handy gespeichert sein, auch nicht irgendwo in den Notizen. Außerdem sollte man immer die aktualisierte Version der Banking-App nutzen. Trotzdem, ganz wichtig, gilt bei einem Handydiebstahl immer sofort die Bank informieren und das Handy, wenn möglich, extern sperren.
0: Da gebe ich zu, habe ich ein bisschen Nachholbedarf. Erster Schritt, App aktualisieren. Lara Zell aus der NDR Verbraucherredaktion. Vielen Dank.

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2, halb 12. Zeit für den Verkehrsservice. Und zwar für den ganzen Norden. Regler hochziehen hilft. Dann hört man auch was. A1, Fehmarn Richtung Lübeck zwischen Scharbeutz und Seerez. 8 Kilometer Stau aktuell, da dauert es eine Stunde länger. Nochmal die 1, Lübeck Richtung Bremen zwischen Hamburg-Morfleth und Stillhorn. 6 Kilometer stockender Verkehr. Die A7, Flensburg-Hamburg ist in Richtung Süden zwischen Hamburg-Schnelsen-Nord und Stellingen. Und in Richtung Norden zwischen Volkspark und Schnelsen-Nord wegen Tunnelwartungsarbeiten bis Montag früh noch gesperrt. Eine Umleitung ist eingerichtet. Und die A23 Heide-Hamburg ist zwischen Eidelstedt und Dreieck Hamburg-Nordwest in beiden Richtungen wegen Tunnelwartungsarbeiten bis Montag früh ca. 5 Uhr gesperrt. Eine Umleitung ist eingerichtet. Gute Fahrt!

0: Vielleicht kommt sie ja nochmal wieder, wenn nicht die erste. Hier ist NDR 2 am Sonntag. Eine sehr lange Sommerpause geht zu Ende. Endlich wieder Mord und Totschlag. Und die erste Frage, die immer kommt, welche Stadt ist denn heute dran? Ganz einfach, Hannover, bei uns im Norden. Charlotte Lindholm, gespielt von Maria Furtwängler, ermittelt im sogenannten Demenzdorf, also auf dem niedersächsischen Land. Tom Pülz aus dem NDR2-Team, du hast den Tatort schon gesehen. Was genau ist ein Demenzdorf?
1: Ja, das ist eine Pflegeeinrichtung für demente Menschen mit mehreren Gebäuden. Und dort ist eine der Bewohnerinnen offenbar gestürzt und dann gestorben. Also kein Mord, wie es scheint. Doch dann taucht ein Kollege bei Charlotte Lindholm im Büro auf.
2: Matthias Vogel vom LKA3 macht Cold Cases und hat da zuletzt sehr aufwendig eine Reihe von scheinbar unzusammenhängenden Morden an einem Einzeltäter zuordnen können. Der Mann hat im Zeitraum von 20 Jahren in verschiedenen Bundesländern mindestens 7 Menschen getötet. Alle seine Opfer waren hilflos, saßen im Rollstuhl oder waren zu jung, um sich zu wehren. Und die andere Gemeinsamkeit, der Täter seinen Opfern, bevor er ihnen systematische Messerstiche beigebracht hat, an denen sie schließlich gestorben sind, etwas Gelbes angezogen.
1: Matthias Vogel behauptet, dass einer der dementen Dorfbewohner ein Serienkiller ist und scheinbar wieder zugeschlagen hat. Aber dieser Matthias Vogel hat selbst auch ein Geheimnis.
0: Charlotte Lindholm ermittelt also gegen Menschen, die sich nicht so richtig erinnern können. Wie spannend ist das?
1: Na, der Tatort ist ein Verwirrspiel darum, was echt ist und was Einbildung. Wie kann sie bei einem dementen Mörder eine Erinnerung wecken, die ihn triggert, wenn er denn überhaupt der Mörder ist? Das ist so semi-spannend. Ich fand den Tatort leider etwas überladen. Das Thema Demenz begegnet Kommissarin Lindholm wirklich an jeder Ecke. Selbst ihre Mutter zeigt erste Anzeichen. Das ist alles ein bisschen zu viel. Und ich habe eine Ermittlungspartnerin an der Seite von Charlotte Lindholm vermisst, mit der sie sich auch mal streiten kann. Alles in allem kein Tatort zum Vergessen, aber mehr als 2,5 Sterne gebe ich ihm nicht.
0: Sagt Torben Pülz aus unserer Tatort-Redaktion. Wenn ihr ihn trotzdem gucken wollt, König in Gelb läuft heute Abend 20:15 Uhr im Ersten und danach ist er auch verfügbar in der ARD-Mediathek. Und übrigens ganz neu, wenn ihr euch in der Mediathek anmeldet, dann könnt ihr die Tatorte jetzt immer schon am Freitag gucken.

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1: In Niedersachsen läuft die Kommunalwahl. Und beim Arktis-Gipfel dieses Wochenende geht's um Rohstoffe und Macht. Heute geht's nicht um Landtage und Ministerpräsidenten, wie zuletzt in Sachsen-Anhalt und kommende Woche in Mecklenburg-Vorpommern. In Niedersachsen, da dürfen mehr als 6 Millionen Menschen heute neue Landräte, Kreistage und Bürgermeister wählen. Bei den Kommunalwahlen. Helmut Eickhoff, NDR 2 Hannover.
2: Ein Ziel, das ist klar und bei allen gleich, mehr Mandate als bei den vergangenen Wahlen. Einfach nur mehr, das reicht der AfD aber nicht. Der stellvertretende Landesvorsitzende Stefan Bothe.
3: Also unser Ziel ist die Vervierfachung der kommunalen Mandate. Wir haben jetzt ungefähr etwas über 100 Kreistagsabgeordnete. Also wenn das am Ende 400 bis 500 sind, dann würden wir uns natürlich sehr drüber freuen.
2: Flächendeckend will die AfD in die Kommunalparlamente zudem möglichst viele Kandidaten in Stichwahlen bekommen. Die SPD stellt längst im ganzen Land mehr oder weniger große Fraktionen in Räten und natürlich auch viele Landräte. Der SPD-Landesvorsitzende Olaf Lies hofft, dass Kandidaten der SPD weiter Chefs der Kreishäuser bleiben.
4: Nun komme ich aus dem Landkreis Friesland und wir haben über viele Jahrzehnte dort erfolgreiche Arbeit eines Landrats gesehen. Jetzt gibt es darum, Nachfolger zu wählen. Da bleibe ich optimistisch. Oder wir haben den Landkreis Wittmund oder wir haben den Landkreis Leer. Man sieht das ja in seinem persönlichen Umfeld. Aber man hat eben auch das Gegenstück dazu, wenn man in die Region Kloppenburg oder Vechta geht, wo es für sozialdemokratische Kandidatinnen und Kandidaten zumindest eine deutlich größere Herausforderung ist.
2: Das starke Gegenstück zur SPD, gerade im Nordwesten, ist die CDU. Samt Gemeindebürgermeister oder auch Landräte dort zu stellen, war für die Christdemokraten oft ein Selbstläufer. Diese Zeiten sind aber vorbei, sagt der Landesvorsitzende Sebastian Lechner.
5: Selbstläufer ist gar nichts mehr heutzutage. Sie müssen kämpfen, sie müssen werben, sie müssen überzeugen. So, und da erwarte ich von uns allen, dass wir uns den Debatten stellen, dass wir vor Ort sind, dass wir präsent sind, dass wir nahbar sind und dass wir uns auf den Weg machen. Aber genau das passiert. Überall in den kleinen Ortschaften sind Mitglieder der CDU unterwegs und werben für die Kommunalwahl.
2: Das große Ziel der CDU, mit ihren über 10.000 Kandidaten wieder stärkste Kraft in Niedersachsen zu werden. Für die Grünen wäre das nicht realistisch. Sie wollen wachsen in den Kommunalparlamenten und sie wollen mehr Kandidatinnen und Kandidaten in die Stichwahlen bringen, sagt die Landeschefin der Grünen Greta Garlichs.
6: Beispielsweise in Westerstede kandidiert Peter Maywald, er ist erfahrener Bundestagsabgeordneter. Auch er führt dort einen extrem enthusiastischen, extrem motivierten Wahlkampf. Wir sehen das aber auch in Achim mit einer Saskia Zwilling, die für uns auch bereits für das Europaparlament kandidiert hat. Wir sehen natürlich Hannover, Göttingen, Lüneburg.
2: Für die Parteien ist klar, sie wollen so gut wie möglich abschneiden.
1: Und bis 18 Uhr sind die Wahllokale noch offen bei den Kommunalwahlen in Niedersachsen. Die Arktis, eine schwimmende Masse aus Eis und Gletschern. Eisbären leben dort im hohen Norden, Rentiere, Robben. Geografisch gesehen umfasst die Arktis aber auch riesige Landgebiete. Sibirien, Nordkanada, Alaska, Grönland und Spitzbergen. Und dort leben etwa 4 Millionen Menschen. Und unter diesem Gebiet, da liegen riesige Rohstoffvorkommen. Jetzt, wo die Arktis wie kein anderes Gebiet vom Klimawandel betroffen ist und Permafrostböden sowie auch manche Seewege das erste Mal seit 100.000 Jahren auftauen, da wird die Arktis plötzlich für viele Länder interessant. Und an diesem Wochenende beraten in Finnland die Regierungschefs mehrerer EU-Staaten, auch Kanzler Merz, über ihre Arktis-Strategie. Auch weil vor der Küste zuletzt immer wieder russische Atom-U-Boote unterwegs sind.
7: Russland besitzt hier im hohen Norden Fähigkeiten, die wir ernst nehmen müssen, auch mit Blick auf unsere Sicherheit in Zentraleuropa.
8: Der deutsche Außenminister verweist auf Unterseekabel und wichtige Versorgungsrouten, denen gerade im Ernstfall eine besondere Bedeutung zukommt. Russland ist seit vielen Jahren dabei, seine militärische Präsenz in der Arktis wieder auf- und auszubauen. Dabei gehe es auch darum, möglichst schnell vom Nordmeer in den Nordatlantik vorstoßen zu können, erklärt Verteidigungsminister Boris Pistorius.
9: Im militärischen Ernstfall ist das genau der Schritt, der passiert, um die Versorgungsrouten zwischen Amerika und Europa abzuschneiden. Das lernen wir aus der Geschichte dieser Region bis zurück zum Ersten Weltkrieg.
8: Die Folgen für den europäischen Teil der NATO wären gravierend, weshalb auch das Bündnis seine Aktivitäten in der Arktis hochgefahren hat. Die Bundeswehr beteiligt sich an Manövern im hohen Norden und auch an der NATO-Mission Arctic Sentry, was sich mit Wächter der Arktis übersetzen lässt. Es geht der Bundesregierung aber nicht nur um den Ernstfall, sondern auch darum, langfristig sicherzustellen, dass See- und Handelswege frei bleiben. In den Leitlinien deutscher Arktispolitik wird immer wieder auf das Völkerrecht und das Seerechtsübereinkommen der Vereinten Nationen verwiesen. Die Betonung von internationalem Recht kommt nicht von ungefähr. Neben Russland ist auch China sehr aktiv in der Arktis, investiert dort. Und auch US-Präsident Trump hat Ansprüche angemeldet auf Grönland. Natürlich wecken auch wertvolle Rohstoffe wie seltene Erden Begehrlichkeiten, die durch das schmelzende Eis nun zugänglich werden.
7: Das eröffnet auch wirtschaftliche Chancen, vorausgesetzt, wir nutzen sie verantwortungsvoll und mit Respekt für diese einzigartige Natur.
8: Betont Außenminister Wadefohl. Damit Letzteres nicht nur ein frommer Wunsch bleibt, will die Bundesregierung weiter die deutsche Arktisforschung unterstützen, die sich international einen Namen gemacht hat.
1: Das war Christina Nagel, NDR 2 Berlin, zur Frage, welche Ziele Deutschland in der Arktis verfolgt. Und dann gibt's ja auch noch Fußball. Und das war das emotionalste Comeback der Bundesliga gestern Abend in Köln, als Mitchell Weiser für Werder Bremen auf den Platz gelaufen ist. Stefanie Lavoie, NDR 2 Sport. Und das war schon ein Gänsehautmoment.
10: Ja, in der 83. Minute war es soweit. Nach einem Kreuzbandriss und 483 Tagen Pause feierte Weiser seine Bundesliga-Rückkehr. Und damit ausgerechnet vor der Kulisse, vor der er 2012 im Kölner Trikot sein Bundesliga-Debüt gegeben hat. Nach dem Schlusspfiff übermannten den Comebacker die Tränen. Da wurde das 1:1 Endergebnis und Werders Punktgewinn in Köln für einen Moment nebensächlich. Das Tor für Bremen erzielte natürlich Niklas Füllkrug. Wer sonst?
11: Ich bin froh, wir haben Stand gehalten in einem sehr, sehr starken Stadion mit auch einer tollen Kulisse, die es immer wieder schafft, die Mannschaft anzupeitschen. Unsere Fans haben dagegen gehalten, wir haben dagegen gehalten und gehen hier mit einem Punkt nach Hause.
1: Eine Niederlage, ein Sieg und ein Unentschieden stehen jetzt für Bremen zu Buche. Ja, der HSV dagegen hat bislang nicht mal ein Tor erzielt.
10: 0:2 in Dortmund, 0:5 zu Hause gegen Mainz. Heute muss das Team von Coach Merlin Polzin in Leipzig ran.
12: Wir wollen inhaltlich definitiv ein ganz, ganz anderes Gesicht zeigen, als wir das am vergangenen Sonntag getan haben. Und wir müssen nicht wieder die Geschichte erzählen, wie viel Marktwert Millionen Leipzig hat im Vergleich zu uns. Darum geht es gar nicht. Das ist meine Aufgabe als Trainer, dann gemeinsam mit der Mannschaft so zu arbeiten, dass wir wissen, was soll am Ende des Weges einfach da sein.
10: Jedenfalls kein Platz im Tabellenkeller. Los geht die Partie bei RB um 15.30 Uhr. Und dann möchten es die Hamburger im Bestfall dem anderen Team aus der Stadt gleich tun. St. Pauli konnte gestern den ersten Dreier einfahren. Im Topspiel der zweiten Liga erzielten die Hamburger gegen Wolfsburg spät das Siegtor. Seit dem 28. Februar war der FC saisonübergreifend sieglos geblieben. Für die Wolfsburger war das 0:1 am Millerntor die erste Saisonniederlage.
1: Danke, Stefanie. Und dann spielen in der zweiten Bundesliga ja heute noch mehr Nordclubs. Schlusslicht Holstein Kiel muss in Heidenheim ran und Osnabrück empfängt Hertha BSC. Anpfiff ist jeweils 13.30 Uhr und hier bei NDR 2, da verpasst ihr natürlich auch keine Tore.
13: Das war das Update um 12 mit Eva Enger zum Nachhören überall bei uns im Netz. Und jetzt haben wir es 7:07. Kommen wir zum Wetter. Es ist heute ein sehr herbstlicher Sonntag. Bleibt wechselhaft, auch am Nachmittag. Sonne und Wolken wechseln sich so ein bisschen ab. Hin und wieder fällt auch ein bisschen Regen. In Nordfriesland und im Verlauf der Nordsee trocknet es aber später ab. Die Höchstwerte heute bis 18 Grad in Wenningstedt auf Sylt, bis 19 Grad in Brunsbüttel, bis 20 Grad in Neubrandenburg und bis 21 Grad in Salzwedel. Morgen maximal 22 Grad. Erst geht es so ein bisschen neblig los, später bleibt es dann aber überwiegend trocken. Und am Dienstag wieder bis 26 Grad. NR2 mit dem Verkehrsservice für den ganzen Norden. Stauder stockend ab 5 Kilometer Länge. A1 Fehmarn Richtung Lübeck zwischen Scharbeutz und Seretz. 8 Kilometer Stau, eine Stunde plus. A1 Lübeck Richtung Hamburg zwischen Rheinfeld und Kreuzbargter Heide. 6 Kilometer stockender Verkehr. A1 Lübeck Richtung Bremen zwischen Hamburg-Billstedt und Stillhorn. 8 Kilometer stockend, 20 Minuten dauert es länger. Die A7 Flensburg-Hamburg ist in Richtung Süden zwischen Hamburg-Schnelsen-Nord und Stellingen sowie in Richtung Norden zwischen Volkspark und Schnelsen-Nord wegen Tunnelwartungsarbeiten bis Montag früh gesperrt. Eine Umleitung ist eingerichtet. A7 Hannover Richtung Hamburg zwischen Mellendorf und Schwarmstedt 9 Kilometer Stau, 1,5 Stunden plus. A19 Rostock Richtung Berlin zwischen Waren und Wittstock 8 Kilometer Stau, eine Stunde obendrauf. A21 Kiel Richtung Bargter Heide zwischen Schwissel und Bad Oldesloe Nord 6 Kilometer Stau, eine Dreiviertelstunde plus. Die A23 Heide-Hamburg ist zwischen Eidelstedt und Dreieck Hamburg-Nordwest in beiden Richtungen wegen Tunnelwartungsarbeiten bis Montag früh um 5 Uhr gesperrt. Eine Umleitung ist eingerichtet. Und A31 Meppen Richtung Gronau. Zwischen Wiedmarschen und Emsbüren 5 Kilometer Stau. Eine gute Dreiviertelstunde dauert es länger. Ungefähr so lang wie dieser Verkehrsservice. Das war's soweit. Euch eine gute Fahrt, wo es geht durch diesen Sonntag. Behaltet die Geduld und hört weiterhin NDR 2. Ich bleibe auch hier. Henrik Hanses. Hallo.

In der 2 der Verkehrsservice aktuell, Vorsicht bitte in beiden Richtungen auf der B522 Flughafenstraße Berliner Platz Flughafen zwischen der A2 Hannover-Langenhagen und Gotzhorner Straße. Da werden Gegenstände auf die Fahrbahn geworfen. Ganz besondere Vorsicht bitte in beiden Richtungen auf der B522 Flughafenstraße Berliner Platz Flughafen zwischen der A2 Hannover-Langenhagen und Gotzhorner Straße. Da werden Gegenstände auf die Fahrbahn geworfen. 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

So ist das. Haben wir schon wieder 12:30. NR2 mit dem Verkehrsservice für den ganzen Norden. Nochmal Vorsicht bitte in beiden Richtungen auf der B522 Flughafenstraße, Berliner Platz, Flughafen. Zwischen der A2 Hannover-Langenhagen und Gotzhorner Straße, da werden Gegenstände auf die Fahrbahn geworfen. Jetzt Stau oder stockender Verkehr ab 5 Kilometer Länge. A1 Fehmarn Richtung Lübeck zwischen Scharbeutz und Sereetz. 8 Kilometer Stau, eine Stunde dauert es da länger. A1 Lübeck Richtung Hamburg zwischen Rheinfeld und Kreuzbargter Heide, 6 Kilometer stockender Verkehr. A1 Lübeck Richtung Bremen zwischen Hamburg-Billstedt und Stillhorn, 8 Kilometer stockender Verkehr, 20 Minuten dauert es länger. Die A7 Flensburg-Hamburg ist in Richtung Süden zwischen Hamburg-Schnelsen-Nord und Stellingen sowie in Richtung Norden zwischen Volkspark und Schnelsen-Nord wegen Tunnelwartungsarbeiten bis Montag früh gesperrt. Eine Umleitung ist eingerichtet. A7 Hannover Richtung Hamburg zwischen Mellendorf und Schwarmstedt 9 Kilometer Stau, 1,5 Stunden plus. A19 Rostock Richtung Berlin zwischen Waren und Wittstock 8 Kilometer Stau, eine Stunde obendrauf. A21 Kiel Richtung Bargter Heide zwischen Schwissel und Bad Oldesloe Nord 6 Kilometer Stau, eine Dreiviertelstunde plus. Die A23 Heide-Hamburg ist zwischen Eidelstedt und Dreieck Hamburg-Nordwest in beiden Richtungen wegen Tunnelwartungsarbeiten bis Montag früh, 5 Uhr circa, noch gesperrt. Eine Umleitung ist eingerichtet. A31 Meppen Richtung Gronau zwischen Wiedmarschen und Emsbüren, 5 Kilometer Stau, gute Dreiviertelstunde plus. Und die A20 Bad Segeberg Richtung Lübeck ist zwischen Geschendorf und Mönckhagen nach einem Unfall gesperrt. Das war eine lange Reise, jetzt haben wir es. Gute Fahrt.

Englisch wie bei Tina Turner, Deutsch, Italienisch, Französisch, Spanisch. Eigentlich kann man bei jedem Song, den wir hier bei NDR 2 spielen, mindestens so ein paar Wörter mitsingen, meistens so irgendwie aus dem Refrain. Bei dem Song, den ich euch jetzt spiele, ist das ein bisschen anders. Da machen wir hinter den Texten ein riesengroßes Fragezeichen, das ist nämlich Isländisch und also bei allem Respekt, wer kann Isländisch? Aber trotzdem feiert ihr den Song total ab. Liegt wahrscheinlich an der Stimmung. Skiabor bei NDR 2.

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1: Um 13 Uhr mit Klaas Christoffersen. In Niedersachsen sind heute mehr als 6 Millionen Menschen aufgerufen, bei der Kommunalwahl ihre Stimme abzugeben. Die Wahllokale sind noch bis 18 Uhr geöffnet. Aus der NDR-Nachrichtenredaktion Tabea Panda.
2: Abgestimmt wird über mehr als 2000 kommunale Vertretungen. Außerdem gibt es laut Landeswahlleitung 400 Direktwahlen über Bürgermeister, Oberbürgermeister und Landratsposten. Bürgermeister und Landräte werden dabei für die nächsten 8 Jahre gewählt. Die Wahllokale sind heute bis 18 Uhr geöffnet. Auf ndr.de können erste Ergebnisse im Laufe des Abends über das NDR-Wahltool verfolgt werden. Gegen 22.10 Uhr wird in einer NDR-Sondersendung ein landesweiter Trend von Infratest DIMAP vorgestellt. Ein vorläufiges landesweites Wahlergebnis gibt es voraussichtlich erst morgen früh.
1: Nach dem CDU-Wahldebakel in Sachsen-Anhalt steht Kanzler Merz unter Druck. CSU-Chef Söder wies allerdings Spekulationen über einen möglichen Wechsel im Kanzleramt zurück. Aus Berlin, Ruth Kirchner.
3: Natürlich werde über Personen und Parteien geredet, sagt Markus Söder der Bild am Sonntag. Aber Friedrich Merz stehe nach wie vor zu den geplanten Reformen. Und die CDU tue gut daran, zusammenzustehen und sich nicht durch die AfD auseinanderbringen zu lassen. Von der CSU, so Söder, werde es auf keinen Fall einen Kanzlersturz geben. Bei der Landtagswahl in Sachsen-Anhalt vor einer Woche hatte die AfD mit knapp 44% mit Abstand die meisten Stimmen bekommen. Eine absolute Mehrheit aber verfehlt. Die CDU stürzte ab auf rund 17%. In der CDU wird Merz für das Wahldebakel mitverantwortlich gemacht.
1: Bundesverkehrsminister Bilger will die günstige Familienreservierung bei der Bahn wieder einführen. Das Unternehmen hatte sie vor mehr als einem Jahr gestrichen. Laut Bahn wurde die Familienreservierung oft von Gruppen genutzt, die keine Familien waren. Aus der Nachrichtenredaktion Patricia Wern.
4: Bundesverkehrsminister Bilger macht sich für die Wiedereinführung der vergünstigten Familienreservierung in Fernverkehrszügen stark. Er sei dazu mit der Bahn im Gespräch, sagte der CDU-Politiker den Zeitungen der Funke Mediengruppe. Die Deutsche Bahn hatte die Familienreservierung zum Festpreis von 10,40 Euro für alle Familienmitglieder vor mehr als einem Jahr abgeschafft. Das habe zu Recht für viel Unzufriedenheit gesorgt, sagte Bilger. Deswegen habe er die Entscheidung damals kritisiert. Er betonte aber auch, dass die Bahn für Familien grundsätzlich gute Angebote habe.
1: Bei einem Fährunglück in Indonesien sind nach Angaben der Rettungskräfte mindestens 6 Menschen ums Leben gekommen. Mehr als 120 Passagiere und Besatzungsmitglieder würden noch vermisst, hieß es. Die Fähre war zwischen den Inseln Java und Borneo unterwegs, offenbar bei hohem Wellengang. An Bord waren mehr als 240 Menschen. In der Fußball-Bundesliga gibt es die erste Trainerentlassung der Saison. Wie der Verein bestätigte, gehen Borussia Mönchengladbach und Eugen Polanski getrennte Wege. Der Traditionsklub hat die ersten 3 Spiele verloren. Gestern gab es eine 0-5-Pleite beim SC Freiburg. Gladbach steht auf dem letzten Tabellenplatz. Und auch in der zweiten Liga wird zum ersten Mal in der Saison ein Trainer entlassen. Nach Informationen der Bild trennt sich Hannover 96 von Christian Tietz. Die Niedersachsen stecken nach nur 1 Sieg aus den ersten 5 Spielen im unteren Tabellendrittel fest.
5: 3:01 haben wir es jetzt und hier ist das NDR2-Wetter. Es bleibt ein herbstlicher Sonntag. Wolken und Sonne wechseln sich heute so ein bisschen ab. Hin und wieder gibt es auch ein bisschen Regen in Nordfriesland und im Verlauf der Nordsee trocknet es später allerdings ab. Die Höchstwerte heute bis 18 Grad in Rantum auf Sylt, bis 19 Grad in Marne, bis 20 Grad in Lübeck und bis 21 Grad in Lüchow. Morgen dann bis 22 Grad und es geht neblig los und es bleibt aber überwiegend trocken im Laufe des Tages. Am Dienstag dann sogar wieder bis 26 Grad, also fast schon wieder sommerlich. Hier ist der NDR2-Verkehrsservice für den ganzen Norden. Da ist ganz schön was los. Liegt daran, dass Bayern und Baden-Württemberg die Sommerferien zu Ende haben. Was ein fürchterlicher Satz. In Bayern und Baden-Württemberg gehen die Sommerferien zu Ende. Deswegen viel Stau und stockender Verkehr jetzt auf 5 Kilometer Länge. So, es geht doch. A1, Fehmarn Richtung Lübeck. Zwischen Scharbeutz und Seretz. 8 Kilometer Stau, 1 Stunde plus. Die A1, Fehmarn Richtung Lübeck. Zwischen Scharbeutz und Ratekau. Da ist die Fahrbahn gesperrt. Dadurch gibt es Stau ab Scharbeutz. A1, Lübeck Richtung Bremen. Zwischen Hamburg-Billstedt und Stillhorn 8 Kilometer stockender Verkehr, 20 Minuten plus. Die A7 Flensburg-Hamburg ist in Richtung Süden zwischen Hamburg-Schnelsen-Nord und Stellingen und in Richtung Norden zwischen Volkspark und Schnelsen-Nord wegen Tunnelwartungsarbeiten bis Montag früh gesperrt. Eine Umleitung ist eingerichtet. Die A7 Hannover Richtung Kassel ist zwischen Kassel-Ost und Kreuz Kassel-Mitte wegen Bergungsarbeiten gesperrt. A7, Hannover Richtung Hamburg, zwischen Mellendorf und Schwarmstedt 9 Kilometer Stau. Es dauert 1,5 Stunden länger. A19, Rostock Richtung Berlin, zwischen Waren und Wittstock 8 Kilometer Stau. 1 Stunde plus. A21, Kiel Richtung Bargteheide, zwischen Schwistel und Bad Oldesloe. 6 Kilometer Stau. 1,25 Stunden obendrauf. Die A23 Heide-Hamburg ist zwischen Eidelstedt und Dreieck Hamburg-Nordwest in beiden Richtungen wegen Tunnelwartungsarbeiten bis Montag früh ca. 5 Uhr gesperrt. Eine Umleitung ist eingerichtet. Und A31 Meppen Richtung Gronau zwischen Wiedmarschen und Emsbüren. 5 Kilometer Stau, 1,5 Stunden plus. Und das war's.
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5: Irre, dass in Bayern und Baden-Württemberg jetzt die Sommerferien zu Ende gehen. Also gefühlt sind die Sommerferien doch schon so ewig weit weg. Aber wie gesagt, zwei riesengroße Bundesländer knattern gerade durch den Norden. Erzählt doch mal, liebe Bayern und Baden-Württemberger, wie war denn euer Urlaub im Norden so? Wo wart ihr? Was habt ihr gemacht? Meldet euch gerne mal über die NDR 2 Sounds App, beziehungsweise über die Sounds-App in der NDR2-Funktion und so weiter. Also ihr kriegt schon hin. Schreibt mir ins Studio. Wie war euer Urlaub? Gerne mit einer Sprachnachricht. Würde uns mal interessieren, so ein bisschen Dialekt hier auf der Antenne zu haben. Also Süddeutschen. Ich bin Henrik Hanses und freue mich, dass ihr am Start seid.

0: Ganz schön viele Kreuzchen warten gerade darauf, im Kästchen zu landen. Letzte Woche Landtagswahl in Sachsen-Anhalt, heute Kommunalwahl in Niedersachsen und nächste Woche dann schaut ganz Deutschland auf die Landtagswahl in Mecklenburg-Vorpommern. 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Wir erfahren von dem, was sie im Alltag bewegt, was sie freut, aber auch was sie besorgt. 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Über Tino zum Beispiel. 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

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Zeit für den Verkehrsservice für den ganzen Norden. Es ist Rückreiseverkehr. Bayern und Baden-Württemberg, da sind die Sommerferien vorbei und dementsprechend voll ist es auf den Straßen. Stau oder stockend ab 3 Kilometer Länge. Die A1 Fehmarn Richtung Lübeck ist zwischen Scharbeutz und Rathekau gesperrt. Dadurch gibt es Stau ab Eutin. A1 Lübeck Richtung Bremen zwischen Hamburg-Billstedt und Stillhorn. 8 Kilometer stockender Verkehr, 20 Minuten dauert es länger. Die A7 Flensburg-Hamburg ist in Richtung Süden zwischen Hamburg-Schnelsen-Nord und Stellingen sowie in Richtung Norden zwischen Volkspark und Schnelsen-Nord wegen Tunnelwartungsarbeiten bis Montag früh gesperrt. Eine Umleitung ist eingerichtet. Die A7 Hannover Richtung Kassel ist zwischen Kassel-Ost und Kreuz-Kassel-Mitte wegen Bergungsarbeiten gesperrt. A7 Hannover Richtung Hamburg zwischen Mellendorf und Schwarmstedt, 9 Kilometer Stau, 1,5 Stunden plus. A7 Hamburg Richtung Flensburg zwischen Rendsburg-Büdelsdorf und Schleswig-Jagel, 7 Kilometer Stau wegen Bergungsarbeiten. Da sind wieder 2 Spuren frei. A19 Rostock Richtung Berlin zwischen Waren und Wittstock, 8 Kilometer Stau, 1 Stunde plus. A21 Kiel Richtung Bargteheide zwischen Schwissel und Bad Oldesloe-Nord, 6 Kilometer Stau, 1,5 Stunden obendrauf. Die A23 Heide-Hamburg ist zwischen Eidelstedt und Dreieck Hamburg-Nordwest in beiden Richtungen wegen Tunnelwartungsarbeiten bis Montag früh ca. 5 Uhr gesperrt. Eine Umleitung ist eingerichtet. Und die A1 Meppen Richtung Gronau zwischen Wiedmarsch und Emsbüren, da gibt es 5 Kilometer Stau. Auch da 1,5 Stunden länger. Da ist ganz schön was los auf den Straßen. Euch allen wünsche ich viel Geduld und dass ihr möglichst bald durchkommt. 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In diesen Minuten ist Anpfiff in der 2. Fußball-Bundesliga. Seit 13.30 spielen gegeneinander VfL Osnabrück gegen Hertha BSC. Und Holstein Kiel ist zu Gast in Heidenheim. Wir schalten gleich mal rüber in die Stadien. Henrik Hans ist hier. Hi.

0: Ihr seid bei NDR 2. Es ist der 5. Spieltag in der 2. Fußball-Bundesliga und mit Holstein Kiel und dem VfL Osnabrück stehen seit einigen Minuten gleich 2 Nordclubs auf dem Platz und wir beginnen in Heidenheim, wo Holstein Kiel zu Gast ist und wo die Kieler versuchen, endlich mal in der Saison anzukommen. Detlef Lindner live in Heidenheim. Bisher läuft die Saison für Holstein Kiel nämlich eher schlecht als recht.
1: Ja gut, wenn du noch nicht gewonnen hast, dann kann man nicht sagen, das ist eine richtig gute Saison. Eine Niederlage, diese 3 Unentschieden und heute, es wird halt beim Stande von 0-0, 11 Minuten gespielt, nicht unbedingt leicht gegen den FC Heidenheim. Viele Bundesliga-erfahrene Spieler bei Heidenheim und Kiel natürlich viele, viele Verletzte. Also da Trainerteam Walter nachladen müssen mit etlichen Jungen auch von der Bank her. Eine Riesenchance in der Anfangsphase, also Kiel. Und verstecken, ist nicht. Ugo läuft halb links in den Strafraum rein, schießt und schließt sogar ab aus 8 Metern. Aber Däne, Ex-Kieler, mit einer feinen Fußabwehr. Jetzt auf der anderen Seite der Gegenzug der Heidenheimer. Aber der Keeper Timon Weiner ist zur Stelle. Der Kieler ist beim 0-0.
0: Dankeschön, Detlef. Wesentlich besser als für Holstein Kiel läuft die Saison bislang für den VfL Osnabrück. Sie befinden sich ganz gemütlich in der oberen Tabellenhälfte. Moritz Kühn für NDR 2 live bei Osnabrück gegen Hertha BSC. Moritz, wie schlagen sich denn die Osnabrücker in den ersten 12 Minuten?
2: Ja, ganz gut. Gab schon eine Chance für die Osnabrücker durch Wiemann. Jetzt aber mal die Berliner in Strafraumnähe der Niedersachsen. Aber gut abgelaufen von Yannick Müller, der dann auch ein Foul zieht. Also Freistoß für den VfL Osnabrück. Dieser Schuss in der 7. Minute, der hatte es in sich von Wiemann aus 16 Metern. Etwas links vom Tor versetzt, hat er mit der linken Innenseite abgezogen, knapp drüber. Die Berliner ja richtig gut in die Saison gestartet. Noch besser als der VfL Osnabrück. 4 Spiele, 4 Siege. Also mit einem Sieg könnte Hertha heute hier wieder an die Tabellenspitze vorrücken. Aber aus Sicht des VfL Osnabrück geht es darum, diesen Lauf fortzusetzen. Zuletzt gab es ja 2 Siege in Folge. Jetzt auch der VfL nochmal im Angriff. Mittelfeldzentrum, ein Fehlpass, steht noch 0-0.
0: Wunderbar. Danke Moritz, danke Detlef. Ihr meldet euch, wenn was passiert. VfL Osnabrück zu Hause gegen Hertha BSC und Holstein Kiel zu Gast in Heidenheim. 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

0: ist NDR2 am Fußballsonntag, zweite Fußball-Bundesliga, und wir beginnen bei Detlef Lindner, der für uns in Heidenheim ist. Da spielt Holstein Kiel. Und da ist offenbar noch nichts Zählbares passiert, Detlef.
1: Nee, ist noch nichts Zählbares passiert. Und ich finde auch, so ganz langsam könnte mal was passieren. Also außer Ugo Chance in der Anfangsphase für Kiel. Da hat Däne klasse gehalten. 0-0 der Spielstand.

0: es tut sich wenig hüben und drüben vor den Toren und das ist natürlich für die Zuschauer nicht ganz so knackig. Aber Holstein Kiel, meine Güte, das ist wirklich gut. Sie haben längere Ballbesitzphasen, beschäftigten Heidenheim, aber die Durchschlagskraft in der Offensive, sie fehlt bisher 0-0.
1: Und wir gehen rüber zu Moritz Kühn beim VfL Osnabrück, wo Hertha BSC zu Gast ist, auch da 0-0, auch eher ein müdes Unentschieden bislang.
2: Naja, eigentlich muss es ja 1-1 stehen. Osnabrück hatte die Riesenchance in der 18. Minute. Ein katastrophaler Fehlpass, Rückpass von Brekalo auf Robin Meister. Der parkte da vom 16er, war völlig blank, wollte dann Gersbig den Keeper von Hertha BSC tunneln, aber der machte die Beine zu. Und dann eben 29. Minute, Riesenchance für Hertha auf die Führung durch Thorsteinsson. Aber sein Schuss aus 11 Metern nach Querpass, toll abgeblockt per Grätsche von Jakobsen. Also, eigentlich muss es 1-1 stehen, steht aber 0-0.
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4: Um 14 Uhr mit Klaas Christoffersen. Bei der Kommunalwahl in Niedersachsen zeichnet sich eine höhere Beteiligung als vor 5 Jahren ab. Bis zum Mittag haben knapp 25% der Wahlberechtigten ihre Stimme abgegeben. Aus Hannover, Jannik Wittenberg.
5: Das sind gut 3 Prozentpunkte mehr als zum gleichen Zeitpunkt 2021. Fast 2200 Gemeinde- und Stadträte sowie Kreistage werden heute hier bei uns in Niedersachsen neu gewählt. Dazu kommen rund 400 Direktwahlen. Dabei geht es um Landräte sowie Bürgermeisterinnen und Bürgermeister, unter anderem in Göttingen, Oldenburg, Osnabrück und Hannover. Für einen direkten Wahlsieg brauchen die Kandidaten mehr als 50% der Stimmen. Schafft das keiner, treten die beiden Bewerber mit den meisten Stimmen in einer Stichwahl gegeneinander an. Die findet in 2 Wochen statt, am 27. September.
4: Nach dem CDU-Wahldebakel in Sachsen-Anhalt steht Kanzler Merz unter Druck. CSU-Chef Söder wies allerdings Spekulationen über einen möglichen Wechsel im Kanzleramt zurück. Aus Berlin, Ruth Kirchner.
6: Natürlich werde über Personen und Parteien geredet, sagt Markus Söder der Bild am Sonntag. Aber Friedrich Merz stehe nach wie vor zu den geplanten Reformen. Und die CDU tue gut daran, zusammenzustehen und sich nicht durch die AfD auseinanderbringen zu lassen. Von der CSU, so Söder, werde es auf keinen Fall einen Kanzlersturz geben. Bei der Landtagswahl in Sachsen-Anhalt vor einer Woche hatte die AfD mit knapp 44% mit Abstand die meisten Stimmen bekommen. Eine absolute Mehrheit aber verfehlt. Die CDU stürzte ab auf rund 17%. In der CDU wird Merz für das Wahldebakel mitverantwortlich gemacht.
4: Russland hat seine Angriffe auf Ziele in der Ukraine in der vergangenen Nacht fortgesetzt. Dabei wurden auch Gebiete nahe der Grenze zu Polen beschossen. Nach ukrainischen Angaben wurde unter anderem die Lokomotive eines Personenzugs getroffen. Es sei niemand verletzt worden. An Bord hätten sich mehr als 200 Menschen befunden, die mit dem Zug von Kiew aus in die polnische Hauptstadt Warschau fahren wollten. Das ukrainische Außenministerium berichtete außerdem, dass russische Drohnen einen Lastwagen attackiert haben, der sich nur rund 800 Meter von einem Grenzübergang zu Polen entfernt befand. Bei einem Fährunglück in Indonesien sind nach Angaben der Rettungskräfte mindestens 6 Menschen ums Leben gekommen. Mehr als 120 Passagiere und Besatzungsmitglieder würden noch vermisst, hieß es. Die Fähre war zwischen den Inseln Java und Borneo unterwegs, offenbar bei hohem Wellengang. An Bord waren mehr als 240 Menschen. In der Fußball-Bundesliga gibt es die erste Trainerentlassung der Saison. Wie der Verein bestätigte, gehen Borussia Mönchengladbach und Eugen Polanski getrennte Wege. Der Traditionsklub hat die ersten 3 Spiele verloren. Gestern gab es eine 0-5-Pleite beim SC Freiburg. In der zweiten Liga steht Medienberichten zufolge der Trainer von Hannover 96, Christian Tietz, vor dem Aus. Nach Informationen der Bild fehlt für die Trennung nur noch die Zustimmung von Hauptgesellschafter und Aufsichtsratschef Kind. Die Niedersachsen stecken nach nur 1 Sieg aus den ersten 5 Spielen im unteren Tabellendrittel fest.
1: 2:03 und hier ist das NDR 2 Wetter. Ist herbstlich, aber dann doch relativ mild. Wolken und Sonne im Wechsel heute. Hin und wieder ist auch ein bisschen nass. In Nordfriesland und an der Nordsee bleibt es aber im Verlauf trocken. Die Höchstwerte 18 Grad heute in List auf Sylt, 19 Grad in Cuxhaven, 20 Grad in Bad Oldesloe und bis 21 Grad in Salzwedel. Morgen bis 22 Grad und nach so einem nebligen Start bleibt es überwiegend trocken. Am Dienstag bis zu 26 Grad möglich. NDR 2 mit dem Verkehrsservice für den ganzen Norden. Stau oder stockend ab 5 Kilometer Länge. Die A1 Fehmarn Richtung Lübeck ist zwischen Scharbeutz und Rathekau gesperrt. Dadurch Stau ab Eutin. A1 Lübeck Richtung Bremen zwischen Hamburg-Billstedt und Stillhorn. 8 Kilometer stockender Verkehr. Ich kämpfe gerade mit dem Nieser. 20 Minuten plus. Jetzt kommt er nicht mehr. Die A7 Flensburg-Hamburg ist in Richtung Süden zwischen Hamburg-Schnelsen-Nord und Stellingen. Und in Richtung Norden zwischen Volkspark und Schnelsen-Nord wegen Tunnelwartungsarbeiten bis Montag früh gesperrt. Dadurch staute sich jeweils vor der Sperrung. Eine Umleitung ist eingerichtet. Die A7 Hannover Richtung Kassel ist zwischen Kassel-Ost und Kreuz Kassel-Mitte wegen Bergungsarbeiten gesperrt. A7 Hannover Richtung Hamburg zwischen Mellendorf und Schwarmstedt 9 Kilometer Stau, 1,5 Stunden plus. A7 Hamburg Richtung Flensburg zwischen Rendsburg-Büdelsdorf und Schleswig-Jagel 7 Kilometer Stau wegen Bergungsarbeiten. Da sind wieder 2 Spuren frei. Allerdings, das könnte sich langsam ein bisschen entspannen. A21, Kiel Richtung Bargteheide zwischen Schwissel und Bad Oldesloe Nord, 6 Kilometer Stau, eine Dreiviertelstunde obendrauf. Die A23, Heide Hamburg ist zwischen Eidelstedt und Dreieck Hamburg Nordwest in beiden Richtungen wegen Tunnelwartungsarbeiten bis Montag früh ca. 5 Uhr gesperrt. Die Umleitung ist eingerichtet. Und A31, Meppen Richtung Gronau zwischen Wiedmarschen und Emsbüren, 5 Kilometer Stau. Es dauert 1,5 Stunden länger. Und warum ist an einem Sonntag, in Gottes Namen, so viel los. Baden-Württemberg und Bayern, Sommerferien sind vorbei. Das war's aber jetzt auch. Euch allen, wo es geht, eine gute Fahrt und vor allem gute Nerven. Henrik Hans ist hier. Hi.

0: Meet Me Halfway bei NDR 2 und das trifft sich gut, denn gleich ist Halbzeit mit Holstein Kiel und dem VfL Osnabrück spielen gerade zwei Nordclubs und wir gönnen uns die Schlussphase in Osnabrück gegen Hertha BSC, Moritz Kühn.
1: Der Funpark Bremer Brücke macht seinem Namen aller Ehre. Ja, es sind noch keine Tore gefallen. Jetzt ist gerade der Halbzeitpfiff erfolgt. 0:0 zwischen dem VfL Osnabrück und Hertha BSC. Aber es hätten hier Treffer fallen müssen. Die beste Chance hatten die Osnabrücker in der 18. Minute. Ein Rückpass, ein Fehlpass in die Füße von Robin Meissner. 16 Meter steht er da vor dem Tor der Berliner. Will dann Gersbig den Hertha-Schlussmann in seinem orangenen Trikot tunneln, aber der macht die Beine zu. Danach gab es für die Osnabrücker auch noch weitere Chancen. Unter anderem ein Schuss von Gomez in der 31. Minute aus 10 Metern per Vollspann gehalten von Gersbig. Aber auch die Berliner vor dem Osnabrücker Tor gefährlich. Die beste Chance hatte Torsteinsson in der 29. Minute nach einem Querpass aus 11 Metern völlig freistehend. Zielte er links unten das Eck an, aber eine Grätsche von Jakobsen rettete für den VfL Osnabrück. Es ist ein munteres Spiel. Das Einzige, was fehlt, sind noch die Tore. Hertha BSC ja gut gestartet, sehr gut mit 4 Siegen aus 4 Spielen. Die Osnabrücker als Aufsteiger auch richtig gut gestartet mit 6 Punkten auf dem Konto. Zur Halbzeit leistungsgerechtes 0:0 zwischen dem VfL Osnabrück und Hertha BSC.
0: 0:0, das ist auch der Zwischenstand in Heidenheim. Da ist Holstein Kiel zu Gast. Und gleich in der zweiten Halbzeit sind wir wieder mit dabei. NDR 2 ist hier.
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0: Noch ist Halbzeit bei unseren beiden Nordclubs, die auf dem Platz stehen. VfL Osnabrück gegen Hertha BSC 0-0 und Heidenheim hat Holstein Kiel zu Gast. Auch da steht es 0-0. Was sportlich sonst noch wichtig ist heute, das hat jetzt Stefanie Lavoie für uns.
1: Er spielt die Saison seines Lebens. Nach dem Sieg bei den French Open und der Finalteilnahme in Wimbledon will der Hamburger Alexander Zverev heute die US Open gewinnen. Im Endspiel in Flushing Meadows trifft er auf den US-Amerikaner Ben Shelton und eine gigantische Kulisse.
2: Das ist ein riesen Tennismatch und ein Grand Slam-Finale ist ein Grand Slam-Finale. Da werden von dabei sein, da wird man nervös sein, aber man muss damit klarkommen und muss sein bestes Tennis zeigen.
1: Und das vor knapp 24.000 überwiegend amerikanischen Fans in der größten Tennisarena der Welt um 20 Uhr deutscher Zeit. Borussia Mönchengladbach hat Fakten geschaffen und Trainer Eugen Polanski nach dem 0-5-Debakel gestern in Freiburg vor die Tür gesetzt. Einen Nachfolger gibt es noch nicht. Eng werden könnte es auch für HSV-Coach Polzin, wenn es so weitergeht wie bisher. In den ersten beiden Saisonspielen hatten die Hamburger kein einziges Tor erzielt. 0-2 in Dortmund, 0-5 zu Hause gegen Mainz. Heute muss das Team von Merlin Polzin in Leipzig ran.
3: Wir wollen inhaltlich definitiv ein ganz, ganz anderes Gesicht zeigen, als wir das am vergangenen Sonntag getan haben. Und wir müssen nicht wieder die Geschichte erzählen, wie viel Marktwert Millionen Leipzig hat im Vergleich zu uns. Darum geht es gar nicht. Wir wollen keine Ausreden, wir wollen keine Alibis.
1: Los geht die Partie um 15.30 Uhr. Ab 16.30 Uhr bestreiten die deutschen Basketballerinnen das Spiel um Bronze bei der WM in Berlin. Gegner sind die Spanierinnen. Da war doch was, genau. Gegen die gab es für das Team von Bundestrainer Olaf Lange eine bittere Auftaktpleite. Was hat Team D Spanien diesmal entgegenzusetzen?
4: Unseren Kampf, unsere Vielseitigkeit und dass wir immer wieder Wege finden können, wieder ins Spiel zu kommen und vor allem uns jetzt wieder neu zu fokussieren auf Spanien. Wir haben ja das noch im Hinterkopf, wir haben auch die Erfahrung, das hilft ja auch.
1: Ja, da drücken wir natürlich die Daumen, Hendrik.
0: Da schließe ich mich absolut an. Dankeschön, Stefanie Lavoie. Und wir gucken auf die Straßen, der Verkehrsservice für den ganzen Norden um kurz nach 14:30. Da ist ein bisschen was los. Baden-Württemberg und Bayern müssen nach Hause. Sommerferien vorbei. Stau oder Stau unter 5 Kilometer Länge. Die A1 Fehmarn Richtung Lübeck ist zwischen Scharbeutz und Rathekau gesperrt. Dadurch Stau ab Eutin. A1 Lübeck Richtung Bremen zwischen Hamburg-Billstedt und Stillhorn. 8 Kilometer stockender Verkehr, 20 Minuten plus. A1 Bremen Richtung Hamburg zwischen Maschener Kreuz und Süderelbbrücke. 6 Kilometer stockender Verkehr, eine knappe halbe Stunde obendrauf. Die A7 Flensburg-Hamburg ist in Richtung Süden zwischen Hamburg-Schnelsen-Nord und Stellingen und in Richtung Norden zwischen Volkspark und Schnelsen-Nord wegen Tunnelwartungsarbeiten bis Montag früh gesperrt. Dadurch staut es sich jeweils vor der Sperrung. Eine Umleitung auch hier eingerichtet. A7 Hannover Richtung Kassel zwischen Lutherberg und Kreuz Kassel-Mitte. 7 Kilometer Stau wegen Bergungsarbeiten. Nochmal die 7, Hannover Richtung Hamburg. Zwischen Mellendorf und Schwarmstedt 9 Kilometer Stau, 1,5 Stunden dauert es länger. A7 Hamburg Richtung Flensburg. Zwischen Rendsburg-Büdelsdorf und Schleswig-Jagel 7 Kilometer Stau wegen Bergungsarbeiten. Da sind wieder 2 Spuren frei inzwischen. A21 Kiel Richtung Bargteheide zwischen Schwissel und Bad Oldesloe Nord 6 Kilometer Stau, eine Dreiviertelstunde plus. Die A23 Heide-Hamburg ist zwischen Eidelstedt und Dreieck Hamburg-Nordwest in beiden Richtungen wegen Tunnelwartungsarbeiten bis Montag früh ca. 5 Uhr gesperrt. Umleitung, Doppelpunkt, eingerichtet, Ausrufezeichen. Und A31 Meppen Richtung Gronau zwischen Wiedmarschen und Emsbüren, 5 Kilometer Stau. Auch da dauert es 1,5 Stunden länger. Da ist ganz schön was los auf den Straßen. Viel Geduld wünsche ich euch. Mit NDR 2, ich bin Henrik Hanses.

NDR2, der Verkehrsservice aktuell. Vorsicht bitte, Kinder auf der Fahrbahn. Auf der A1 Hamburg-Bremen in Höhe Maschener Kreuz, da sind Kinder auf der Fahrbahn. Vorsicht bitte in beiden Richtungen. Auf der A1 Hamburg-Bremen in Höhe Maschener Kreuz. Vorsicht bitte.

0: Jetzt kommt ein bisschen Bewegung in die Sonntagsspiele. Hier ist NDR 2 mit der zweiten Fußball-Bundesliga und wir starten in Heidenheim, wo Holstein Kiel zu Gast ist. Da ist zwar kein Tor gefallen, aber es sind nicht mehr 22 Mann auf dem Platz, Detlef Lindner.
1: Ja, das kommt erschwerend hinzu jetzt für die Kieler, da die Heidenheimer offensiver geworden sind im zweiten Abschnitt. Das war vorherzusehen, auch schon zwei gute Möglichkeiten hatten. Ja, und dann die 50. Minute. Ich meine, dann verlierst du als Kieler den Ball. Die Störche stehen eben dann nicht in der Absicherung, in der Defensive, sind zu weit aufgerückt. Und dann ist Terkelsen auf dem Weg zurück und verfolgt dort den eingewechselten Mikkel Kaufmann, will den Ball wegschlagen, trifft aber Kaufmann an der Brust, in Brusthöhe, gefährliches Spiel, zu hohes Bein, da kommt einiges zusammen und weil er schon gelb hatte, gibt's eben gelb-rot. Boah, das ist natürlich erschwerend. Heidenheim macht Dampf. Heidenheim mit Chancen. Conte ganz alleine. Weiner konnte klären. Also, jetzt stehen die Störche unter Druck, aber noch 0-0.
0: Dankeschön, Detlef. Damit rüber nach Osnabrück. Da ist der Hauptstadtclub am Start. Hertha BSC. Und da ist tatsächlich das erste Tor gefallen. Moritz Kühn, für wen?
2: Ja, die Osnabrücker liegen mit 0-1 zurück seit der 50. Minute. Also vor 6 Minuten ist es passiert an der Bremer Brücke. Gab eine Flanke von der halbrechten Außenposition in den 5-Meter-Raum. Dann klärt Krumrei per Faustabwehr. Es regnet auch in Strömen, aber vor die Füße von Brekalo. Der zieht dann aus 23 Metern zentrale Position ab per Aufsetzer hinein ins Glück. Jetzt sind die Osnabrücker wieder am Strafraum. Der Schuss aus 17 Metern von Münz und da gibt's Beschwerden. Gab es ein Handspiel im Strafraum von Hertha BSC von den Berlinern? Schauen wir nochmal auf diese Szene. Münz mit dem Abschluss. Ja, Kolbe, der Berliner Innenverteidiger, ist er da dran mit der Hand? Ja, abgestreckt. Müsste eigentlich gleich Elfmeter geben für den VfL Osnabrück, aber noch steht's 0-1 aus Sicht des VfL.

0: Oh, Jack Dean, neue Musik, Mercy bei NDR 2. So, jetzt nochmal zum Fußball. War es Handspiel, war es Elfmeter für Osnabrück? Ja oder nein? Frage an unseren Reporter in Osnabrück, Moritz Kühn.
1: Ja, es gab den Handelfmeter für den VfL Osnabrück. Meißner trat an, schoss halb hoch links, von ihm aus gesehen, in die Ecke. Aber Gersbig, der harter Keeper, hält das Ding, hält die Führung für die Berliner fest. 1:0 durch den Treffer von Brekalo in der 50. Minute. Jetzt gibt's hier weiterhin Diskussionen mit Schiedsrichter Felix Weller. Aber warum, wird mir jetzt auch gerade nicht schlüssig. Vielleicht hat sich Gersbig, der Keeper von Hertha BSC, zu früh von der Linie bewegt. Müssen wir nochmal drauf schauen? Nee, eigentlich nicht. Müsste also bei diesem 1:0 Führungstor für die Hertha bleiben. Elfmeter verschossen vom VfL Osnabrück. Die große Chance auf den 1:1 Ausgleich durch Robin Meißner vergeben.

Hier ist NDR 2 am Fußballsonntag, zweite Liga, und es hat sich nichts getan an den Spielständen. Zwei Spiele mit Nordpartie laufen gerade, VfL Osnabrück zu Hause gegen Hertha BSC, da liegen die Osnabrücker noch mit 0-1 hinten, und bei Heidenheim gegen Kiel steht es 0-0.

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1: Um 15 Uhr mit Klaas Christoffersen. Bei der Kommunalwahl in Niedersachsen zeichnet sich eine höhere Beteiligung als vor 5 Jahren ab. Bis zum Mittag haben knapp 25% der Wahlberechtigten ihre Stimme abgegeben. Aus Hannover, Yannick Wittenberg.
2: Das sind gut 3 Prozentpunkte mehr als zum gleichen Zeitpunkt 2021. Fast 2200 Gemeinde- und Stadträte sowie Kreistage werden heute hier bei uns in Niedersachsen neu gewählt. Dazu kommen rund 400 Direktwahlen. Dabei geht es um Landräte sowie Bürgermeisterinnen und Bürgermeister, unter anderem in Göttingen, Oldenburg, Osnabrück und Hannover. Für einen direkten Wahlsieg brauchen die Kandidaten mehr als 50% der Stimmen. Schafft das keiner, treten die beiden Bewerber mit den meisten Stimmen in einer Stichwahl gegeneinander an. Die findet in 2 Wochen statt, am 27. September.
1: Russlands Armee verstärkt offenbar ihre Angriffe auf das Bahnnetz der Ukraine. Jetzt wurde nahe der Grenze zu Polen ein Zug von einer Drohne getroffen. Verletzte gab es nicht. Aus Kiew, Florian Kellermann.
3: Alle Passagiere hätten den Zug bereits verlassen, als die Drohne einschlug. Seit März müssen Passagierzüge in der Ukraine anhalten und geräumt werden, wenn die Gefahr eines Angriffs besteht. Bis jetzt waren jedoch vor allem Züge in grenznahen Regionen zu Russland betroffen. Der nun getroffene Zug war auf einer der beiden Verbindungsrouten zwischen der Ukraine und Polen unterwegs. Der ukrainische Außenminister Andriy Sybiha nannte den russischen Angriff in sozialen Netzwerken barbarisch. Putins Terror klopft direkt an die Türe der EU und der NATO, so Sybiha. Bereits am Samstag hatte eine Drohne einen Passagierzug bei Lutsk getroffen.
1: Nach dem CDU-Wahldebakel in Sachsen-Anhalt steht Kanzler Merz unter Druck. CSU-Chef Söder wies allerdings Spekulationen über einen möglichen Wechsel im Kanzleramt zurück. Aus Berlin, Ruth Kirchner.
4: Natürlich werde über Personen und Parteien geredet, sagt Markus Söder der Bild am Sonntag. Aber Friedrich Merz stehe nach wie vor zu den geplanten Reformen. Und die CDU tue gut daran, zusammenzustehen und sich nicht durch die AfD auseinanderbringen zu lassen. Von der CSU, so Söder, werde es auf keinen Fall einen Kanzlersturz geben. Bei der Landtagswahl in Sachsen-Anhalt vor einer Woche hatte die AfD mit knapp 44% mit Abstand die meisten Stimmen bekommen. Eine absolute Mehrheit aber verfehlt. Die CDU stürzte ab auf rund 17%. In der CDU wird Merz für das Wahldebakel mitverantwortlich gemacht.
1: Bei einem Fährunglück in Indonesien sind nach Angaben der Rettungskräfte mindestens 6 Menschen ums Leben gekommen. Mehr als 120 Passagiere und Besatzungsmitglieder würden noch vermisst, hieß es. Die Fähre war zwischen den Inseln Java und Borneo unterwegs, offenbar bei hohem Wellengang. An Bord waren mehr als 240 Menschen. In ganz Deutschland findet heute der Tag des offenen Denkmals statt. Mehr als 6500 Schlösser, ehemalige Industriestätten, besondere Häuser, Parks und andere historische Plätze öffnen ihre Türen für Besucher. Auch Denkmäler, die sonst nicht zugänglich sind, machen mit. Angeboten werden zum Beispiel Führungen, Konzerte und Mitmachaktionen. Auch Programme für Kinder sind geplant. Ziel des Aktionstags ist es, auf die vielen Erinnerungsstätten in Deutschland aufmerksam zu machen und die Arbeit der Denkmalpflege zu zeigen.
5: 3:03. Hier ist das NDR2-Wetter, das heute relativ herbstlich daherkommt. Wolken und Sonne wechseln sich so ein bisschen ab. Hin und wieder fällt auch ein bisschen Regen bei diesen Höchstwerten, bis 18 Grad. In Wenningstedt auf Sylt bis 19 Grad in Brunsbüttel, bis 20 Grad in Neubrandenburg und maximal 21 Grad heute in Lüchow. Morgen 22 Grad möglich, erst so ein bisschen neblig, später bleibt es dann aber immerhin meistens trocken. Und am Dienstag wird es dann wieder warm, bis zu 26 Grad. NDR 2 mit dem Verkehrsservice für den ganzen Norden. Achtung, Kinder sind nach wie vor auf der Fahrbahn. Auf der A1 Hamburg-Bremen in Höhe Maschner Kreuz. Da sind Kinder auf der Fahrbahn. Vorsicht bitte in beiden Richtungen. Stau oder stockender Verkehr ab 5 Kilometer Länge. A1 Fehmarn Richtung Lübeck zwischen Scharbeutz und Seree. 6 Kilometer stockender Verkehr, 20 Minuten plus. A1 Lübeck Richtung Bremen zwischen Hamburg-Billstedt und Stillhorn. 8 Kilometer stockend, 20 Minuten obendrauf. A1 Bremen Richtung Hamburg zwischen Maschner Kreuz und Süderelbbrücke. 6 Kilometer stockender Verkehr, knappe halbe Stunde plus, Entschuldigung. Die A7 Flensburg-Hamburg ist in Richtung Süden zwischen Hamburg-Schnellsen-Nord und Stellingen und in Richtung Norden zwischen Volkspark und Schnellsen-Nord wegen Tunnelwartungsarbeiten bis Montag früh gesperrt. Dadurch gibt es Stau in Richtung Norden ab Waltershof und in Richtung Süden ab Quickborn. Eine Umleitung ist eingerichtet. A7 Hannover Richtung Hamburg zwischen Mellendorf und Schwarmstedt. 9 Kilometer Stau, 1,5 Stunden plus. A21 Kiel Richtung Bargteheide zwischen Schmissel und Bad Oldesloe-Nord. 6 Kilometer Stau, 3/4 Stunde obendrauf. Die A23 Heide-Hamburg ist zwischen Eidelstedt und Dreieck Hamburg-Nordwest in beiden Richtungen wegen Tunnelwartungsarbeiten bis Montag früh ca. 5 Uhr gesperrt, Umleitung eingerichtet. Und A31 Meppen Richtung Gronau zwischen Wiedmarschen und Emsbüren, 5 Kilometer Stau, 1,5 Stunden plus. Und das ist es gewesen. Gute Fahrt.
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5: In Osnabrück, da sieht es ganz danach aus, als sei der Drops gelutscht. Hertha BSC führt inzwischen mit 2:0. Wir haben 77 Minuten auf der Uhr. Das heißt, so ungefähr noch eine Viertelstunde bleibt den Osnabrückern, um das Ding eventuell nochmal auszugleichen oder zu drehen. Und dann haben wir die Kieler, die seit Beginn der zweiten Halbzeit nur noch zu 10 gegen Heidenheim spielen. Da steht es 0:0. Möglicherweise können sie das 0:0 halten. Das wäre zumindest was. Wir sind gleich zur Schlussphase dabei. Ich bin Henrik Hanses. Bye.

0: Das ist richtig spannend in Heidenheim. Hier ist NDR 2 mit Liga 2. Und zu Gast in Heidenheim ist das dezimierte Holstein Kiel seit Beginn der zweiten Halbzeit nur noch mit 10 Mann auf dem Platz. Detlef Lindner, unser Reporter vor Ort in Heidenheim. Ist das die Verteidigungsschlacht, die man sich da runter vorstellt?
1: Ganz genau, und jetzt der Treffer. Jetzt der Treffer für Heidenheim. Jetzt, wo du sagst, Verteidigungsschlacht. Ich wollte noch sagen, ja, und jetzt wird Heidenheim tatsächlich mit 1:0. Es war einer der ganz vielen Eckbälle hintereinander. Der Druck der Heidenheimer nahm zu. Und es fliegt hier natürlich hier die Ohren weg in Heidenheim. Man hat lange gewartet, weil Kiel das überragend gemacht hat in der Abwehr zu 10. Da kam immer wieder Junge von der Bank. Wiese eben noch einmal. Der 18-Jährige wurde gebracht von einem Trainer, von Tim Walter, jetzt ein bisschen frustriert mit den Schultern zuckt. Und Föhrenbach nach der Ecke, der Torschütze mit Kopfball aus 3 Metern am langen Eck steht, den haben sie vergessen zuzudecken. 1:0 Föhrenbach, Heidenheim führt, es wird schwer für Kiel.
0: Ja, und dem Stadionsprecher, dem geben wir gleich mal einen Pull-Moll. So, rüber zu Moritz Kühn. Vorhin habe ich schon gesagt, der Drops ist gelutscht für Osnabrück. Hertha BSC ist zu Gast, führte zwischenzeitlich mit 2:0, aber es gibt wieder Hoffnung, Moritz.
2: Ja, schreibt die Osnabrücker nicht zu schnell ab. Nur noch 1:2 aus Sicht der Niedersachsen gegen den Tabellenführer, gegen Hertha BSC, weil Gomez getroffen hat. Der war auf der linken Seite knapp außerhalb des 16ers, 10 Meter vor der Grundlinie. Und dann mit dem linken Fuß, ja, war es eine Flanke, war es ein Schuss? Ich glaube, den wollte er so ins lange Eck. Und dann schoss er mit links den Ball an den Innenpfosten. Aber Hertha-Keeper Marius Gersbeck, der selbst mal ja Keeper beim VfL Osnabrück war, der machte gar nichts. Ich glaube, der dachte, das Ding geht vorbei. Aber denkste, und schon wieder ist der VfL Osnabrück im Angriff. Dann gibt es aber ein Foulspiel und Freistoß für Hertha BSC auf Höhe des Anstoßpunktes. Also der VfL Osnabrück zeigt eine richtig gute Leistung. Hat ja schon 6 Punkte auf dem Konto nach 4 Spieltagen. Heute wäre ein weiterer Punkt, ein Unentschieden gegen Hertha BSC verdient. Noch haben wir 5 Minuten regulär auf der Uhr in der zweiten Hälfte. Noch aber liegen die Osnabrücker 1-2 gegen Hertha hinten.
0: Wir freuen uns auf die Schlussphase. Danke, Moritz Kühn. Und nach dem Spiel ist vor dem Spiel. In, ja, circa 17 Minuten startet der 3. Spieltag in der 1. Fußball-Bundesliga, das Sonntagsspiel zumindest, Leipzig gegen den Hamburger SV. Wir sprechen mit unserem Reporter, der vor Ort ist, nach diesem Song hier, Fine Young Cannibals, She Drives Me Crazy.

0: Das ist wahrlich nicht der leichteste Gegner, um einen Schritt rauszumachen aus dem Tabellenkeller. Am dritten Spieltag der ersten Fußball-Bundesliga spielt der Hamburger SV gleich ab 15.30 Uhr bei RB Leipzig. Für die ist diese Saison bisher allerdings auch noch nicht so rund läuft. Unser Reporter gleich beim Spiel ist Florian Alp. Grüß dich, Florian. Du, ihr kriegt ja als Reporter vorher immer so die Aufstellung aus so einem DIN A4-Zettel gereicht. Gibt's irgendwelche Überraschungen?
1: Ja, es gibt insgesamt 4 Veränderungen in der Aufstellung des HSV. Ich sag mal so, Lokonga kommt zurück, weil er angeschlagen war. Das ist relativ klar. Interessant ist allerdings, dass Josef Paulsen von Beginn an spielt. Überhaupt erst zu seinem zweiten Startelf-Einsatz kommt. Josef Paulsen, Stürmer, ist ja von RB Leipzig gekommen. Kommt heute ausgerechnet zu seinem 250. Bundesligaspiel für Leipzig. Da ist er Rekordspieler. Hat er insgesamt 425 Spiele gemacht. Und mal schauen, was er heute so bringen kann. Für ihn eine ganz emotionale Angelegenheit. Ist natürlich ein Spieler, der Lücken stopfen kann, der also viel Laufarbeit leistet. Und das kann gegen Leipzig besonders wichtig sein. Insofern verständlich. Nanja beginnt, Startelf-Premiere, junger Mann für Bornau, der ja verletzt ist in der Verteidigung. Und Daka beginnt für Adelin im Mittelfeld. Das sind die 4 Wechsel.
0: Florian, die Hamburger haben bisher noch keinen Punkt geholt. 2 Spiele sind bisher gespielt. Dann spielen sie heute gegen RB Leipzig. Wie breit kann da die Brust überhaupt sein?
1: Man kann eigentlich hier ganz befreit aufspielen, würde ich sagen. Man hat nichts zu verlieren. Es muss erstmal das Ziel sein, stabil zu stehen, dann irgendwie über Umschaltspiel zu kommen. Leipzig hat in den letzten beiden Partien ja auch verloren, hat bittere Niederlagen hinnehmen müssen gegen 7 Gegentore gefressen und viele kamen dadurch zustande, dass Leipzig ein Pressing gespielt hat. Sie sind einfach draufgelaufen, allerdings wild unter dem neuen Trainer und dann ergaben sich Räume hinter ihnen. Und wenn Hamburg das erkannt hat und das bespielen kann über ihre schnellen Außen, die heute von Beginn an dabei sind, über David Müller-Wolfe und über Ouadi, über den Marokkaner, dann kann da wirklich was gehen. Aber erstmal müssen sie natürlich versuchen, dieses 0:5 gegen Mainz erstmal wieder hinten stabil zu stehen und das aus den Köpfen rauszukriegen und dann vielleicht auch Richtung ersten Saisontreffer gehen, dann ist was möglich. Aber der Underdog ist natürlich trotzdem der HSV heute, würde ich sagen.
0: Wir haben die norddeutsche Brille auf und sind gespannt, was da passiert. Vielen Dank, Florian Alp, live aus Leipzig und gleich die Schlussphase in der zweiten Liga, Osnabrück gegen Hertha BSC und Holstein Kiel in Heidenheim. 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

Ist Schluss in Heidenheim. In den letzten 10 Minuten hat Holstein Kiel dann doch noch die Partie aus der Hand gegeben. Heidenheim gewinnt gegen 10 Kieler mit 1:0. Und in dem anderen Spiel mit Nordbeteiligung, da steht es inzwischen 3:1 für den VfL Osnabrück. Und damit, na Quatsch, für Hertha BSC. Und damit sind die Chancen für Osnabrück natürlich jetzt wenige Sekunden vor Schluss verschwindend gering. Insofern würde ich einfach mal sagen, verzichten wir an dieser Stelle, zu unserem Reporter zu gehen. Und wischen den Mund ab und machen das nächste Mal weiter, würde ich sagen. 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

0: Ein ganz schön sportlicher Sonntag ist das. Wie gut, dass hier jemand ist, der uns das alles sortiert. Hendrik Lückhoff.
1: Ich habe schon gedacht, du hättest gesagt, ganz gut, dass einer Ahnung hat hier, aber...
0: Ja, das würde ich für mich natürlich auch reklamieren.
1: Wir schauen nochmal auf die zweite Liga. Der VfL Osnabrück hat gegen Hertha BSC mit 1:3 verloren und bleibt im Tabellenmittelfeld. Ihr habt es gehört bei uns. Und auch für Holstein Kiel gab es eine Niederlage 0:1 in Heidenheim. Detlef Lindner fasst uns das Spiel nochmal zusammen.
2: Pflichtaufgabe erledigt für den FC Heidenheim, aber viel Aufwand betrieben gegen tapfer kämpfende Kieler, die es im zweiten Abschluss sehr schwer hatten, 50. Minute, Gelb-Rot, Terkels in wiederholtes Foulspiel. Was folgte, war natürlich ein Powerplay. Viele Möglichkeiten für den FC Heidenheim. Überragender Mann bei den Kielern, Timon Weiner im Kasten. Dann allerdings nach einer Eckballflut in der Schlussphase, Föhrenbach per Kopfball am langen Pfosten der Kieler übersehen und aus drei Metern zum 1:0 der Führung für Heidenheim reingeköpft. Allerdings in der Nachspielzeit für 10 Kieler noch die Ausgleichsmöglichkeit. Ein Harris Kopfball ging ganz knapp vorbei.
1: Ja, und damit haben die Kieler verloren. Kiel wartet weiter auf den ersten Sieg und ist jetzt neuer Tabellenletzter. Außerdem hat Aufsteiger Cottbus mit 3:0 in Karlsruhe gewonnen. In der ersten Liga geht's dann jetzt gerade los. Der Hamburger SV ist zu Gast bei RB Leipzig. Da verpasst ihr hier bei NDR 2 natürlich nichts. Und in 2 Stunden muss dann der große FC Bayern beim kleinen Aufsteiger in Elversberg ran. Die deutschen Basketballerinnen wollen heute zum ersten Mal bei einer Weltmeisterschaft eine Medaille holen. Bei ihrer Heim-WM in Berlin geht's im Spiel um Platz 3 gegen Spanien. Und da wollen Emma Eichmeier und Co. natürlich Historisches schaffen.
3: Vor heimischer Kulisse wollen wir den Fans auch was zurückgeben. Und wir sind jetzt schon so weit gekommen und jetzt wollen wir natürlich auch gerne was in den Händen halten.
1: Ja, los geht's um 16.30 Uhr. Noch ein Blick zur Formel 1. Da läuft gerade der große Preis von Spanien. Zum ersten Mal ja auf dem neuen Stadtkurs in Madrid. Und nach rund einem Drittel der Renndistanz, da führt gerade Charles Leclerc im Ferrari vor dem WM-Gesamtführenden Kimi Antonelli und Max Verstappen im Red Bull.
0: Knallen die da durch Madrid?
1: Ja, die haben einen neuen Stadtkurs gebaut, teilweise in der Stadt, teilweise permanente Rennstrecke. Also ja, durch die Stadt geht's da.
0: Dann sollten die mal in Hannover machen.
1: Schlag's doch mal vor.
0: Habe ich hiermit getan, Henrik. So, vielen Dank für deine Expertise. Wir kommen jetzt zum Verkehrsservice. Für den ganzen Norden staut er stockend. Wir starten mit 5 Kilometer Länge. A1, Fehmarn Richtung Lübeck zwischen Scharbeutz und Sereetz. 6 Kilometer stockender Verkehr, 20 Minuten plus. Die A7, Flensburg-Hamburg, ist in Richtung Süden zwischen Hamburg-Schnelsen-Nord und Stellingen. Sowie in Richtung Norden zwischen Volkspark und Schnelsen-Nord wegen Tunnelwartungsarbeiten bis Montag früh gesperrt. Dadurch staute sich in Richtung Norden ab Waltershof und in Richtung Süden ab Quickborn. Eine Umleitung ist eingerichtet. A7, Hannover Richtung Hamburg zwischen Mellendorf und Schwarmstedt, 9 Kilometer Stau, 1,5 Stunden dauert's länger. A21, Kiel Richtung Bargteheide zwischen Schwissel und Bad Oldesloe-Nord, 6 Kilometer Stau, eine Dreiviertelstunde plus. Die A23 Heide-Hamburg ist zwischen Eidelstedt und Dreieck Hamburg-Nordwest in beiden Richtungen wegen Tunnelwartungsarbeiten bis Montag ca. 5 Uhr gesperrt. Eine Umleitung ist eingerichtet. Und A31 Meppen Richtung Gronau zwischen Wiedmarschen und Emsbüren. 5 Kilometer Stau, auch hier 1,5 Stunden länger. Bayern und Baden-Württemberg, Sommerferien sind vorbei. Ich hoffe, ihr hattet einen schönen Urlaub. Lasst euch nicht stressen, bitte. Sofern das überhaupt möglich ist. 1,5 Stunden im Stau stehen ist schon echt saunervig. Da gibt's nichts zu beschönigen. Vielleicht ein bisschen Musik. Soll ja helfen. Maroon 5, This Love, Henrik Hansen ist am Start.

NDR2, der Verkehrsservice aktuell. Bitte Vorsicht in beiden Richtungen auf der A33 Osnabrück-Bielefeld zwischen Dissen Süd und Borkholzhausen. Da werden Gegenstände auf die Fahrbahn geworfen. A33 Osnabrück-Bielefeld zwischen Dissen Süd und Borkholzhausen. Und dann noch eine Meldung. Vorsicht, ein Falschfahrer auf der A293 Stadtautobahn Oldenburg, Oldenburg-West, Oldenburg-Nord zwischen Dreieck Oldenburg-West und Oldenburg Nados, da kommt euch ein Falschfahrer entgegen. Fahrt bitte äußerst rechts, nicht überholen. Auf der A293 Stadtautobahn Oldenburg, Oldenburg-West, Oldenburg-Nord, zwischen Dreieck Oldenburg-West und Oldenburg-Nados. Ein Falschfahrer ist unterwegs. Vorsicht bitte in beiden Richtungen.

0: Aktion, erster Punkt dieser Saison läuft. Der Hamburger SV ist seit 15.30 Uhr zu Gast bei RB Leipzig. Florian Eib ist unser Reporter im Stadion.
1: Also die Startphase, die gehört den Gästen, die gehört dem HSV. Die machen richtig Druck nach vorn. Hier haben wir 7,5 Minuten gespielt. Leipzig ist kaum in die gegnerische Hälfte gekommen. Sie stehen sehr, sehr tief, kommen jetzt aber über den Konter und vielleicht haben sie auch darauf spekuliert. RB Leipzig das erste Mal nah am HSV-Strafraum mit Brian Guda, legt rein mit dem Außenriss, nah vor das Tor, da wird verteidigt. Guter Einsatz von Torunariga, der heute zu seinem 100. Bundesligaspiel kommt und sich noch vor Gummis in diesen Pass reinschmeißt. Ganz wichtige Aktion an dieser Stelle. Beim HSV eine Ecke bisher, eine gelbe Karte, Capaldo hat sie bekommen nach einem harten Einsatz. Gegen Brian Gruder, die Ecke ein bisschen flach ausgeführt, konnte geklärt werden. Vor etwa einer Minute allerdings auch Yusuf Paulsen mit einer ganz guten Möglichkeit am 16-Meter-Raum aufgetaucht. Yusuf Paulsen, fragen sich die einen oder anderen vielleicht, ja, für den HSV ja seit etwas mehr als einem Jahr unter Vertrag, kommt erst zu seinem zweiten Startelf-Einsatz, ausgerechnet bei dem Verein, wo er ja die meisten Spiele seiner Karriere, wo er ja Rekordspieler ist, gemacht hat, 125 Mal für RB Leipzig aufgelaufen. Leipzig jetzt mit ein bisschen mehr Ballbesitz. Mit El Ennaoui, Neuzugang, der die Strippen im Mittelfeld ziehen soll. Dann auf die rechte Seite auf Benny Henrichs, der heute reinrotiert ist. Rechter Verteidiger für Riedle Baku wird gefoult. Direkt vor der Bank von Merlin Polzin, dem HSV-Coach. Der hilft ihm auch auf. Das ist eine faire Geste. 6.000 Hamburger sind mit dabei, mindestens mal angereist. Glaube aber noch mehr in Schwarz, Weiß und in Blau auf den Rängen hier in Leipzig. 8 Minuten 50, so rum sind gespielt. Es steht noch 0:0.
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0: Ähnlich laut wie dieser Song ist es jetzt auch gerade im Stadion von RB Leipzig. Da ist der Hamburger SV zu Gast. Es ist der dritte Spieltag. Die Partie läuft seit 15.30 Uhr. Unser Reporter ist Florian Alp und sagt uns, was passiert ist.
1: Das 1:0 gefallen für RB Leipzig vor wenigen Sekunden. Tidiam Gomis. Man könnte sagen, die Entdeckung der aktuellen Saison bei RB Leipzig. Er hat 2 Tore schon vorgelegt und jetzt seinen ersten Saisontreffer erzielt. Warum Entdeckung? Auch weil er ganz einfach eine super Vorbereitung gespielt hat, nachdem es ja in der letzten Saison noch nicht so gut lief. Er holt sich von Martin Demichelis den erleichterten Po-Klopfer ab und das war einmal klasse rausgespielt von Leipzig, die schon die letzten 6-7 Minuten das Spiel mehr und mehr dominiert haben. Jetzt gibt es eine Aktion von Brian Gruda. Ich unterbreche ganz kurz und schildere gleich nochmal weiter, was beim Tor passiert ist. Brian Gruda mit einem Ellenbogeneinsatz, das wird zumindest moniert, vom HSV gegen Capaldo, der Einzige, der schon eine gelbe Karte bekommen hat. Das war vielleicht so der Konter, denn Capaldo hatte Gruda in den ersten 5 Minuten einmal harsch von den Beinen geholt. Jetzt der Konter, es gibt den klassischen und einfachen Freistoß, also nichts mehr. Nochmal zurück zu dem Tor, gut rausgespielt von RB Leipzig. Der HSV stand tief, Schnittstellenpass rechts in den Strafraum von RB Leipzig. Dann Bansusi, der heute reinrotiert ist in die Startelf mit einer Querherein. Und Gomis macht das klasse, läuft hinterm Verteidiger vor und kann in den kurzen Winkel abschließen. Flach für Heuer Fernandes war da nichts zu halten. 19. Minute, 1:0 die Führung für Leipzig, HSV 0:1 zurück.
0: Vielen Dank, Florian. Wir sind wieder im Stadion, wenn was passiert. Ein kleiner Hinweis noch, es gibt eine Entwarnung für die A293 Stadtautobahn Oldenburg, Oldenburg West, Oldenburg Nord. Kein Falschfahrer mehr unterwegs. Euch allen eine gute und sichere Fahrt an dieser Stelle. Macht gleich der geschätzte Dirk Böge weiter und bringt euch durch den Sonntagnachmittag. Ich bin Henrik Hanses und wir hören uns die Tage.

0: Hamburger SV startet in die zweite Bundesliga-Saison, habe ich gut gesagt, ne? Die zweite Erstligasaison nach dem Wiederaufstieg. Und was musst du machen als so eine Mannschaft? Du musst Fehler vermeiden. Heute bei RB Leipzig hat das bis jetzt nicht ganz so gut geklappt. Knappe halbe Stunde ist rum. Das Stadion war eben wieder richtig laut. Florian Alb, weil es ist das 2:0 gefallen.
1: So ist es, 28. Minute, Antonio Nusa trifft und herzliche Einladung vom Mann, der sehr jung daherkommt und reinrotiert ist in die Abwehr von Shafiq Nanja, dem 19-Jährigen. Er verliert im Aufbauspiel den Ball, ganz einfach sieht das aus in dem Moment. Antonio Nusa halt einfach den Fuß ran und dann ist Nusa allein auf weiter Flur in Richtung Tor unterwegs. So an Strafraumgrenze kommt Nanja noch ran mit raumgreifenden Schritten, will in die Grätsche gehen, grätscht Nusa den Ball aber an den ausgestreckten Fuß und von da kommt er katapultartig zentral aufs Tor. Heuer Fernandes kann den rechten Arm noch hochreißen, ihn noch leicht abfälschen, aber den Einschlag nicht verhindern. Der HSV in den letzten Minuten, Viertelstunde muss man schon sagen, sehr, sehr zurückgezogen, ist verunsichert, wirkt verunsichert und Leipzig hat jetzt mittlerweile zweimal getroffen. Damit 2:0 die Führung für die Sachsen in der Mitte der ersten Halbzeit.
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3: Um 16 Uhr mit Klaas Christoffersen. Bei der Kommunalwahl in Niedersachsen zeichnet sich eine höhere Beteiligung als vor 5 Jahren ab. Bis zum Mittag haben knapp 25% der Wahlberechtigten ihre

0: Stimme abgegeben. Aus Hannover, Yannick Wittenberg.
1: Das sind gut 3 Prozentpunkte mehr als zum gleichen Zeitpunkt 2021. Fast 2200 Gemeinde- und Stadträte sowie Kreistage werden heute hier bei uns in Niedersachsen neu gewählt. Dazu kommen rund 400 Direktwahlen. Dabei geht es um Landräte sowie Bürgermeisterinnen und Bürgermeister, unter anderem in Göttingen, Oldenburg, Osnabrück und Hannover. Für einen direkten Wahlsieg brauchen die Kandidaten mehr als 50% der Stimmen. Schafft das keiner, treten die beiden Bewerber mit den meisten Stimmen in einer Stichwahl gegeneinander an. Die findet in 2 Wochen statt, am 27. September.
0: Russlands Armee verstärkt offenbar ihre Angriffe auf das Bahnnetz der Ukraine. Jetzt wurde nahe der Grenze zu Polen ein Zug von einer Drohne getroffen. Verletzte gab es nicht. Aus Kiew, Florian Kellermann.
2: Alle Passagiere hätten den Zug bereits verlassen, als die Drohne einschlug. Seit März müssen Passagierzüge in der Ukraine anhalten und geräumt werden, wenn die Gefahr eines Angriffs besteht. Bis jetzt waren jedoch vor allem Züge in grenznahen Regionen zu Russland betroffen. Der nun getroffene Zug war auf einer der beiden Verbindungsrouten zwischen der Ukraine und Polen unterwegs. Der ukrainische Außenminister Andriy Sybiha nannte den russischen Angriff in sozialen Netzwerken barbarisch. Putins Terror klopft direkt an die Türe der EU und der NATO, so Sybiha. Bereits am Samstag hatte eine Drohne einen Passagierzug bei Lutsk getroffen.
0: Bei einem Fährunglück in Indonesien sind nach Angaben der Rettungskräfte mindestens 6 Menschen ums Leben gekommen. Mehr als 120 Passagiere und Besatzungsmitglieder würden noch vermisst, hieß es. Die Fähre war zwischen den Inseln Java und Borneo unterwegs, offenbar bei hohem Wellengang. An Bord waren mehr als 240 Menschen. In ganz Deutschland findet heute der Tag des offenen Denkmals statt. Mehr als 6500 Schlösser, ehemalige Industriestätten, besondere Häuser, Parks und andere historische Plätze öffnen ihre Türen für Besucher. Auch Denkmäler, die sonst nicht zugänglich sind, machen mit. Angeboten werden zum Beispiel Führungen, Konzerte und Mitmachaktionen. Auch Programme für Kinder sind geplant. Ziel des Aktionstags ist es, auf die vielen Erinnerungsstätten in Deutschland aufmerksam zu machen und die Arbeit der Denkmalpflege zu zeigen. In der 2. Fußball-Bundesliga sind die Nordclubs heute ohne Punkte geblieben. Der VfL Osnabrück und Holstein Kiel verloren ihre Spiele. Kiel ist nach dem 0:1 in Heidenheim nun Tabellenletzter. Aus der NDR-Sportredaktion Hendrik Lückhoff.
3: Knackpunkt des Spiels war die 50. Minute, als Kiels Jonas Terkelsen die gelb-rote Karte sah. Danach hatte Heidenheim jede Menge Chancen, eine davon nutzte der Absteiger. Kiel hatte durch Harris in der Nachspielzeit noch die Chance auf den Ausgleich, sein Kopfball ging aber knapp daneben. Kiel wartet weiter auf den ersten Sieg und ist jetzt Tabellenletzter. Auch der VfL Osnabrück hat verloren mit 1:3 gegen Hertha BSC. Dabei verpasste Meißner den zwischenzeitlichen Ausgleich für den VfL, als er einen Elfmeter verschoss. Außerdem hat Cottbus mit 3:0 in Karlsruhe gewonnen.
4: Und jetzt ist es 3:04. Und wir schauen noch mal direkt auf das Wetterchen. Heute viele dicke Wolken, dazwischen ein bisschen Sonne und einzelne Schauer. So geht's in Richtung Sonntagabend bei 18 Grad auf Sylt und 21 in Lüchow. Die Nacht, die ist wolkig bis aufgelockert. Letzte Schauer ziehen zügig über Vorpommern und Südniedersachsen ab. 8 Grad dazu in Hamburg, das ist ja mal frischer, und 14 auf den Inseln. Der Montag bringt uns wieder diesen Mix aus Sonne und dicken Wolken, meistens trocken. Nur in Südniedersachsen und im Emsgebiet zum Abend hin einzelne Schauer und das bei 17 Grad in Greifswald und 22 in Osnabrück. Der Dienstag, der wird wieder wärmer, bis 26 Grad. Dann kommt aber auch spätestens ab dem Nachmittag von Westen Regen. Der NDR2 Verkehrsservice für den ganzen Norden. Achtung, immer noch in beiden Richtungen auf der A33 Osnabrück-Bielefeld zwischen Dissen Süd und Borkholzhausen werden Gegenstände auf die Fahrbahn geworfen. Stau oder stockend ab 3 Kilometern. A1 Fehmarn Richtung Lübeck zwischen Scharbeutz und Siretz 6 Kilometer, 20 Minuten plus. Die A1 Bremen Richtung Osnabrück zwischen Uphusen, Bremen-Marndorf und Arsten 4 Kilometer. Die A1 Osnabrück Richtung Bremen zwischen Bremen-Brinkum und Hemelingen 3 Kilometer. Die A7 Flensburg-Hamburg ist in Richtung Süden zwischen Hamburg-Schnelsen-Nord und Stellingen, in Richtung Norden zwischen Volkspark und Schnelsen-Nord wegen Tunnelwartungsarbeiten bis morgen früh ca. 5 Uhr gesperrt. Es staut sich in Richtung Norden ab Waltershof, in Richtung Süden ab Quickborn. Eine Umleitung ist für euch eingerichtet. Die A7 Hannover Richtung Hamburg zwischen Mellendorf und Schwarmstedt 4 Kilometer. Die A14 Schwerin Richtung Wittenberge zwischen Groß-Warnow und Karstädt ist nach einem Unfall gesperrt. Die A21 Kiel Richtung Bargteheide zwischen Schwissel und Bad Oldesloe Nord 6 Kilometer, 20 Minuten mehr einplanen. Die A23 Heide-Hamburg, die Sperrung auf der A7 auch hier. Das heißt, zwischen Eidelstedt und Dreieck Hamburg Nordwest geht nix. In beiden Richtungen diese Tunnelwartungsarbeiten. Bis morgen früh um 5 ist da dicht. Auch da gibt's eine Umleitung. Und noch die A31 Meppen Richtung Gronau zwischen Wiedmarschen und Emsbüren 5 Kilometer. Das ist ein dicker Stau, deswegen 1,5 Stunden länger einplanen. Und ganz frisch reingekommen, die A2 Dortmund Richtung Hannover zwischen Herford Ost und Flotow West ist gesperrt. Wo es geht, gute Fahrt.
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4: Hier ist Dirk für euch, ja, und der Hamburger SV scheint da weiterzumachen, wo er gegen Mainz vergangene Woche aufgehört hat. Nicht gut, kurz nach der ersten halben Stunde, die da um ist, da liegt der HSV bei RB Leipzig mit 0:2 zurück. Und das sind diese Fehler, die man nicht machen darf hinten in der Abwehr im Spielaufbau, die den Gegner gerade dazu einladen, doch ein paar Tore zu machen. Aber ist ja noch länger zu spielen. Wir sind für euch dabei und ihr kennt ja den HSV. Wenn du denkst, das geht nicht mehr, dann kommt von irgendwo ein Lichtlein her. Wir sind für euch dabei. Gleich Ed Sheeran mit Sapphire und hier ist Macklemore mit Can't Hold Us. Ich bin Dirk, schönen Sonntag.

0: Lola Young mit Messi hier bei NDR 2. Einen schönen Sonntag wünschen wir euch. Und ob es noch ein schöner wird für den HSV, das werden wir ja noch sehen. Denn es ist kurz vor Schluss erster Halbzeit und der HSV liegt 2:0 zurück bei RB Leipzig. Da waren sie wieder. Diese Fehler im Spielaufbau, die Gegner wie Leipzig natürlich extrem schnell ausnutzen. Also eine haarige Geschichte. Florian Eib ist für uns im Stadion in Leipzig dabei. Die Hamburger Fans, die hört man richtig gut und ihn jetzt auch mit der Schlussphase.
1: Wir sind in der letzten Minute. Es steht 2:0 für RB Leipzig. 2 Minuten Nachspielzeit gab es. Dieses Spiel hatte ein paar Wendungen, nicht allzu viele in der Startphase. Da war der HSV das bessere Team. In den ersten 5, 6, 7 Minuten, da kam Leipzig überhaupt nicht in die gegnerische Hälfte und hat erstmal verteidigen müssen. Da dann auch der erste Torschuss des Spiels vom HSV von Yusuf Paulsen, dem Rekordspieler von RB Leipzig, vor etwas mehr als einem Jahr zu den Hamburgern gewechselt. Heute mit seinem zweiten Start. 11-Einsatz. Dann aber Leipzig mit der Initiative. 12. Minute ein Abschluss von Benny Henrichs knapp vorbei. Dann 17. Minute ein super Spielzug über 3 Direktstationen gespielt. Und Gomis mit seinem ersten Bundesligator in dieser Saison aus 7 Metern etwa rechts flach ins Tor rein. Nicht zu halten für Daniel Heuer-Fernandes. Leipzig drehte weiter auf, hatte weitere Chancen und wurde zum 2:0 dann eingeladen, während gerade der Halbzeitpfiff schon kam. Ich bring's noch kurz zu Ende. 28. Spielminute. Antonio Nusa klaut dem jungen Nanja in der Hamburger Verteidigung den Ball, stiefelt dann Richtung Tor. Nanja geht noch hinterher, grätscht Nusa aber wieder den Ball an den Fuß und dann wird der Ball erst richtig scharf, kommt so aus 10 Metern zentrale Position aufs Tor geflogen. Heuer-Fernandes noch mit dem Reflex, rechter Arm ausgestreckt, kann ihn aber nur ins eigene Tor lenken. Und dann, das war auch wieder eine Phase, die in diesem Spiel kam. Eine Verletzung bei RB Leipzig. Hassan Ouedraogo, Nationalspieler mit Schulterverletzung, musste ausgewechselt werden. Leipzig ein Stück weit geschockt. Deswegen in der Schlussphase der Halbzeit jetzt wieder der HSV mit mehr Initiative. Haben innerhalb von weniger Zeit mal so 3 Torschüsse kreiert. Aber richtig gefährlich wurde es im Endeffekt nicht. Zur Halbzeit, die jetzt eingeläutet ist, führt Leipzig mit 2:0 gegen den HSV.

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0: Mann, oh Mann, was singt denn der hoch? Nicht zu fassen. Benson Boone mit The Time of My Life. Die beste Musik bei NDR 2. Und kurz vor 5 am Sonntag auch alles vom Sport. Hendrik Lückhoff ist da und er hat einiges zu erzählen.
1: Tja, das war ein Nachmittag zum Vergessen für die Nordclubs in der zweiten Fußball-Bundesliga heute. Osnabrück und Kiel haben beide verloren. Und die Kieler sind nach der 0:1-Niederlage in Heidenheim neue Tabellenletzte. Fast die komplette zweite Halbzeit musste Holstein in Unterzahl spielen. Trainer Tim Walter wollte seinem Team aber trotzdem keinen großen Vorwurf machen.
2: Wir haben uns gut reingeworfen, wir haben alles investiert, wir haben uns dagegen gestemmt. Heidenheim ist ein Absteiger, ja, haben vielleicht das Quäntchen Glück, was wir jetzt gerade nicht haben. Und darum gewinnen sie dann am letzten Endes das Spiel und wir fahren mit leeren Händen wieder nach Hause.
1: Also Kiel jetzt letzter. Der VfL Osnabrück ist weiter im Tabellenmittelfeld nach der 1:3-Niederlage heute gegen Hertha BSC. Trainer Timo Schulz zieht ein erstes Zwischenfazit dieser Saison nach dem Aufstieg.
3: Jetzt so wenig Aussagekraft nach 5 Spieltagen hat die Tabelle natürlich nicht. Trotzdem haben wir auch heute wieder gesehen, dass wir gegen eine Mannschaft, die vorher 4-mal gewonnen hat, mindestens auf Augenhöhe sein können. Und das kann uns schon ein gutes Gefühl geben.
1: Nächste Woche reist Osnabrück dann nach Kiel. In der Fußball-Bundesliga der Frauen hat der VfL Wolfsburg auch sein 4. Saisonspiel gewonnen. Nach dem 2:0 bei Aufsteiger Stuttgart sind die VfL-Frauen weiter an der Tabellenspitze. Und in diesen Minuten geht's los für die deutschen Basketballerinnen. Bei ihrer Heim-WM in Berlin wollen sie im Spiel um Platz 3 Bronze holen. Es wäre die erste WM-Medaille für die deutschen Korbjägerinnen. Gegner ist Spanien. In der Vorrunde gab es da eine klare Niederlage für die Deutschen. Zum Schluss noch ein Blick zur Formel 1. Da laufen die letzten Runden beim Großen Preis von Spanien. Heute ja das erste Mal auf dem neuen Stadtkurs in Madrid. Und kurz vor Schluss führt der Gesamt-WM-führende Kimi Antonelli im Mercedes knapp vor Max Verstappen und dem Weltmeister Lando Norris.
0: Und jetzt haben wir es genau 4:30. Und was machen wir da? Richtig, wir gucken auf die Straßen im NDR 2 Verkehrsservice für den ganzen Norden. Stau oder stockend ab 3 Kilometern, weil ein bisschen was los ist. A1 Fehmarn Richtung Lübeck zwischen Scharbeutz und Seretz immer noch diese 6 Kilometer. Die kosten euch 20 Minuten mehr. Die A1 Bremen Richtung Osnabrück zwischen Uphusen, Bremen, Marmbau von Arsten 4 Kilometer. Die A2 Dortmund Richtung Hannover zwischen Herford Ost und Flotow West ist immer noch gesperrt. Die A7 Flensburg-Hamburg ist in Richtung Süden zwischen Hamburg-Schnelsen-Nord und Stellingen, in Richtung Norden zwischen Volkspark und Schnelsen-Nord, gesperrt bis morgen früh um ca. 5 Uhr. Da wird am Tunnel gearbeitet. Er staut sich in Richtung Norden ab Waltershof, in Richtung Süden ab Quickborn. Es gibt Umleitungen für euch, aber gerade das Stadtgebiet ist natürlich ziemlich voll. Die A14 Schwerin Richtung Wittenberge zwischen Groß-Warnow und Karstädt ist nach dem Unfall vorhin auch immer noch gesperrt. Die A23 Heide-Hamburg, auch von der A7 betroffen, zwischen Eidelstedt und Dreieck Hamburg-Nordwest, ist auch wegen dieser Tunnelwartungsarbeiten in beiden Richtungen bis morgen ca. 5 Uhr gesperrt. Auch da natürlich gibt's eine Umleitung, müsst ihr nicht warten. Die A31 Meppen Richtung Kronau zwischen Wiedmarschen und Emsbüren 5 Kilometer. 3/4 Stunde dauert's länger, das ist ein Stau. Die A7 Hannover Richtung Hamburg zwischen Garlsdorf und Horster Dreieck 8 Kilometer, dort eine 1/2 Stunde plus. Die A20 noch. Lübeck Richtung Rostock in Höhe Bobitz ist nach dem Unfall vorhin immer noch gesperrt. Wir wünschen, wo es geht, eine richtig gute Fahrt und mit uns ein schönes Wochenende. Hier ist Dirk. Hi.

0: 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An eurem Sonntag mit der besten Musik von Taylor Swift und mit dem Fußball Norden, ja, der heute irgendwie so ein bisschen so den Schwung vermisst. Zweimal zweite Liga mit Osnabrück und Holstein Kiel. Beide verlieren. Holstein Kiel Tabellenletzter in der zweiten Liga. Und der Hamburger SV ist ja auch ganz unten am Tabellenende. Werder Bremen gestern einen Punkt geholt. Der HSV heute ein bisschen davon entfernt. 0:2 in Leipzig. Florian Eib ist für uns dabei.
1: RB Leipzig gerade im Vorwärtsgang mit Elenaoui und er wird gefoult. Gute Freistoßposition für Leipzig. 7 Meter zum 16er, fast zentrale Position. Gibt da eigentlich nur die Variante, dass man den direkt draufhaut. David Raum, der schreitet schon ganz entspannt zur Tat. Könnte er machen mit dem linken Fuß, könnte auch Brian Gruda machen, könnte auch Antonio Nusa machen. Also die drei, die wären die üblichen Verdächtigen. Und Leipzig führt weiter mit 2:0 in der 51. Minute jetzt. Ein Wechsel gab es beim HSV, das war Jussuf Paulsen rausgegangen in der Sturmspitze und Terem Moffi ist reingekommen. Ansonsten wenig Veränderung im Spiel, der HSV gerade nochmal mit 2 Ecken, die aber auch wieder wirkungslos daherkamen. Jetzt wird der Freistoß mal ganz gewitzt versucht, nämlich schnell ausgeführt, aber er muss natürlich angepfiffen werden. Das hat der Schiedsrichter dann auch schnell erkannt und jetzt benutzt auch das Freistoßspray, bleibt dabei unveränderte Position. Ganz in Ruhe kann man nochmal nachschildern, was hier bisher sich abgespielt hat in dieser Partie. Eine erste Halbzeit, die für den HSV wieder zum Vergessen war, weil sie wieder einen Abwehrfehler produziert haben, der zum 2:0 geführt hat. Das 1:0, das hatte sich angekündigt bei RB Leipzig, die nach 10 Minuten die Initiative übernahmen. In der 17. Minute traf Gomez zum erlösenden 1:0. Die HSV-Fans lassen ihre Fahnen noch wehen, das auf jeden Fall. Sie haben die gute Laune noch nicht verloren. Man hat ja auch gesagt, auch wenn man wieder verliert, man wird nicht in Panik verfallen. Aber das ist schon heftig, wenn du hier vielleicht sogar nochmal ein Türchen reinkriegen solltest oder so. Aktuell steht der HSV bei 0 Punkten und 0:9 Toren. So, und jetzt ist der Freistoß auch fertig und ich würde ihn eigentlich gerne noch ganz kurz mitnehmen. Der Freistoß ist jetzt angepfiffen und es schreitet David Raum zur Tat. So sieht es zumindest aus. Hat die Schritte abgemessen auf den Ball, läuft an und schießt in die Mauer. Das war's. 2:0 bleibt bei RB Leipzig.
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0: Rammstein, All or Nothing, die beste Musik, ganz frisch bei NDR 2 für euren Sonntag mit dem Hamburger SV. Zu Gast bei RB Leipzig steht immer noch 2:0 für Leipzig. Der HSV findet statt in der zweiten Halbzeit, aber Florian Alp, der ist ja für uns dabei, dominant ist immer noch Leipzig.
1: Ja, absolut. Sie lassen jetzt wieder den Ball laufen. Wir sind in der 62. Spielminute, hatten gerade eine nächste richtig gute Möglichkeit. Der HSV wieder sehr stark reingedrängt in die Defensive. Laufen jetzt natürlich auch immer in so Konter rein von RB. Wenn man es vorne selbst versucht aus Sicht von HSV und dann den Ball verliert, dann ist das natürlich unheimlich gefährlich. Ein Spiel mit dem Feuer, denn RB Leipzig in feuerroten Trikots übrigens auch heute, die sind dann super schnell im Umschalten und kamen gerade mit Christopher Nkunku zu einem Seitfallzieher, der ganz knapp noch abgefälscht rechts neben das Tor ging. Vom HSV auch Bemühungen in der zweiten Halbzeit. Sie sind mit mehreren Schüssen Richtung Tor mal unterwegs gewesen. Allerdings kaum einer, der wirklich aufs Tor kam. Und wenn, dann war der Torhüter noch da. Aber jetzt mal Aufbaufehler von RB. Vielleicht das mal eine Möglichkeit. Und der eingewechselte Moffi hat den Blick für Dakar. Der hat schon zwei Schüsse abgesetzt. So auch den dritten. Der geht aber ausnahmsweise nicht aufs rechte Toreck, wie zuletzt, sondern links oben vorbei. 62. Minute ist durch. Es bleibt beim 2:0 für RB Leipzig.

0: NDR 2. Am Sonntag mit der ersten Fußball-Bundesliga der Hamburger SV zu Gast bei RB Leipzig. So, knappe Stündchen ist rum und wir schauen auf die Anzeigetafel 0:2 aus der Sicht vom HSV. Aber Florian Eib für uns live dabei. Es gibt Hoffnung, denn der HSV spielt jetzt mit und hat sogar Chancen.
1: Ja, sie hatten gerade durch Uadi einen Schuss aus 10 Metern, aber dann wieder diese Unzulänglichkeiten, die technischen Fehler. Er trifft den Ball nicht voll. Es wäre so wichtig gewesen in dieser Situation, weil er wirklich völlig blank war. Und dann wurde es eher zu so einem Holpergerät Richtung Tor. Aber der HSV findet schon statt in der Offensive. Es gehört heute und muss halt viel Glück auch dazu gehören. Das haben sie jetzt auch hinten gerade gehabt. Zum zweiten Mal schon geht eine Art Seitfallzieher von Christopher Nkunku knapp vorbei. Einmal knapp rechts vorbei, einmal knapp links. Es folgt jetzt aber die Ecke von David Raum. Achtung also! Ball segelt in den 5-Meter-Raum auf die lange Ecke und dann wird er rausgeköpft. Hinten sieht das jetzt besser aus beim HSV. Sie können die Angriffe, Umschaltangriffe von den Leipzigern ganz gut verteidigen, wobei jetzt Gomez sich durchsetzt, gezogen wird und es gibt den Freistoß außerhalb des Strafraums. Nanja wird sich gleich noch die gelbe Karte abholen. Davon gehen wir mal aus. Nächste gute Freistoßposition für Leipzig. Phasenweise kommt der HSV nach vorn. Sie kommen auch zu Chancen. Sie müssen aber einen reinmachen, sonst wird es heute nicht. 70 Minuten sind gespielt, weiterhin 0:2 der Rückstand.
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3: Um 17 Uhr mit Klaas Christoffersen. Die Kommunalwahl in Niedersachsen läuft. Noch bis 18 Uhr haben die Menschen Zeit, ihre Stimme abzugeben. Insgesamt waren heute mehr als 6 Millionen Menschen zur Wahl von Gemeinde- und Stadträten, Kreistagen und Bürgermeisterinnen und Bürgermeistern aufgerufen. Aus Hannover, Yannick Wittenberg.
4: Bei der Kommunalwahl in Niedersachsen zeichnet sich eine höhere Wahlbeteiligung als 2021 ab. Bis zum Mittag hatten nach Angaben des Landeswahlleiters 24,6% der Wahlberechtigten ihre Stimme abgegeben, gut 3 Prozentpunkte mehr als vor 5 Jahren. Heute werden fast 2200 Gemeinde- und Stadträte sowie Kreistage gewählt. Dazu kommen rund 400 Direktwahlen. Die ersten Ergebnisse werden frühestens

0: ab 19 Uhr erwartet, zunächst bei den Direktwahlen.
1: Russlands Armee verstärkt offenbar ihre Angriffe auf das Bahnnetz der Ukraine. Jetzt wurde nahe der Grenze zu Polen ein Zug von einer Drohne getroffen. Verletzte gab es nicht. Aus Kiew, Florian Kellermann.
2: Alle Passagiere hätten den Zug bereits verlassen, als die Drohne einschlug. Seit März müssen Passagierzüge in der Ukraine anhalten und geräumt werden, wenn die Gefahr eines Angriffs besteht. Bis jetzt waren jedoch vor allem Züge in grenznahen Regionen zu Russland betroffen. Der nun getroffene Zug war auf einer der beiden Verbindungsrouten zwischen der Ukraine und Polen unterwegs. Der ukrainische Außenminister Andriy Sybiha nannte den russischen Angriff in sozialen Netzwerken barbarisch. Putins Terror klopft direkt an die Türe der EU und der NATO, so Sybiha. Bereits am Samstag hatte eine Drohne einen Passagierzug bei Lutsk getroffen.
1: CSU-Chef Söder sieht trotz wachsender Kritik an Bundeskanzler Merz derzeit keine Anzeichen für dessen Ablösung. Von der CSU werde ein solcher Schritt jedenfalls nicht ausgehen, sagte Söder der Bild. An die Adresse der Schwesterpartei CDU gerichtet, forderte der CSU-Chef zusammenzustehen und sich nicht durch die AfD auseinanderbringen zu lassen. Merz stehe im Übrigen zum Reformkurs der Bundesregierung. Hier sei eher Arbeitsministerin Baas gefordert, bei den Sozialreformen in die Gänge zu kommen. Derzeit fließe zu viel Geld in falsche soziale Ausgaben, so Söder. Bei einem Fährunglück in Indonesien sind nach Angaben der Rettungskräfte mindestens 6 Menschen ums Leben gekommen. Mehr als 120 Passagiere und Besatzungsmitglieder würden noch vermisst, hieß es. Die Fähre war zwischen den Inseln Java und Borneo unterwegs, offenbar bei hohem Wellengang. An Bord waren mehr als 240 Menschen. In der zweiten Fußball-Bundesliga sind die Nordclubs heute ohne Punkte geblieben. Der VfL Osnabrück und Holstein Kiel verloren ihre Spiele. Kiel ist nach dem 0:1 in Heidenheim nun Tabellenletzter. Aus der NDR-Sportredaktion Hendrik Lückhoff.
3: Knackpunkt des Spiels war die 50. Minute, als Kiels Jonas Terkelsen die gelb-rote Karte sah. Danach hatte Heidenheim jede Menge Chancen, eine davon nutzte der Absteiger. Kiel hatte durch Harris in der Nachspielzeit noch die Chance auf den Ausgleich, sein Kopfball ging aber knapp daneben. Kiel wartet weiter auf den ersten Sieg und ist jetzt Tabellenletzter. Auch der VfL Osnabrück hat verloren mit 1:3 gegen Hertha BSC. Dabei verpasste Meißner den zwischenzeitlichen Ausgleich für den VfL, als er einen Elfmeter verschoss. Außerdem hat Cottbus mit 3:0 in Karlsruhe gewonnen.
4: Und der Hamburger SV hat gerade das 0:3 bekommen in Leipzig. Auch nicht schön. Auch nicht schön. 3:05. Wir kommen erstmal zum Wetter. Sonne und Wolken im Mix heute. Noch ein paar einzelne Schauer. So geht's in Richtung Abend. 18 Grad dazu auf Föhr, 21 in Dannenberg. Die Nacht mal wolkig, mal aufgelockert, aber meistens trocken. Letzte Schauer ziehen Richtung Vorpommern und Südniedersachsen ab. Und in der zweiten Nachthälfte kommt dann von oben nichts mehr. 8 Grad in Hamburg, 14 auf den Nordseeinseln. Der Montag, der bringt wieder diesen Mix aus Sonne und dicken Wolken. Meistens trocken in Südniedersachsen und später auch im Emsgebiet zum Abend hin einzelne Schauer. Bei 17 Grad in Vorpommern und bis 22 im Südwesten von Niedersachsen. Der Dienstag wird dann wieder wärmer bis 26 Grad. Ab dem Nachmittag kommt dann aber von Westen auch Regen auf. Der NDR2 Verkehrsservice für den ganzen Norden. Stau oder stockend ab 3 Kilometern. A1 Fehmarn Richtung Lübeck zwischen Scharbeutz und Seretz noch 4 Kilometer. Da braucht ihr 20 Minuten länger. Die A1 Bremen Richtung Osnabrück zwischen Uphusen-Bremen-Marndorf und Arsten 4 Kilometer. Die A7 Flensburg-Hamburg ist in Richtung Süden zwischen Hamburg-Schnelsen-Nord und Stellingen und in Richtung Norden zwischen Volkspark und Schnelsen-Nord wegen Tunnelwartungsarbeiten noch bis morgen früh, ca. 5 Uhr gesperrt. Er staut sich in Richtung Norden ab Waltershof, in Richtung Süden ab Quickborn. Eine Umleitung ist für euch eingerichtet. Die A7 Hannover Richtung Kassel zwischen Dreikanover Süd und Hildesheim 6 Kilometer, gute halbe Stunde plus. Die A7 Hannover Richtung Hamburg zwischen Galsdorf und Horster Dreieck 8 Kilometer, auch da eine halbe Stunde mehr ein Plan. Die A14 Schwerin Richtung Wittenberge zwischen Großwarnow und Karstedt ist nach dem Unfall vorhin immer noch gesperrt. Die A23 Heide-Hamburg zwischen Eidelstedt und Dreieck Hamburg-Nordwest in beiden Richtungen wegen Tunnelwartungsarbeiten bis morgen ca. 5 Uhr gesperrt. Auch da gibt es eine Umleitung. Und die A31 Meppen Richtung Gronau zwischen Wiedmarschen und Emsbüren. 4 Kilometer, gute halbe Stunde dauert es dort länger. Gute Fahrt.
5: Das NDR 2 Wochenende. mit Dirk und es wird nicht besser beim HSV. Eben habe ich euch erzählt, 0-3, ja, hat aber keinen Bestand mehr. Es steht schon 4-0 jetzt für Leipzig gegen den Hamburger SV. Auch dieses Spiel wird wahrscheinlich in die Hose gehen, auch wenn der HSV noch eine Viertelstunde plus Nachspielzeit hat. Da drücken wir zwar alle Daumen, aber ob das noch was bringt, wissen wir nicht. Wir sind immer wieder live drüben, denn muss der Pfeil ja mal wieder nach oben zeigen. Drumherum gibt's eure Wochenendmusik von Fanta 4 gleich und hier ist Olivia Rodrigo mit Good For You. Schönen Sonntag.

0: In der 2. An eurem Sonntag, ein Sonntag, der für den HSV wieder kein schöner Sonntag ist. Vergangene Woche gegen Mainz, da gab es eine richtige Packung. 0-5 hieß es am Ende. Ja, und im Moment, nach knapp 80 Minuten in Leipzig, steht es auch 0-5 aus der Sicht des HSV. Florian Eib ist für uns vorbei. Florian, du musst uns noch eine Menge Tore nachschildern. Der HSV schien so ein bisschen besser im Spiel, aber diese Fehler brechen ihm das Genick.
1: Ja, es war dann das 3-0. Das war ein Freistoß von der linken Seite. Der war taktisch gut ausgeführt, aber auch da schlafmützig die HSV-Defensive. Ball auf den langen Pfosten gezirkelt und alle vergessen Willi Orban. Der ist nämlich auch mit vorgerutscht und hält dann nur noch seinen Stiefel rein und drückt ihn über die Linie. Und jetzt, das war dann sozusagen der Dosenöffner, um das mal so ein bisschen sinnbildlich zu sagen. Passt ja auch zu RB Leipzig, der dazu führte, dass das Ganze komplett zusammengebrochen ist, das Defensivkartenhaus vom HSV. Denn 2 Minuten später, Leipzig hatte in der Zwischenzeit 3-4 Mal gewechselt. Da gab es dann von Christopher Nkunku nach seiner Rückkehr den Premierentreffer vor eigenem Publikum. Auch das wieder so eine Art Umschaltsituation. Ich weiß gar nicht, wo da die HSV-Defensive war. Sie war schlichtweg nicht existent. Antonio Nusa kommt links an den Strafraum, quergelegt im Strafraum. Christopher Nkunku 10 Meter blank vorm Tor, kann sich die Ecke im Endeffekt aussuchen. Er entscheidet sich für unten rechts und dann wiederum nur 3 Minuten später. Das Ganze also innerhalb von 5 Minuten insgesamt 3 Tore gefallen. Romulo, der brasilianische Stürmer, auch zuletzt angeschlagen, eingewechselt kurz zuvor, kommt über die rechte Bahn mit viel Tempo, hat schon wieder sehr viel Platz. Auch da Auflösungserscheinung in der HSV-Defensive. Läuft auf Heuer Fernandes zu, umkurvt den Torhüter und kann dann aus spitzem Winkel einschieben. Also das Ding hier ist durch, 80. 81. Minute jetzt. Der HSV kann nur noch versuchen, sich hier, wenn man davon sprechen kann, seriös zu verabschieden. Vielleicht noch den ersten Saisontreffer zu erzielen. Aktuell sieht es ja desaströs aus. 0 Punkte, 0-12 Tore auf Seiten der Rothosen. Das ist ein ganz bitterer Nachmittag wieder hier.

0: freust du dich, weil du Neuzugänge hast beim HSV, kurz vor Schluss der Transferphase, die so ein bisschen Mut machen. Ja, und dann kommen die Spiele und irgendwie funktioniert überhaupt nichts. Letzte Packung gegen Mainz, 0-5 zu Hause. Heute auswärts, kurz vor Schluss, steht es 5-0 für Leipzig. Florian Eib ist für uns in Leipzig dabei und jetzt geht's ab in die Schlussphase.
1: Also so richtig Mitleid hat der Schiedsrichter dann doch nicht gehabt mit dem HSV. Es gibt jetzt genau 3 Minuten Nachspielzeit. Eine halbe ist immerhin schon rum. Es steht 5-0 für RB Leipzig, die sich an diesem Nachmittag gesund geschossen haben. Es ist dann der 2. Saisonsieg und damit sieht es wieder ganz in Ordnung aus. 2 Saisonsiege aus 3 Spielen. Aber wie sieht es beim HSV aus? 0 Punkte, 3 Niederlagen, 2 krachende Niederlagen, 2x 0-5, zuletzt ja auch gegen Mainz 0-5 zu Hause. Und 0-12 Tore. Auch heute waren sie ein ums andere Mal dran, überhaupt zumindest mal einen Treffer zu erzielen. Aber die Angriffsbemühungen teilweise kläglich vergeben. Sinnbildlich dafür in der 66. Minute Neuzugang Uadi. Aus 10 Metern kommt er zum Schuss, trifft den Ball dann nicht voll. Eigentlich ist rund um ihn herum niemand da. Und dann wird so ein Holperbällchen rechts nebens Tor. Dann war es noch 2-3 Mal Saka, der den Ball auf den rechten Pfosten zirkelte, aber meistens wenig Gefahr in den Angriffsbemühungen. Vielleicht jetzt nochmal, der HSV rechts im Strafraum quergelegt und dann sind sie mal in der Boxbesetzung, kommen zum Abschluss. Ja, da ist er! Zählt aber nicht und das passt so in dieses Spiel. Es war ein Abseits vorher. Und ich habe hier auf dem Monitor den Assistenten und der verzieht so ein bisschen die Stirn. Das könnte man fast sagen, das tut ihm auch leid, dass er das so nehmen musste. Das war einigermaßen gut rausgespielt über die rechte Seite. Abschluss, der erste nicht erfolgreich. Dann der Abpraller gekommen zu Grönbeck und der zieht mit dem linken Fuß aufs linke Eck ab. Ball geht rein, aber Treffer, wie gesagt, findet keine Anerkennung. Damit können wir zu den 5 Toren von RB Leipzig nochmal kommen. 17. Minute Gomez mit dem 1-0. Erstes Saisontor für ihn, tolle rausgespielte Kombination. 2-0 in der 28. durch Antonio Nusa, Aufbaufehler vom HSV durch Nanja, den 19-Jährigen. Nusa stiefelt allein aufs Tor und schließt dann sehenswert ab. Dann hatten wir wieder einen 0-2 Pausenrückstand für den HSV und dann gab es eine Phase in der 2. Halbzeit. HSV bemüht, Leipzig mit viel Umschaltspiel, Leipzig innerhalb von 6 Minuten mit 3 Toren, da trafen sie aus allen Lagen. Das war zum einen in der 72. Freistoßvariante, die Willi Orban verwerten konnte. Und dann hatten wir noch in der 74. Christopher Nkunku, der in der ersten Halbzeit eingewechselt war, für den verletzten Ouedraogo mit dem 4-0. Erster Treffer für ihn nach Rückkehr nach Leipzig und das 5-0 durch den eingewechselten Romelu in der 77. Minute. Die letzten beiden Treffer völlig ohne Gegenwehr, Auflösungserscheinung in der HSV-Defensive. Beide Tore quasi frei aufs Tor einschiebbar für RB Leipzig. Und jetzt ist das Spiel vorbei. Die HSV wird sagen, gut so, 0-5 in Leipzig. Leipzig holt den 2. Saisonsieg, bald die Fauste, jubiliert natürlich. Und der HSV will nicht in Panik verfallen, das hatte man vorher gesagt. Aber dieses Ergebnis, das wiegt natürlich schwer am heutigen Tage. Leipzig besiegt, den HSV auch in der Höhe verdient mit 5-0.

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0: 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Am Sonntag, kurz vor 17:30 haben wir es. HSV heute, nächste Packung 0:5 bei RB Leipzig. Jetzt ist gleich Anpfiff. Der FC Bayern zu Gast bei Elversberg. Und alles Weitere vom Sport habt ihr jetzt von Hendrik Lückhoff.
1: Stark gekämpft, aber trotzdem verloren. Das steht unterm Strich heute für Fußball-Zweitligist VfL Osnabrück. Gegen Spitzenreiter Hertha BSC gab es eine 1:3 Niederlage. Es wäre mehr drin gewesen, aber Robin Meissner hatte die große Chance zum zwischenzeitlichen Ausgleich. Er verschoss allerdings den Elfmeter.
2: Ich glaube, wir haben eine richtig gute erste Halbzeit gespielt. Dann verschieße ich halt den Elfmeter. Ich glaube, das wäre nochmal ein Wendepunkt gewesen. Tut mir leid. Ich finde, allgemein haben wir kein schlechtes Spiel gemacht. Klar, die Fehler, die wir gemacht haben, wurden eiskalt bestraft. Deswegen stehen wir jetzt hier mit leeren Händen.
1: Ja, genauso wie Holstein Kiel. Die Kieler haben mit 0:1 in Heidenheim verloren und waren dabei über eine halbe Stunde lang in Unterzahl. Durch die Niederlage ist Holstein jetzt neuer Tabellenletzter. Außerdem hat Cottbus mit 3:0 in Karlsruhe gewonnen. Die deutschen Basketballerinnen wollen heute Geschichte schreiben und die erste Medaille bei einer Weltmeisterschaft holen. In Berlin geht's im Spiel um WM-Bronze gegen Spanien. In der Vorrunde kassierten die Deutschen da eine hohe Niederlage. Armin Lehmann live in Berlin. Ist die Bronzemedaille noch in Sichtweite?
3: Absolut, es sind noch in Sichtweite 4 Punkte. Der knappe Rückstand zu Beginn der zweiten Halbzeit für das deutsche Team. Die Arena hier am Ostbahnhof in Berlin ist da, unterstützt das Team. Und jetzt müssen sie eigentlich nur noch richten, so wie jetzt. Als Leo Fibich den Dreier trifft und mit einem Urschrei das für sich selber feiert, weil sie eben einen relativ leichten Korbleger verlegt hatte. Also die Deutschen auf einen Punkt ran gegen diese starken Spanierinnen, die direkt eine Antwort haben. Es ist ein enges, ein packendes Spiel, aber Bronze für Deutschland ist noch absolut drin.
1: Armin Lehmann live aus Berlin. In der Formel 1 bleibt Mercedes-Pilot Kimi Antonelli der Mann der Stunde. Der junge Italiener hat seine WM-Gesamtführung ausgebaut mit dem Sieg heute beim Großen Preis von Spanien. Jens Gideon hat das Rennen gesehen.
4: Der Italiener ist auf dem direkten Weg zum ersten WM-Titel. 8. Sieg im 14. Saisonrennen. Beim Erfolg auf dem nagelneuen Kurs in Madrid hat der 20-Jährige aber vom Pech der Konkurrenz profitiert. Weltmeister Lando Norris verpasste in seinem McLaren einen Boxenstopp unter Safety-Car-Bedingungen und fiel in Führung liegend weit zurück, als er sich später als der Rest der Spitze neue Reifen holen musste. Antonelli hat anschließend die geerbte Führung ins Ziel gebracht. Auf den Plätzen 2 und 3 kamen dann Vierfach-Weltmeister Max Verstappen im Red Bull und der enttäuschte Lando Norris ins Ziel.
1: Der einzige Deutsche, Nico Hülkenberg, holte im Audi als guter Zehnter einen WM-Punkt.
0: Ja, aber doch mehr kannst du gar nicht verlangen. Kurz nach 17:30, der NDR 2 Verkehrsservice für den ganzen Norden. Ein bisschen mehr los, deswegen Stau oder Stocken ab 3 Kilometern. A1 Fehmarn Richtung Lübeck, zwischen Scharbeutz und Seretz noch 4 Kilometer. Es dauert dort 20 Minuten länger. Die A1 Bremen Richtung Osnabrück, zwischen Uphusen, Bremen-Marndorf und Arsten 3 Kilometer. Die A7 Flensburg-Hamburg, an diesem Wochenende gesperrt, in Richtung Süden zwischen Hamburg-Schnelsen-Nord und Stellingen, in Richtung Norden zwischen Volkspark und Schnelsen-Nord. Da wird an einem Tunnel gearbeitet, das Ganze bis morgen früh ca. 5 Uhr. Es staut sich in Richtung Norden ab Waltershof, in Richtung Süden ab Quickborn. Umleitungen sind eingerichtet. Die A7 Hannover Richtung Kassel, zwischen Dreieck Hannover-Süd und Hildesheim 5 Kilometer. A7 Hannover Richtung Hamburg zwischen Galsdorf und Horster Dreieck 8 Kilometer. Da braucht ihr eine knappe halbe Stunde länger. Die A14 Schwerin Richtung Wittenberge zwischen Großwarnow und Karstädt ist nach dem Unfall vor einiger Zeit immer noch gesperrt. Die A23 Heide-Hamburg auch betroffen von den Tunnelarbeiten auf der A7. Zwischen Eidelstedt und Dreikamburg Nordwest ist da in beiden Richtungen bis morgen ca. 5 Uhr gesperrt. Auch da gibt es natürlich Umleitungen. Und die A31 Meppen Richtung Gronau zwischen Wiedmarschen und Emsbüren 4 Kilometer. Gute halbe Stunde dauert es dort länger. Wo es geht, gute und sichere Fahrt. Ich bin Dirk, moin.

0: Und ihr habt euch schon gewundert, warum ihr wieder so lange Fingernägel bekommen habt über den Sommer. Die längste Sommerpause gefühlt der Welt geht heute Abend zu Ende. Es ist endlich wieder Tatortzeit mit neuen Fällen. Der erste kommt heute Abend aus Hannover. Maria Furtwängler als Charlotte Lindholm im Einsatz ermittelt in einem sogenannten Demenzdorf auf dem Land in Niedersachsen. Torben Föhls aus dem NDR 2-Team hat den Tatort schon gesehen. Erklär uns doch erstmal bitte, was ein Demenzdorf ist.
1: Ja, das ist eine Pflegeeinrichtung für demente Menschen mit mehreren Gebäuden. Und dort ist eine der Bewohnerinnen offenbar gestürzt und dann gestorben. Also kein Mord, wie es scheint. Doch dann taucht ein Kollege bei Charlotte Lindholm im Büro auf.
2: Matthias Vogel vom LKA 3 macht Cold Cases und hat dann zuletzt sehr aufwendig eine Reihe von scheinbar unzusammenhängenden Morden an einem Einzeltäter zuordnen können. Der Mann hat im Zeitraum von 20 Jahren in verschiedenen Bundesländern mindestens 7 Menschen getötet. Alle seine Opfer waren hilflos, saßen im Rollstuhl oder waren zu jung, um sich zu wehren. Und die andere Gemeinsamkeit: der Täter seinen Opfern, bevor er ihnen systematische Messerstiche beigebracht hat, an denen sie schließlich gestorben sind, etwas Gelbes angezogen.
1: Matthias Vogel behauptet, dass einer der dementen Dorfbewohner ein Serienkiller ist und scheinbar wieder zugeschlagen hat. Aber dieser Matthias Vogel hat selbst auch ein Geheimnis.
0: So, Charlotte Lindholm ermittelt gegen Menschen, die sich nicht erinnern können. Wie kommt da Spannung auf jetzt?
1: Na, der Tatort ist ein Verwirrspiel darum, was echt ist und was Einbildung. Wie kann sie bei einem dementen Mörder eine Erinnerung wecken, die ihn triggert, wenn er denn überhaupt der Mörder ist? Das ist so semi-spannend. Ich fand den Tatort leider etwas überladen. Das Thema Demenz begegnet Kommissarin Lindholm wirklich an jeder Ecke. Selbst ihre Mutter zeigt erste Anzeichen. Das ist alles ein bisschen zu viel. Und ich habe eine Ermittlungspartnerin an der Seite von Charlotte Lindholm vermisst, mit der sie sich auch mal streiten kann. Alles in allem kein Tatort zum Vergessen, aber mehr als 2,5 Sterne gebe ich ihm nicht.
0: Torben Föhls mit einem kleinen Wortspiel, ich habe es gemerkt. Der Tatort König in Gelb heute Abend 20.15 Uhr im Ersten und danach auch in der ARD Mediathek. Übrigens, wenn ihr euch da anmeldet in der Mediathek, dann könnt ihr die Tatortfolgen schon immer freitags schauen. Seid also ein bisschen voraus. NDR 2 am Sonntag mit der ersten Fußball-Bundesliga. Das letzte Spiel läuft und das heißt Elversberg gegen Bayern. Da steht nach 17 Minuten immer noch 0:0. Wenn da was passiert, dann hört ihr das natürlich hier direkt bei uns. Ehrenwort.

0: 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Am Sonntag mit der ersten Fußball-Bundesliga. Ja, der HSV hat die nächste 0-5-Packung bekommen, diesmal bei RB Leipzig auswärts. Ist nicht so gut im Moment, Tabellenletzter noch kein Tor gemacht und richtig dick kassiert. Ganz anders, der Aufsteiger, die SV Elversberg, die ersten beiden Spiele gewonnen. Einmal 3-2 gegen Leverkusen und 4-3 gegen Gladbach. Wenn die heute gewinnen, dann sieht es umso besser aus. Allerdings ist der Brocken heute auch besonders dick, denn der FC Bayern München ist zu Gast bei der SV Elversberg und mittendrin im Stadion ist Matthew Genet Schön. Matthew, die Bayern haben lange gebraucht, aber inzwischen führen sie 1-0.
1: Ja, und das war erwartbar, hat sich natürlich auch abgezeichnet. Du hast schon angerissen, die Bayern, die aktivere Mannschaft, schon wieder mit dem Ball am Fuß. Harry Kane, linke Seite, aber dann wird er dazwischen gegangen von den Elversbergern, die leidenschaftlich verteidigen, aber die sich hier quasi die gesamte Zeit über dem Dauerdruck des Rekordmeisters ausgesetzt sehen. Nächste Flanke von Lennart Kahl, der hat eben das 1-0 gemacht. Nach einem Abstauber am rechten Pfosten, nach der flachen, scharfen Reingabe von Ismail Zabari, der hat am ersten Pfosten eigentlich erst Harry Kane gesucht. Der kam so ein bisschen ran mit der Zehenspitze und dann ist der Ball einmal durch den 5-Meter-Raum der Elversberger gegangen und landet am Ende auf dem Fuß von Lennart Kahl. Und der Youngster des FC Bayern, der hatte schon deutlich schwierigere Aufgaben, den Ball im Tor zu versenken. Nicolas Kristoff jetzt mit dem schlampigen Aufbaupass, flach, fast schon in die Füße von Harry Kane. Bayern wieder direkt mit Druck dran und wieder am und um den 16er. Jetzt der Ball aber in den Händen des Torhüters der SV Elversberg. Und das ist Nicolas Kristoff. 1-0 führen die Bayern nach einer knappen halben Stunde in Elversberg.
0: Na also, da wird ja bestimmt noch was passieren. 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Dann bekommt ihr ja den kompletten Kommentar bis in die Nachspielzeit rein. NDR 2 am Sonntag jetzt mit dem Überblick.
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3: Um 18 Uhr mit Wolfgang Berger. Niedersachsen hat heute neue Räte und Kreistage sowie viele Bürgermeister und Landräte gewählt. Die Wahllokale waren bis eben geöffnet. Aus der NDR Nachrichtenredaktion Karin Busche.
4: Es sieht so aus, dass die Wahlbeteiligung bei diesen Kommunalwahlen höher war als 2021. Nach Angaben der Landeswahlleitung hatten am späten Nachmittag mehr als die Hälfte der Wahlberechtigten ihre Stimme abgegeben. Also etwa 7% mehr als vor 5 Jahren. Die Wähler mussten zum Teil Geduld mitbringen wegen langer Warteschlangen. In Hannover zum Beispiel in der Südstadt mussten die Wähler nach NDR-Informationen bis zu 40 Minuten anstehen. In Barbis im Kreis Göttingen soll sich die Stimmabgabe sogar um bis zu eine Stunde verzögert haben. Insgesamt wurden heute fast 2200 Gemeinde- und Stadträte sowie Kreistage gewählt. Dazu kamen rund 400 Direktwahlen.
3: Die Bundesregierung hat einen Bericht zurückgewiesen, wonach die Union plane, ohne die SPD weiter zu regieren. Ein Sprecher nannte Spekulationen über eine mögliche Minderheitsregierung völlig aus der Luft gegriffen. Aus der NDR Nachrichtenredaktion Johannes Zuber.
5: Der Kanzler wolle die vereinbarten Reformen schnellstmöglich in der Koalition umsetzen und erwarte dafür von allen Disziplin und Stabilität, so der Sprecher weiter. Hintergrund ist ein Bericht der Wochenzeitung Die Zeit, in dem ist davon die Rede, dass man im Kanzleramt angeblich über ein Ende der Koalition

0: mit der SPD und die Bildung einer Minderheitsregierung nachdenkt. Dann müsste sich die Union für jede Abstimmung neue Mehrheiten suchen, notfalls auch mit Hilfe der AfD. Ein solches Szenario hatte Bundeskanzler Merz allerdings schon im Mai ausgeschlossen.
1: US-Präsident Trump hat Rufe zurückgewiesen, die Entwicklung von künstlicher Intelligenz zu drosseln. Hinter derartigen Forderungen stünden negative Kräfte, sagte Trump während seines Besuchs in Irland. Diese brächten einen solchen Vorschlag zur Sprache, obwohl sie es nicht sollten. Der US-Präsident gilt als großer Anhänger der KI. Angesichts der deutlichen Warnungen vor Gefahren für die Menschheit durch KI hatte der Chef des KI-Unternehmens Anthropic, Amodei, gemahnt, die Entwicklung von KI zu verlangsamen. Unterstützung erhielt Amodei vom Chef des Konkurrenzunternehmens OpenAI, Altman, und dem Tech-Unternehmer Musk. Nach Drohnenattacken auf eine wichtige Ölpipeline in Saudi-Arabien hat auch die jemenitische Houthi-Miliz ihre Angriffe auf das Nachbarland verstärkt. Die mit dem Iran verbündete Miliz habe einen Armeestützpunkt im Süden des Landes attackiert, erklärte ein Sprecher. Die Miliz hatte in den vergangenen Tagen die gesamte Küste am Roten Meer erobert. Nach Angaben der jemenitischen Regierung kontrolliert die Miliz nun die für den Welthandel wichtige Meerenge Bab al-Mandab. Der Hamburger SV hat auch das dritte Bundesligaspiel der neuen Saison klar verloren. Bei RB Leipzig unterlag der HSV 0:5 und steht damit am Ende der Tabelle. Aus Leipzig Florian Eib.
2: Die Abwehrarbeit des HSV zu Teilen desolat. 1:0 für Leipzig in der 17. Minute durch Gomis. Erstes Saisontor für ihn. In der 28. Minute das 2:0 durch Antonio Nusa. 0:2 wieder auch im dritten Bundesligaspiel in dieser Saison. Der Pausenrückstand auf Seiten des HSV, die besser reinkam in die zweite Hälfte. Dann aber in der 72. Minute eine super Freistoßvariante zum 3:0. Das 4:0 zwei Minuten später durch Christopher Nkunku und das 5:0 drei Minuten später. Also innerhalb von 6 Minuten die letzten 3 Tore durch Romulo.
3: Tja, guck an, so schnell kann das gehen. 6:03. 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Nee, den haben wir gleich. Jetzt kommt erst das Wetter. 18 bis 21 Grad heute Nacht. In der Nacht ist es meistens trocken, wolkig bis aufgelockert. Letzte Schauer von heute Abend ziehen über Vorpommern und Südniedersachsen ab. Und es wird teilweise auch ein bisschen frisch. So rund um Hamburg 8 Grad, 14 sind es auf den Inseln. Der Montag, der bringt diesen Mix, den wir schon kennen. Es gibt viele dicke Wolken, ab und zu Sonne. Meistens bleibt es trocken. In Südniedersachsen, da gibt es ein paar Schauer und gegen Abend dann auch im Emsgebiet. Die Temperaturen 17 Grad in Greifswald, 22 in Osnabrück. Der Dienstag, der wird wieder wärmer, bis 26 Grad. Ab dem Nachmittag kommt dann aber von Westen auch Regen auf. Jetzt aber, der NDR2, Verkehrsservice für den ganzen Norden, Stau oder stockender Verkehr ab 3 Kilometer. Die A1 Fehmarn Richtung Lübeck zwischen Scharbeutz und Sereetz 4 Kilometer, 20 Minuten dauert es länger. Die A7 Flensburg-Hamburg ist in Richtung Süden zwischen Hamburg-Schnelsen-Nord und Stellingen. In Richtung Norden zwischen Volkspark und Schnelsen-Nord wegen Tunnelwartungsarbeiten bis Montag früh gesperrt. Er staut sich in Richtung Norden ab Waltershof, in Richtung Süden ab Quickborn. Eine Umleitung ist eingerichtet. Die A14 Schwerin Richtung Wittenberge zwischen Groß-Warnow und Karstädt ist nach dem Unfall vor einigen Stunden immer noch gesperrt. Und die A23 Heide-Hamburg, auch die Baustelle mit der Tunnelwartung zwischen Eidelstedt und Dreieck Hamburg-Nordwest, ist in beiden Richtungen auch noch bis morgen früh um 5 gesperrt. Auch da gibt es natürlich eine Umleitung.
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3: Einen schönen Sonntagabend, hier ist Dirk. So, und jetzt haben wir zum Ausklang des Wochenendes, wie ihr es kennt, 18 bis 21 Uhr, wundervoll frische Musik. Gleich von Fat Dog. Call it what you want, du kannst es nennen, wie du willst, aber Fat Dog sind eine Band, die waren schon berühmt, bevor sie überhaupt ein Album rausgebracht haben, weil sie rund um London großartige Konzerte gespielt haben. Die machen richtig Spaß. Wie viel? Hört ihr gleich. Vorher noch Tiffany Harris und hier ist Taylor Swift, ganz neu. I knew it, I knew you. Schönen Abend für euch.

0: Van Dogg, Call It What You Want.
1: Ungewöhnliche Musik, oder? Ja, aber ungewöhnlich spaßig auch. Und die kommen richtig gut an. Wenn Fat Dog irgendwo rund um London Konzerte gegeben haben in den letzten Jahren, dann ist das ratzevoll. Und dann haben die richtig Spaß gehabt. Ich habe vorhin schon gesagt, die hatten noch nicht mal irgendwas rausgebracht. Kein Album oder sowas. Die haben einfach nur Partymusik gemacht. Und die Hallen waren absolut voll. So kann es laufen. NDR 2 für euch am Sonntag noch ein kleiner Rückblick auf den Fußballsonntag. Ist ja nicht unbedingt witzig gewesen. In der zweiten Liga, da gab es zwei Niederlagen, Holstein Kiel und der VfL Osnabrück. Und Holstein Kiel ist damit auch Tabellenletzter in der zweiten Fußball-Bundesliga. Und dann in der ersten Liga ging es ähnlich weiter. Der HSV verliert nach dem 0:5 gegen Mainz, auch gegen Leipzig in Leipzig mit 0:5 und ist damit auch Tabellenletzter in der ersten Liga. Wir machen erstmal weiter jetzt. Fontaines DC mit was ganz Neuem. Marianne heißt die Nummer.

0: Der FC Bayern München ist zu Gast bei der SV Elversberg. Das ist ja fast wie Pokal, oder? Der Aufsteiger beim Dauermeister. Kurz vor der Halbzeit 1-0 für FC Bayern München. Matthew Gené Schön ist für uns dabei.
1: 5 Minuten Nachspielzeit haben wir gerade angezeigt bekommen. Das ist extrem viel für ein eigentlich flüssiges Spiel und hat vor allem mit dem kurzfristigen Eingriff des Videoschiedsrichters zu tun, der in der 44. Minute hier sehr lange mal drauf, ganz genau drauf gucken musste, ob der Ausgleichstreffer für die SV Elversberg erzielt von Cole Campbell zählt oder nicht. Es war eine sehr knifflige Situation. Am Ende haben sich Sascha Stegemann, sein Team und der Kollege Christian Dingert in Köln darauf verständigt, dass es abseits war beim Zuspiel, beim langen Zuspiel auf Noah Darwig auf Höhe der Mittellinie. Und das waren vielleicht 20, 30 Zentimeter, auch wenn der Ball auf einen Bayern-Spieler ging und von da aus dann erst scharf gemacht wurde zu Cole Campbell. Knifflige Situation, möchte mir jetzt auch kein Urteil in dem Fall anmaßen. Die haben es lang genug kontrolliert und haben dann gesagt, nee, kein Tor für die SV Elversberg. Es bleibt also bei der 1-0 Führung des FC Bayern München entstanden in der 30. Minute, nach 30 Minuten knapp. Offiziell ist es, glaube ich, ich gucke nochmal nach, ja, die 26. Minute, als Lennart Kahl, der hier bei jeder Ballberührung übrigens ausgepfiffen oder angepfiffen wird von den Elversberger Fans, am rechten Pfosten richtig stand und aus 3 Metern das Ding über die Linie gedrückt hatte. Also noch knapp 3 Minuten Nachspielzeit zu gehen an der Kaiserlinde wegen eben dieses Einsatzes des Videoschiedsrichters. Die Bayern mit stellenweise 70% Ballbesitz haben hier das Heft natürlich komplett in der Hand. Trotzdem sind die Elversberger bei Kontern gefährlich. Das waren sie nach 5 Minuten, das waren sie nach 20 Minuten und das waren sie eben in der 44. Minute ja auch nochmal. Aber es hat noch nicht ganz sollen sein mit dem Torerfolg. Wobei, einmal war der Ball ja im Netz, hat dann eben nicht gezählt. Jetzt Einwurf für die SV Elversberg nahe der eigenen 16er Kante. Schiri Stegemann zeigt mit dem Arm immer wieder diese herunterlaufende Uhr an. Da werden die Spieler ja seit dieser Saison dazu, in Anführungszeichen, genötigt oder gedrängt, dass sie zügig einwerfen sollen. Jetzt der Ball erstmal hintenrum gespielt von den Bayern auf Jonas Urbich, der links raus. Nathaniel Brown, geht nochmal was? Gibt's hier noch einen Treffer? Letzte Minute der Nachspielzeit ist schon angebrochen. Die Bayern über Tom Bischoff, dann geht's hintenrum wieder Min-Jae Kim. Sind die Bayern zufrieden mit einer 1-0 Führung zur Pause? Das ist die große Frage. Ja, Jonas Urbich nochmal mit einem langen Schlag raus auf den rechten Flügel. Das ist Lennart Kahl im Duell mit dem linken Außenverteidiger der Elversberger, mit Lasse Günther. Und der kocht den jungen Kahl da richtig erfahren ab. Lasse Günther, geboren in München, hat auch beim FC Bayern in der Jugend gespielt. Jetzt spielt er gegen die Bayern für den Außenverteidiger mit Sicherheit. Ein ganz, ganz besonderes Spiel, hat das gut geklärt, aber der lange Ball dann vom Elversberger Torhüter direkt wieder in die Füße von Min-Jae Kim, dem Innenverteidiger der Bayern, aber zumindest mal 60, 70 Meter weg vom Elversberger Tor. Die Nachspielzeit ist noch 5 Sekunden lang. Elversberg holt sich den Ball nochmal zurück, kann ihn jetzt weit über die rechte Seite bringen und dann pfeift Schiedsrichter Sascha Stegemann zur Pause. 1-0 führen die Bayern nur gegen die SV Elversberg nach 45 Minuten, aber das Fußballdorf aus dem Saarland hat den ein oder anderen Nadelstich schon gesetzt. Erfolgreich waren sie aber noch nicht. Die Führung zu diesem Zeitpunkt verdient 1-0 für die Bayern nach 45 Minuten in Elversberg.
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0: Annika Russo hier bei NDR 2 im Soundcheck. Neue Musik am Sonntagabend. Jetzt kommen wir zu Clock Clock. Die drei Jungs sind ja inzwischen eines der erfolgreichsten DJ- und Produzentenprojekte überhaupt in Deutschland, weil sie mit Bojan eine großartige Stimme haben. Ja, und Boki hat uns auch direkt mal was Neues erzählt zu der neuen Single Skeletons, nämlich was das bedeutet und was dahinter steckt.
1: Bei unserer neuen Single Skeletons geht es darum, dass man einer Person verspricht, sie für immer zu lieben. Und wenn man sagt für immer, dann meint man nicht nur, solange man lebt, sondern auch darüber hinaus. Also nicht nur zu Lebzeiten, sondern ins Jenseits und weit, weit darüber hinaus.
0: Guck an. Also nicht nur zu Lebzeiten, sondern auch dann bis ins Jenseits hinein. Clock, Clock. Mit der unendlichen Liebe. Hier kommt Skeletons.

0: Schmidt, Stop the Wedding. Machen wir, und um 6:30 machen wir dafür Start im NDR 2 Soundcheck. Neue Musik, und zwar mit dem Verkehrsservice für den ganzen Norden. Die A1 Fehmarn Richtung Lübeck. Zwischen Scharbeutz und Sereth 4 Kilometer stockender Verkehr. Eine knappe halbe Stunde braucht ihr da länger. Die A7 Flensburg-Hamburg. In Richtung Süden ist zwischen Hamburg-Schnelsen-Nord und Stellingen. In Richtung Norden zwischen Volkspark und Schnelsen-Nord noch gesperrt. Bis morgen früh ca. 5 Uhr, weil dort am Tunnel gearbeitet wird. Es staut sich in Richtung Norden ab Waltershof. In Richtung Süden ab Quickborn. Gibt natürlich Umleitungen für euch, aber das dauert dann ein bisschen. Die A14 Schwerin Richtung Wittenberge zwischen Groß-Warnow und Karstädt ist nach dem Unfall vor einigen Stunden immer noch gesperrt. Und die A23 Heide-Hamburg zwischen Eidelstedt und Dreikamburg-Nordwest. Auch diese Tunnelwartungsarbeiten auf der A7, auch davon betroffen in beiden Richtungen, ist bis morgen früh um 5 Uhr dicht. Umleitungen sind eingerichtet. Gute Fahrt.
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0: Einen schönen Abend am Sonntag. Dirk ist hier für euch. Wir haben eine ganze Menge für euch parat. Der FC Bayern München spielt gerade gegen die SV Elversberg in Elversberg. 1:0 für die Bayern zur Halbzeit. Geht gleich los mit Halbzeit Nummer 2. Außerdem waren ja heute Kommunalwahlen in Niedersachsen. Da gibt es erste Ergebnisse. Darüber sprechen wir natürlich auch mit euch. Und drumherum, klar.
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0: Gibt es ganz, ganz Frisches. Unter anderem von Bonobo zusammen mit Joy Crooks. Always on your side. Und hier ist einer der Durchstarter in den USA des vergangenen Jahres. Hier ist Stella Lefty, die mit einer Mischung aus Country und Pop aber mal so richtig einen Volltreffer gelandet hat. Hier ist die Single, die sie in den USA richtig nach oben gepusht hat. Hier ist Boston. Ich bin Dirk, schönen Abend.

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1: Am Sonntag in Niedersachsen, da hattet ihr heute die Wahl. Und das gleich mehrfach. Bei den Kommunalwahlen wurden in Städten, Samtgemeinden und Landkreisen neue Vertretungen gewählt. Außerdem die Hauptverwaltungsbeamtinnen und Beamten, sowas wie Landräte oder Bürgermeister. In der Region Hannover wird auch über den Regionspräsidenten oder die Regionspräsidentin entschieden. Seit 18 Uhr sind die Wahllokale geschlossen. Endgültige Ergebnisse, die gibt es erst morgen früh. Aber vielleicht jetzt schon mal erste Trends. Wir fragen doch mal nach. Oliver Jürgens, NDR 2 Hannover. Ist denn erstmal bei diesen ganzen Wahlen alles glatt gelaufen?
2: Ja, es gibt ja immer so kleine Pannen in den Wahllokalen, weil da zum Beispiel irgendwie Menschen verschlafen haben, die Wahllokale öffnen müssen. Und in Hannover ist es auch so gewesen offensichtlich. Da mussten deshalb heute nämlich zwei Gebäude vom Schlüsseldienst aufgebrochen werden. Der Gemeindewahlleiter in Hannover hat erzählt, dass der Schlüsseldienst gleich um 7:30 im Einsatz gewesen ist und die Wahllokale geöffnet hat. Aber um 8 da seien die Wahllokale auf jeden Fall dann geöffnet gewesen. Ist also alles glatt gelaufen. Da im Prinzip hat alles gepasst. In Marienhafe im Landkreis Aurich, da hat es am sehr frühen Morgen einen Alarm im Rathaus dort gegeben und da ist auch die Polizei sofort ausgerückt und dachte natürlich, dass da jemand vielleicht eingebrochen sei, aber es waren dann doch Mitarbeiter der Verwaltung, die da sehr früh den Wahltag vorbereiten wollten.
1: Wie hoch war denn jetzt die Wahlbeteiligung?
2: Ja, wir haben noch keine absoluten Zahlen. Die letzten Zahlen, die uns vorliegen, sind von 4:30. Da lag die Wahlbeteiligung in Niedersachsen bei 50,67%. Zu diesem Zeitpunkt hatte also jeder zweite Wahlberechtigte seine Stimme abgegeben. Bei der vergangenen Kommunalwahl waren es zur gleichen Zeit nur 43,99%. Also da kann man schon, so wie die Landeswahlleitung, von einer signifikanten Steigerung sprechen. 57% waren es dann am Ende hinterher 2021. Und es gibt eine Zahl von 17 Uhr aus Hannover, aus der Stadt Hannover. Da haben wir 61% Wahlbeteiligung. Das wären schon zu diesem Zeitpunkt 17% mehr als bei der vergangenen Kommunalwahl.
1: Oliver, nun ist das keine Landtagswahl, bei der es dann kurz nach 6 die erste Hochrechnung gibt und man sieht, das sind die Gewinner, das sind die Verlierer. Da kann man also ganz wenig zu sagen. Aber welche Themen haben denn bei der Kommunalwahl eine Rolle gespielt?
2: Also ein ganz wichtiges Thema ist natürlich das Thema Wohnungsnot, zum Beispiel in Osnabrück oder auch natürlich in Hannover. Stadtentwicklung ist gerade in Hannover sehr, sehr wichtig gewesen, auch bei dieser Kommunalwahl. Oberbürgermeister Belit Onay von den Grünen, der hat sich die autofreie Innenstadt ja auf die Fahnen geschrieben. Das ist der SPD aber zu ideologisch gewesen und daran ist letztlich auch hier in Hannover die rot-grüne Koalition zerbrochen. Und natürlich an den Volkswagen-Standorten in Emden, in Hannover und Osnabrück, da war natürlich auch die drohende Schließung der Werke ein sehr großes Thema. Und im Landkreis Osnabrück, da hat den Wahlkampf das laufende Disziplinarverfahren gegen den SPD-Landrat Marcel Rietig von der SPD überschattet. Dem wird Machtmissbrauch und Vetternwirtschaft vorgeworfen und tritt jetzt als unabhängiger Kandidat an. Und auf dem Land, da ging es natürlich auch um den ÖPNV, um die Kita-Plätze, die medizinische Versorgung oder auch eben um die Ansiedlung von Unternehmen.
1: Oliver Jürgens war das, NDR 2 Hannover, zu den Kommunalwahlen heute in Niedersachsen. Und mehr zum Ausgang hört ihr natürlich wieder immer zur vollen Stunde, das nächste Mal um 7 in den NDR 2 Nachrichten.

Aber ist hier wieder eine ganze Menge los. Ray zusammen mit Emma und Absolutely Joy heißt die Nummer. Und die hört sich aber auch sowas von nach Joy an. Und wenn die großartige Ray ihre Stimme mit im Spiel hat, na dann kann es ja auch nur was Großartiges werden. Man hatte das Gefühl, nach dem letzten Album war so ein bisschen Ruhe, aber nicht lange, nicht lange. Da ist sie schon wieder. Und es gibt neue Musik von der Künstlerin, die im Moment mit ihrer Stimme, glaube ich, weltweit am meisten überzeugt. NDR 2 am Sonntagabend. Mit der ersten Fußball-Bundesliga. Knappe Stunde rum im Spiel Elversberg gegen FC Bayern München. Es steht immer noch 0-1, das heißt, die Bayern führen in Elversberg und wir bleiben für euch natürlich dran. Außerdem jetzt was Neues von Alex Warren. Die Nummer heißt Emerald Eyes. Schönen Abend für euch.

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Am Sonntag mit der ersten Fußball-Bundesliga FC Bayern München bei Elversberg. Und die haben ja bis jetzt einige überrascht. 0:1 stand es bis eben. Ausgleich. Gleich sind wir live drüben. Es steht 1:1.

0: Wim hier bei NDR 2 im Soundcheck. Neue Musik am Sonntagabend. Der Hamburger SV verliert auch heute 0:5 bei RB Leipzig. Ist damit Tabellenletzter in der ersten Fußball-Bundesliga. Ja, und der Aufsteiger aus Elversberg, der scheint so weiterzumachen, wie er angefangen hat. Bisher 2 Siege, ja jetzt im dritten Spiel. Da steht es 1:1. Elversberg hat getroffen, das Spiel ausgeglichen zu Hause gegen die Bayern. Matthew Gené-Schön ist für uns dabei und wir schalten mal direkt rüber.
1: Die Bayern wechseln die Vollprominenz ein. Sie nehmen das Ganze jetzt so richtig ernst. Haben Joshua Kimmich gebracht, haben Alphonso Davies gebracht, haben Jamal Musiala gebracht, haben Luis Diaz gebracht. Meine Herren, was steht denn da jetzt alles zusätzlich zu den Kollegen Kane und Co. auf dem Platz? Diaz aus 5 Metern alleine vor dem Tor von Elversberg. Versucht's mit der Hacke, mit dem Hackentrick, aber nicht mit Nicolas Christoph. Der ist auf dem Posten. Der passt rechtzeitig auf und der wirft schon wieder schnell ab auf die rechte Seite. Jetzt ist das wirklich ein Hurra-Fußballspiel. Elversberg und Bayern Vollgas und das auch noch auf Augenhöhe. 1:1 nach knapp 67 Minuten.
0: Wir bleiben auf jeden Fall dran für euch und wir bleiben natürlich auch bei frischer Musik am Sonntagabend. NDR 2 mit dem Soundcheck. 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Jetzt der Überblick.
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3: Um 19 Uhr mit Wolfgang Berger. Niedersachsen hat heute neue Räte und Kreistage sowie viele Bürgermeister und Landräte gewählt. Die Wahllokale waren bis 18 Uhr geöffnet. Aus der NDR Nachrichtenredaktion Karin Busche.
4: Es sieht so aus, dass die Wahlbeteiligung bei diesen Kommunalwahlen höher war als 2021. Nach Angaben der Landeswahlleitung hatten am späten Nachmittag mehr als die Hälfte der Wahlberechtigten ihre Stimme abgegeben. Also etwa 7% mehr als vor 5 Jahren. Die Wähler mussten zum Teil Geduld mitbringen wegen langer Warteschlangen. In Hannover zum Beispiel in der Südstadt mussten die Wähler nach NDR-Informationen bis zu 40 Minuten anstehen. In Barbis im Kreis Göttingen soll sich die Stimmabgabe sogar um bis zu 1 Stunde verzögert haben. Insgesamt wurden heute fast 2200 Gemeinde- und Stadträte sowie Kreistage gewählt. Dazu kamen rund 400 Direktwahlen.
3: US-Präsident Trump hat Rufe zurückgewiesen, die Entwicklung von künstlicher Intelligenz zu drosseln. Hinter derartigen Forderungen stünden negative Kräfte, sagte Trump während seines Besuchs in Irland. Angesichts der deutlichen Warnungen vor Gefahren für die Menschheit durch KI hatte der Chef des KI-Unternehmens Anthropic Amodei gemahnt, die Entwicklung von KI zu verlangsamen. Unterstützung erhielt Amodei vom Chef des Konkurrenzunternehmens OpenAI Altman und dem Tech-Unternehmer Musk. Nach Drohnenattacken auf eine wichtige Ölpipeline in Saudi-Arabien hat auch die jemenitische Houthi-Miliz ihre Angriffe auf das Nachbarland verstärkt. Die mit dem Iran verbündete Miliz habe einen Armeestützpunkt im Süden des Landes attackiert, erklärte ein Sprecher. Die Miliz hatte in den vergangenen Tagen die gesamte Küste am Roten Meer erobert. Nach Angaben der jemenitischen Regierung kontrolliert die Miliz nun die für den Welthandel wichtige Meerenge Bab al-Mandab. Der Hamburger SV hat auch das dritte Bundesligaspiel der neuen Saison klar verloren. Bei RB Leipzig unterlag der HSV 0:5 und steht damit am Ende der Tabelle. Aus Leipzig

0: Florian Eib.
1: Die Abwehrarbeit des HSV zu Teilen desolat. 1:0 für Leipzig in der 17. Minute durch Gomis. Erstes Saisontor für ihn. In der 28. Minute das 2:0 durch Antonio Nusa. 0:2 wieder auch im dritten Bundesligaspiel in dieser Saison. Der Pausenrückstand auf Seiten des HSV, die besser reinkam in die zweite Hälfte. Dann aber in der 72. Minute eine super Freistoßvariante zum 3:0. Das 4:0 zwei Minuten später durch Christopher Nkunku und das 5:0 drei Minuten später. Also innerhalb von 6 Minuten die letzten 3 Tore durch Romelu.
2: Und jetzt ist es 7:03. Wir schauen aufs Wetter. Heute Nacht, ja, ist dieser Mix, ne? Mal sind Wolken unterwegs, mal sind Sterne zu sehen. Es gibt letzte Schauer in der ersten Nachthälfte, die ziehen über Vorpommern und Südniedersachsen ab. Danach bleibt es erstmal meistens trocken. 8 Grad in Hamburg, 14 auf den Inseln und es kann dann Richtung Morgen wieder ein bisschen neblig werden. Wir sind ja im Herbst angekommen bald. Montag heißt, es geht nicht nur in eine neue Woche, sondern es geht in dasselbe Wetter. Trockener Mix aus Sonne und dicken Wolken in Südniedersachsen und später im Emsgebiet. Einzelne Schauer, sonst oft trocken. 17 Grad in Vorpommern bis 22 Grad im Südwesten von Niedersachsen. Am Dienstag dann wieder wärmer, 20 bis 26 Grad. Ab dem Nachmittag dann aber von Westen so viele dicke Wolken, dass es anfängt zu regnen. Denn der 2 Verkehrsservice für den ganzen Norden. A1 Fehmarn Richtung Lübeck zwischen Scharbeutz und Sereth. 4 Kilometer stockender Verkehr. Eine knappe halbe Stunde kostet euch das mehr. Die A7 Flensburg-Hamburg ist in Richtung Süden zwischen Hamburg-Schnelsen-Nord und Stellingen und in Richtung Norden zwischen Volkspark und Schnelsen-Nord wegen Tunnelwartungsarbeiten gesperrt bis morgen früh um 5. Er staut sich in Richtung Norden ab Waltershof, in Richtung Süden ab Quickborn. Eine Umleitung ist eingerichtet. Die A14 Schwerin Richtung Wittenberge zwischen Groß-Warnow und Karstädt ist nach dem Unfall vor einigen Stunden immer noch gesperrt. Und die A23 Heide-Hamburg zwischen Eidelstedt und Dreikamburg-Nordwest in beiden Richtungen auch bis morgen früh um 5 gesperrt. Auch die Tunnelwartungsarbeiten auf der A7. Umleitung gibt es natürlich für euch. Gute Fahrt.
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2: Am Sonntagabend unter anderem haben wir den Blick und ein Ohr immer noch in Richtung Elversberg, denn bei der SV Elversberg spielt der FC Bayern München. Das ist doch mal ein Unterschied, oder? Aufsteiger gegen Rekordmeister und die halten richtig gut mit, denn lange haben die Bayern geführt, dann gab es vor einigen Minuten den Ausgleich und jetzt allerdings hat Harry Kane zugeschlagen. 2:1 führt der FC Bayern München bei Elversberg und wir halten euch natürlich auf dem Laufenden. Und drumherum gibt es ganz frische Musik, jetzt von U2 und Martin Garrix. Fireflies. Ich bin Dirk. Schönen Abend euch.

Matthias hier bei NDR 2. Einen schönen Sonntagabend. Soundcheck neue Musik heißt, wir spielen ganz frische Sachen von einer Band jetzt aus Großbritannien. Leap heißen sie, eine Rockband. Und die haben es mal gleich fertiggebracht mit ihrem Album Entropy. Das war ihr Debütalbum. Mal gleich in die Top 10 der Albumcharts in Großbritannien zu kommen. Das ist doch mal eine Marke. Es gibt Nachschub. Hier ist Bloodlines, die neue Nummer von Leap.

0: New Consolations hier bei NDR 2. Hot-Blooded heißt die Nummer. Soundcheck neue Musik heißt frische Musik bis 21 Uhr. Und zwischendurch haben wir natürlich den Blick auf die Fußball-Bundesliga. Das letzte Spiel dieses Spieltages heißt Elversberg gegen Bayern München. Nachdem der HSV heute leider mal wieder den Kürzeren gezogen hat, 0-5 in Leipzig, da gibt es eine andere Überraschungsmannschaft, die dagegen hält. 1-2 steht es kurz vor Schluss aus der Sicht von Elversberg. Matthew Genet Schön ist für uns in Elversberg dabei und hat jetzt die Schlussphase.
1: 3 Minuten Nachspielzeit hat es hier an der Kaiserlinde gegeben zwischen dem Aufsteiger aus dem kleinen gallischen, saarländischen Fußballdorf Elversberg gegen den großen Rekordmeister, den FC Bayern München. Der Rekordmeister führt mit 2-1. Noch knapp 90 Sekunden sind übrig von dieser Nachspielzeit. Es gibt eine Ecke für den Rekordmeister, für die Bayern von der linken Seite. Joshua Kimmich bringt den jetzt scharf rein, aber Nicolas Christoph, der Schlussmann der Elversberger, kommt raus und faustet den Ball erstmal weg. Elversberg zwischenzeitlich mit dem 1-1 Ausgleich sehenswert durch Maurice Krattenmacher. Große Empfehlung, die Sportschau heute Abend, da kann man das nochmal bestaunen. Da kann man aber auch den 2-1 Führungstreffer von Harry Kane nochmal sehen, der in absoluter Kane-Manier von halb rechts aus 10 Metern wuchtig, Vollspann rechts in die Innenseite. Seit der 72. Minute führen die Bayern wieder mit 2-1 und haben so ein bisschen den Elversbergern auch den Glauben und den Stecker gezogen. Das muss man so sagen. Auch die Luft wird immer weniger beim Aufsteiger aus dem Saarland, der sich hier sehr, sehr teuer verkauft. Und das noch knappe 30 Sekunden bis zum Ende hier nur mit 1-2 zurückliegt. Aber die Bayern sind näher dran am Verwaltungsmodus, am 2-1, aber eben auch sogar näher dran gewesen die letzten Minuten am 3-1 als die Elversberger an dem erneuten Ausgleich. Nochmal ein hoher Ball, linke Seite, Fahne ist oben. Es gibt nochmal einen Freistoß für Elversberg, aber tief, tief in der eigenen Hälfte. Und die Zeit läuft so langsam davon. Die Nachspielzeit jetzt in dieser Sekunde abgelaufen. Gibt Sascha Stegemann diesen Freistoß nochmal? Jamal Musiala diskutiert jetzt hier erstmal nochmal, dass sich der Elversberger heute den Ball zu weit vorgelegt hat. Und ich glaube, diese Aktion hat Stegemann dazu berufen. Nee, hat er nicht. Ich habe gedacht, der lässt ihn noch laufen. Aber der lange Ball kommt von Nicolas Christoph. Aber der Schlusspfiff von Sascha Stegemann macht einen Schlussstrich unter einen sehr, sehr starken Auftritt der SV Elversberg, die sich aber am Ende trotzdem mit 1-2 hier geschlagen geben muss, zu Hause gegen den Rekordmeister. Es gibt großen Applaus für eine ansprechende Leistung des Aufsteigers, aber der FC Bayern holt sich standesgemäß die 3 Punkte in Elversberg, wenn auch mit ein bisschen, ja, zumindest ein bisschen enger, als man sich das vielleicht vorgestellt hat. 2-1, die Tore von Lennart Kahl in Durchgang 1, dann der Ausgleich Krattenmacher und den Schusspunkt setzt Harry Kane unter einen sehr, sehr attraktiven Bundesligaspiel zum Abschluss dieses dritten Spieltags. Die Bayern gewinnen mit 2-1 in Elversberg. 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

0: 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Schöne Nummer. Picture This mit Take My Hand. Es ist eine Minute nach 7:30. Der NDR2 Verkehrsservice für den ganzen Norden. Die A1 Fehmarn-Lübeck zwischen Pansdorf und Seretz immer noch 4 Kilometer stockender Verkehr. Die A7 Flensburg-Hamburg ist das ganze Wochenende schon und bis morgen früh um 5 noch in Richtung Süden zwischen Hamburg-Schnelsen-Nord und Stellingen, in Richtung Norden zwischen Volkspark und Schnelsen-Nord gesperrt. Da wird an den Tunneln gearbeitet. Die Umleitung da ist eingerichtet. Die A7 Hannover Richtung Kassel zwischen Nörten-Hardenberg und Göttingen-Nord ist nach einem Unfall jetzt schon ziemlich lange gesperrt. Die A14 Schwerin Richtung Wittenberge ist zwischen Groß-Warnow und Karstädt nach einem Unfall auch gesperrt. Die A23 Heide-Hamburg zwischen Eidelstedt und Dreieck-Hamburg Nordwest, auch diese Tunnelarbeiten in beiden Richtungen, ist bis Montag früh um 5 gesperrt. Auch da gibt es natürlich für euch eine Umleitung. Gute Fahrt.
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0: Mit isländischer Musik in deutschen Radios, das ist doch nicht schlecht, oder? Haben wir uns gedacht, egal, auch wenn es ungewöhnlich ist, dafür ist der NDR 2 Soundcheck Neue Musik ja da. Und wir spielen euch was Neues von Oskar. Skiabor heißt die Nummer. Der junge Mann, der Sohn eines berühmten Dichters ist aus Island, eines Poeten. Die beiden, Vater-Sohn, haben die ersten Songs auch noch zusammengeschrieben. Und inzwischen hat er sich ganz gut freigestrampelt. Großartige, entspannte Musik. Und wenn ihr sagt, ja, finde ich auch gut, dann könnt ihr uns das gerne mal über die ARD Sounds App schreiben, immer in Richtung NDR 2 und dann über den Messenger direkt eine Nachricht, ob als Audio oder getippt. Das ist mir eigentlich völlig egal. Hauptsache, es kommt hier bei uns an und ihr könnt uns schreiben, wie ihr die Songs findet, die wir hier abends spielen. Und wenn ihr sagt, die finden wir gut und ihr seid nicht alleine, sondern das sind auch ein paar mehr, dann schafft der Song es auf jeden Fall um einige schneller in unser Tagesprogramm. Also, hier ist Oskar, danach gibt's Rai und Janka. So geht's ein Stückchen weiter in euren Sonntagabend. Ich bin Dirk, hi.

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Jetzt geht's ab nach Innsbruck, eine wunderschöne Stadt, die um eine musikalische Attraktion reicher ist. Die Band Janka, nicht alleine in der U-Bahn. Willst du auch nicht sein. Vor allen Dingen in Innsbruck, da gibt's gar keinen. Da gibt's

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1: Er allein am Klavier, das hat schon mal funktioniert im Jahr 2021. Das Album, das ist alles von der Kunstfreiheit gedeckt. Mega eingeschlagen. Und wenn der Sinn ist, mit Musik Geschichten zu erzählen und Menschen zu erreichen, finde ich, ist das auch eine ziemlich gute Kombination. Deswegen hat er gesagt, das machen wir doch gleich nochmal. Das neue Album erscheint am 2. Oktober, heißt Keine Angst. Und dieser Song war von diesem Album. Der gute Mann hat den Dreh raus, wie man diese Geschichten erzählt, alleine am Klavier. Wir hören nochmal rein in einen Song von dem neuen Album. Hier ist Danger Dan mit zum Späti. Schönen Abend für euch.

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1: Um 20 Uhr mit Wolfgang Berger. In Niedersachsen werden zur Stunde die Stimmen der Kommunalwahl ausgezählt. Etwa 6,3 Millionen Wählerinnen und Wähler waren zur Teilnahme berechtigt. Aus der NDR-Nachrichtenredaktion Karin Busche.
2: Wie viele Menschen genau über ihre Politik vor Ort abgestimmt haben, ist noch unklar. Aber es zeichnet sich zumindest schon ab, dass mehr Menschen im Wahllokal waren als vor 5 Jahren. Nach Angaben der Landeswahlleitung hatten am späten Nachmittag gut 50% der Wähler ihre Stimme abgegeben. Also fast 7% mehr als 2021. Nicht überall verlief der Start in den Wahltag nach Plan. In Hannover musste zum Beispiel bei einigen Wahllokalen der Schlüsseldienst anrücken, weil die Zuständigen dort offenbar verschlafen hatten.
1: Erste Ergebnisse der Kommunalwahl können auf ndr.de verfolgt werden. US-Präsident Trump hat Rufe zurückgewiesen, die Entwicklung von künstlicher Intelligenz zu drosseln. Hinter derartigen Forderungen stünden negative Kräfte, sagte Trump während seines Besuchs in Irland. Angesichts der deutlichen Warnungen vor Gefahren für die Menschheit durch KI hatte der Chef des KI-Unternehmens Anthropic, Amodei, gemahnt, die Entwicklung von KI zu verlangsamen. Russland hat mehrere Bahnstrecken in der Ukraine attackiert. Unweit der Grenze zu Polen traf eine Drohne nach Angaben aus Kiew einen Passagierzug auf dem Weg nach Warschau. Aus der NDR-Nachrichtenredaktion Viktor Kupka.
3: Verletzt worden sei niemand. Einem Spiegelbericht zufolge war indirekt auch ein Sonderzug betroffen, in dem sich einer der engsten Berater von Bundeskanzler Merz befand. Demnach musste wegen des Angriffs nahe dem Grenzübergang auch der privat gecharterte Sonderzug teilweise evakuiert werden. An Bord seien der außen- und sicherheitspolitische Berater im Kanzleramt Sauter sowie der ehemalige britische Premier Johnson gewesen. Diese hätten zuvor mit der ukrainischen Regierung in Kiew beraten. Zudem befand sich in dem Zug der grünen Bundestagsabgeordnete Wagner.
1: In der Fußball-Bundesliga hat der Hamburger SV die nächste hohe Niederlage kassiert. Die Hamburger verloren bei RB Leipzig mit 0:5. Aus der NDR-Sportredaktion Hendrik Lückhoff.
4: Wie schon in der Vorwoche beim 0:5 gegen Mainz lief auch in Leipzig nichts zusammen beim HSV. Immer wieder führten schwere Abwehrfehler zu Gegentoren. Teils waren es individuelle Patzer, teils ließ sich das Team auskontern. Durch die dritte Niederlage und die Tordifferenz von 0:12 Toren ist der HSV jetzt Tabellenletzter. Der FC Bayern hat einen Arbeitssieg bei der SV Elversberg eingefahren. Lennart Kahl brachte die Münchner in Führung und nach dem zwischenzeitlichen Elversberger Ausgleich besorgte Harry Kane mit seinem ersten Bundesliga-Treffer der Saison den 2:1-Sieg.

0: für den FCB.
1: 8:03.
2: Wir schauen aufs Wetterchen und sehen heute Nacht nicht viel, weil es dunkel ist. Kleiner Scherz von mir, aber wir haben Wolken und Sterne im Wechsel. Es bleibt meistens trocken. Die letzten Schauer ziehen gerade Richtung Süden und in Vorpommern Richtung Osten ab. Die Temperaturen unterschiedlich. Auf den Inseln etwas milder, 14 Grad. In rund um Hamburg werden es ungefähr 8 Grad werden. Der Montag, der bringt uns wieder so einen Mix aus Sonne und dicken Wolken. Oft bleibt es trocken. In Südniedersachsen und später am Abend auch im Emsgebiet gibt es einzelne Schauer. Die Temperaturen 17 Grad in Greifswald und 22 in Osnabrück. Der Dienstag dann wieder wärmer, 20 bis 26 Grad. Eigentlich auch ganz freundlich bis zum Nachmittag. Da kommt dann von Westen Regen auf. Denn der A2-Verkehrsservice für den ganzen Norden. Die A7 Flensburg-Hamburg ist in Richtung Süden zwischen Hamburg-Schnelsen-Nord und Stellingen. Und in Richtung Norden zwischen Volkspark und Schnelsen-Nord wegen Tunnelwartungsarbeiten bis Montag früh gesperrt. Eine Umleitung ist für euch eingerichtet. Die A7 Hannover Richtung Kassel zwischen Nörten-Hardenberg und Göttingen-Nord gab es einen Unfall. Da ist gesperrt. Die A14 Schwerin Richtung Wittenberge zwischen Großwarnow und Karstädt auch immer noch wegen des Unfalls, der schon ein bisschen her, trotzdem immer noch gesperrt. Und die A23 Heide-Hamburg zwischen Eibelstedt und Dreieck-Hamburg Nordwest auch gesperrt wegen dieser Tunnelwartungsarbeiten und zwar in beiden Richtungen bis morgen früh um 5. Umleitungen gibt es natürlich für euch.
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2: So, Stündchen haben wir noch und die nutzen wir natürlich gleich mit was Neuem von Jacotine. Könnt ihr euch erinnern? Die junge Dame aus Südafrika, die so eine wunderschöne Stimme hat und alle gesagt haben, da wird bestimmt ein Weltstar draus. Zumindest mal ist sie kein One-Hit-Wonder oder eine Eintagsfliege. Aeroplanes heißt ihre neue Nummer. Hören wir nach St. Lundy und hier sind LP mit Don't Stop. Ich bin Dirk, schönen Abend.

Jacotin mit Aeroplanes. Hier bei NDR 2. Schönen Sonntagabend, Soundcheck, neue Musik. Jetzt mit Heather Nova, auf Bermuda geboren, lange in London gelebt, hier in Europa zum Star geworden. Inzwischen ist sie wieder zurück in ihre Heimat und sie ist immer noch eine sehr erfolgreiche Songschreiberin. Aber sie schreibt auch Gedichte und Gedichtbände und ist super erfolgreich mit dem, was sie macht. Mit ihrem Musikstil, der sich in der Zeit ja so ein bisschen gewandelt hat, aber nicht so richtig viel. Heather Nova ist wieder da mit was Neuem. In the Path of Hurricanes. Hören wir doch mal rein.

Moos Monday. Better late than never. Lieber spät als gar nicht. Ja, mein Motto. Schönen Abend, hier ist NDR 2 am Sonntag mit dem Soundcheck Neue Musik. Und jetzt was Neues von Pedro Santos. Kommt aus Portugal, ist aber in Großbritannien aufgewachsen. Und dann war Lockdown wegen Corona. Und da hat er sich mit ein paar Kumpels zusammengetan. Und sie haben eine Boyband gegründet. Here at Last. Ja, kennt bei uns nicht unbedingt jeder, waren aber in Großbritannien richtig erfolgreich. Haben die EP rausgebracht, da waren sie direkt mal auf Platz 1 der Charts. Haben da die richtig großen Hallen gefüllt. So, und seit letztem Jahr, da ist die Band dann auseinander und Pedro Santos ist alleine unterwegs und macht das richtig gut. Hier ist Should Have Known Better, hier ist Pedro Santos.

0: NDR 2 am Sonntagabend. Jetzt haben wir es 8:30 und schauen auf die Straßen im NDR 2 Verkehrsservice für den ganzen Norden. Da haben wir noch unsere vier Meldungen, die uns jetzt schon etwas länger begleiten. Die A7 Flensburg-Hamburg in Richtung Süden zwischen Hamburg-Schnelsen-Nord und Stellingen gesperrt in Richtung Norden zwischen Volkspark und Schnelsen-Nord. Tunnelwartungsarbeiten, das Ganze schon das Wochenende lang und noch bis morgen früh um 5. Die Umleitung ist dort eingerichtet. Die A7 Hannover Richtung Kassel zwischen Nörten-Hardenberg und Göttingen-Nord nach dem Unfall vorhin immer noch gesperrt. Die A14 Schwerin Richtung Wittenberge zwischen Groß-Warnow und Karstädt schon ziemlich lange nach dem Unfall dort nachmittags passiert. Schon ziemlich lange gesperrt. Und die A23 Heide-Hamburg zwischen Eidelstedt und Dreieck-Hamburg-Nordwest ist in beiden Richtungen auch wegen dieser Tunnelwartungsarbeiten auf der A7 bis Montag ca. 5 Uhr gesperrt. Auch da gibt es natürlich eine Umleitung. Gute und sichere Fahrt.
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0: Letztes halbe Stündchen am Sonntagabend. Wir freuen uns über eure Rückmeldungen. 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Okay Kid mit Clouseau gleich Heatwave. Und hier ist Jack Dean, der es relativ schnell zu uns ins Tagesprogramm geschafft hat mit Mercy. Ich bin Dirk, schönen Abend.

Carolina, Paula Carolina und Thiavo mit Erzähl mir nichts von Liebe. Und erzähl mir doch nichts, dass die neue deutsche Welle nicht zurückkommt, oder? Mal ganz im Ernst. Anfang der 80er, da war auf einmal die Musiklandschaft in Deutschland komplett auf links gedreht. Diese Mischung aus ja, Punk, Pop und allem, was neu und interessant war, das war die neue deutsche Welle. Und das hörte sich ziemlich ähnlich an zu dem, was wir gerade gehört haben. Großartig. Erzähl mir nichts von Liebe, Thiavo und Paula Carolina. Und einer, der schon sehr lange in der deutschen Musikszene dabei ist, den haben wir jetzt. Farin Urlaub, ein Lächeln im Gesicht, heißt sein neues Album, ist seit vergangener Woche raus. Und wir hören einfach mal in seine ganz neue Single rein. Kein Pardon, hier ist Farin Urlaub.

0: Die Stimme hört man überall raus. Ellie Goulding mit ihrer neuen Single Four Seasons. Und damit ist er schon fast zu Ende. Der NDR 2 Soundcheck neue Musik am Sonntagabend. Ich bin Dirk, hab noch einen schönen Rest vom Wochenende und jetzt erstmal einen schönen Rest vom Soundcheck. Gleich mit Teddy Swims und Mr. Know-It-All. Der Mann, bei dem ich immer noch warte, dass er mal so richtig losrührt, wie man ihn damals im Internet kennengelernt hat. Der Mann kann ja singen und singt immer Balladen, wo er so ein bisschen noch zurückhält. Vorher geht's aber auch nochmal ab nach Großbritannien zu Paris Paloma, junge englische Singer-Songwriterin. Da kam im Jahr 2024 ihr erstes Album, das hieß Cacophonie. Und jetzt gibt's eine neue Single, Silhouette on the Hill. Schönen Abend für euch.
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1: Um 21 Uhr mit Wolfgang Berger. Bei der Kommunalwahl in Niedersachsen gibt es erste Ergebnisse. In Wolfsburg sind die Stimmen zum Beispiel schon ausgezählt. Aus der NDR-Nachrichtenredaktion Karin Busche.
2: Wolfsburg war eine der schnellsten Städte. Dort hat sich Dennis Weilmann von der CDU gut 50% der Stimmen geholt. Damit bleibt er Oberbürgermeister der Stadt. Auch in Diepholz steht der Wahlsieger laut vorläufigem Endergebnis schon fest. Dort hat der parteilose Florian Marais mit gut 79% der Stimmen sein Amt verteidigt. Einen Landestrend wird es kurz nach 22 Uhr von Infratest DIMAP geben im Auftrag des NDR. Ein vorläufiges landesweites Wahlergebnis gibt es voraussichtlich morgen früh.
1: Alle aktuellen Entwicklungen können auf ndr.de nachgelesen werden. 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US-Präsident Trump hat Rufe zurückgewiesen, die Entwicklung von künstlicher Intelligenz zu drosseln. Hinter derartigen Forderungen stünden negative Kräfte, sagte Trump während seines Besuchs in Irland. Angesichts der deutlichen Warnungen vor Gefahren für die Menschheit durch KI hatte der Chef des KI-Unternehmens Anthropic, Amodei, gemahnt, die Entwicklung von KI zu verlangsamen. Russland hat mehrere Bahnstrecken in der Ukraine attackiert. Unweit der Grenze zu Polen traf eine Drohne nach Angaben aus Kiew einen Passagierzug auf dem Weg nach Warschau. Aus der NDR-Nachrichtenredaktion Viktor Kupka.
3: Verletzt worden sei niemand. Einem Spiegelbericht zufolge war indirekt auch ein Sonderzug betroffen, in dem sich einer der engsten Berater von Bundeskanzler Merz befand. Demnach musste wegen des Angriffs nahe dem Grenzübergang auch der privat gecharterte Sonderzug teilweise evakuiert werden. An Bord seien der außen- und sicherheitspolitische Berater im Kanzleramt Sauter sowie der ehemalige britische Premier Johnson gewesen. Diese hätten zuvor mit der ukrainischen Regierung in Kiew beraten. Zudem befand sich in dem Zug der grünen Bundestagsabgeordnete Wagener.
1: In der Fußball-Bundesliga hat der Hamburger SV die nächste hohe Niederlage kassiert. Die Hamburger verloren bei RB Leipzig mit 0:5. Aus der NDR-Sportredaktion Hendrik Lückhoff.
4: Wie schon in der Vorwoche beim 0:5 gegen Mainz lief auch in Leipzig nichts zusammen beim HSV. Immer wieder führten schwere Abwehrfehler zu Gegentoren. Teils waren es individuelle Patzer, teils ließ sich das Team auskontern. Durch die dritte Niederlage und die Tordifferenz von 0:12 Toren ist der HSV jetzt Tabellenletzter. Der FC Bayern hat einen Arbeitssieg bei der SV Elversberg eingefahren. Lennart Kahl brachte die Münchner in Führung und nach dem zwischenzeitlichen Elversberger Ausgleich besorgte Harry Kane mit seinem ersten Bundesliga-Treffer der Saison den 2:1 Sieg für den FCB.
1: Das waren die Nachrichten. Das Wetter in Norddeutschland. Nachts noch ein paar Schauer, häufig auch trocken, gebietsweise Nebel, Tiefstwerte 14 bis 8 Grad. Morgen Wolken und Aufheiterungen, oft bleibt es trocken, Höchstwerte 17 bis 22 Grad. Am Dienstag zum Abend hin Regen bei 20 bis 26 Grad. Es ist 21.03 Uhr.
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5: Die A7.

0: Hannover Richtung Kassel, ist zwischen Nörten-Hardenberg und Göttingen-Nord nach einem Unfall gesperrt. Die A7 Flensburg-Hamburg ist in Richtung Süden zwischen Hamburg-Schnelsen-Nord und Stellingen sowie in Richtung Norden zwischen Volkspark und Schnelsen-Nord wegen Tunnelwartungsarbeiten bis Montag früh gesperrt. Eine Umleitung ist eingerichtet. Die A23 Heide-Hamburg ist zwischen Eidelstedt und Dreieck Hamburg-Nordwest in beiden Richtungen wegen Tunnelwartungsarbeiten bis Montag ca. 5 Uhr gesperrt. Eine Umleitung ist eingerichtet.
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2: Am Sonntagabend mit Markus Barsch. Hallo, schön, dass ihr da seid. Seid ihr Tennisfans? Kein Ding. Wir halten euch auf dem Laufenden von den US Open. Alexander Zverev gegen Ben Shelton. Erster Satz gerade für Zverev. 6-3. Eventuell machen wir gleich ein Quiz eigentlich.
3: Oh ja, wir machen gleich ein Quiz. Top Idee.
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hopefully good. 21.07 noch was aus dem Verkehrszentrum. Die Entwarnung kommt gerade, gebe ich euch sofort weiter. Von der B100 Berliner Straße, Halle Eutschkein, Falschfahrer mehr zwischen dem Abzweig nach Braschwitz und Hohenthurm. Fahrt vorsichtig. Yes.

Hallo Deutschland, hier ist Pop, eure Abendshow. Das ist die gemeinsame Abendshow. Von Bremen 4, HR3, MDR Jump, NDR 2, RBB 88.8, SR1 und WDR 2. Produziert mit Liebe, Herzblut, Hingabe und einem Herzen für Ocelot von SR3. Weißt du, was lustig ist? Wir machen das spontane Schnellst bis jetzt. Ich weiß nicht, ob ihr das in der Webcam sehen kann. Ich habe Ocelots besorgt. Ich habe kleine, plüschige Ocelots besorgt. Die sind fair hergestellt, keine Sorge. Das Geile ist, hier, this toy is made from recycled plastic bottles. Also diese Ocelots, die sind ganz süß. Macht mal die Webcam an, wenn ihr könnt. Und ich habe sie ausnahmsweise mal an, damit ihr den kleinen Ocelot sehen könnt. Die sind ganz süß. Ich habe sie ans Mikro geklebt hier. Könnt ihr das sehen? Ich weiß gar nicht, ob ihr es seht. Kann ich eigentlich die Webcam selber anmachen? Ja. Oh, super, ist das lustig, dass dir die ist zu hoch, das Mikro ist zu hoch. Aber ihr könnt das sehen, es sind süße kleine Ocelots. So ungefähr Handflächen groß. Ne? Der Schwanz ist super lang. Ich glaube, der Schwanz ist in echt nicht so lang vom Ocelot. Ist egal. Weil bei uns im Schnellstquiz, da sind ja immer Ocelots mit dabei. Warum weiß niemand? Die haben sich einfach irgendwann reingeschlichen. Wir spielen heute mal aus Spaß, wenn ihr mögt, um einen plüschigen kleinen Ocelot. Habt ihr Bock? 07221 2011. Ich gucke gerade schon im Abendshow-Kalender, was es denn da so gibt heute, worüber wir quizzen können. Guck mal hier. 13. September vor 46 Jahren. 1980. Der eigentlich Gynäkologe Kurt Semm, also ne, Arzt und Chirurg und Co., führt in Kiel die weltweit erste Appendektomie auf laparoskopischem Weg durch. Er gilt als Begründer der laparoskopischen Chirurgie. Also die laparoskopische Chirurgie ist natürlich diese, wisst ihr, minimalinvasiv. Man hat früher immer den ganzen Menschen groß aufgeschnitten, auch für eine Blinddarmentfernung. Das ist ja die Appendektomie, der Appendix, ist der Wurmfortsatz vom Blinddarm. Das ist ja super, komm, das machen wir. Wir machen also... der menschliche Körper, ein Füllhorn an tollen Fremdwörtern. Hier Blinddarm, ne? Der heißt ja eigentlich Zäkum unter uns Medizinern und Medizinerinnen. Der Wurmfortsatz ist der Appendix. Wenn ihr sofort anrufen, wenn ihr den menschlichen Körper kennt, 07221 2011, wir machen das spontane. Ist es ein Organ im menschlichen Körper oder was völlig anderes eventuell Schnellstquiz, was ich euch gleich so um die Ohren haue mit dem kleinen Ocelot. Wir spielen heute um einen plüschigen Ocelot. Ich habe 6 Ocelots besorgt. Heute gibt es den ersten. Der ist ganz süß. Guck mal, ich streichel den hier in der Webcam. Kann man es sehen? Nein? Gut, ich weiß nicht, was die Webcam aufnimmt. Ich hoffe, es klappt. Wir spielen um einen kleinen Ocelot. Wir machen das spontan. Ist es ein Organ oder was völlig anderes? Schnellstquiz, ne? Einfach mal anrufen. Ihr müsst euch in keiner Weise auskennen mit Organen. Es geht nur um den Spaß. 07221 20.

0: Hey, gleich was Neues von Tiffany Harris. Find me in eurer Abendshow. So. Wir spielen das spontane Schnellstquiz mit euch, weil heute, genau vor 46 Jahren, die erste Blinddarmoperation, da wird ja nicht der ganze Blinddarm weggeschnitten, sondern nur der Wurmfortsatz. Das Würmchen hinten ist immer das, was sich entzündet. Ich habe auch keinen mehr. Genau übrigens wie Roman aus Ganderkesee. Roman, hallo! Roman!
1: Hallo, Markus mit C.
0: Das Lustige, du hast mir gerade erzählt, dass du vor 2 Wochen hast du deinen Blinddarm rausgekriegt, also den Appendix.
1: Ja. Ja, eine ja.
0: Minimal
1: 47, ja.
0: Du hast nur so 3 so kleine Löchlein, 3 so Pünktchen.
1: Ja.
0: Das ist gut. Ich hab noch so eine Narbe, die war ein bisschen größer. Damals war man noch nicht so weit. Ich war da 7 Jahre alt, schon eine Weile her.
1: Und dafür lächelt man im Freibad.
0: Was ist das für ein geiler Satz? Kaufe ich. Super. Wir spielen das spontan. Also du hättest natürlich gewusst, was Appendektomie oder der Appendix hättest du gewusst, ne?
1: Ja, jetzt ja.
0: Ach, jetzt ja. Ich sag dir irgendwelche komischen lateinischen im Zweifel Ausdrücke oder so und du sagst, ich gebe dir immer 2 zur Auswahl, Organe oder was anderes.
1: Okay.
0: Hepar, die etwas schroffe Anrede, wenn 2 Leute so Händchen halten, vor dir gehen. Hepar, wo geht's denn hier zum Bahnhof? Oder B, Organ.
1: Ich würde sagen, das sind Organe.
0: Ja, ist richtig, die Leber. Hepar. Ne, Hepar, aber da wird das R weggelassen bei der Hepatitis. Das ist kein R, ist ja eine Entzündung der Leber.
1: Okay.
0: Ja, zum Beispiel. Hier, was ist das? Amanita phalloides. Amanita phalloides. A, eine organische Eigenart in der Körpermitte des Mannes. B, was völlig anderes.
1: Was völlig anderes?
0: Das ist richtig, das ist der grüne Knollenblätterpilz, Amanita phalloides. Einer der giftigsten Pilze überhaupt. Wenn du jemanden vergiften willst, Roman, nimm ein bisschen giftigen grünen
1: das
0: Knollenblätterpilz.
1: Merke ich, ja.
0: Aber das ist kein Auftrag jetzt, mach das nicht, es ist verboten, jemanden umzubringen. Hier, Oculus A, das ist der Bruder von seinem Wildkatzenkumpel Ocelotus. Oder B, was anderes, Organ.
1: Das ist ein Organ.
0: Ne? Das ist richtig, weißt du welches? Schlau?
1: Nee. Nee,
0: das Auge. Das Auge. Oculus, das Auge.
1: Hätte ich wissen müssen. Ja, klar.
0: Weißt du eigentlich, dass es heute, wenn du willst, um einen kleinen Ocelot geht, einen plüschigen Ocelot?
1: Ich streiche den gerade. Das ist auch der Grund, warum ich jetzt doch unbedingt anrufen musste, weil der sieht fast aus wie eine unserer Katzen.
0: Kann man den sehen in der Webcam? Ich habe den so aufs Mikro geklebt hier. Der ist ganz süß und hat einen lustigen, ich glaube, zu langen Schwanz. Ich glaube, der richtige Schwanz vom Ocelot ist nicht so lang wie der von dem kleinen Plüschi hier. Egal. Wir machen jetzt öfter mal um kleine Ocelots hier. Komm, du bist auf der Gewinnerspur. Pankreas. Wolltest du schon was sagen? Ich kann aber sagen, als Andreas in den frühen 1980er Jahren Punk wurde, nannten ihn seine Freunde fortan Pankreas. Nicht mehr Andreas. B-Organ.
1: Danach hat das mit der Bauchspeicheldrüse gekriegt.
0: Das weißt du genau. Pankreas, Pankreatitis, ne, die Bauchspeicheldrüsenentzündung.
1: Ja, genau.
0: Bauchspeicheldrüse, Pankreas, richtig. Letztes Ding, hier, Cutis, A, also Wattestäbchen, aber schluffig ausgesprochen, Cutis. Oder B-Organ. Ja, Cutis.
1: Ja. Ich sag euch mal Organ.
0: Ja, ist richtig. Die Haut. Welches. Die Haut ist Cutis. Ne? Subkutan. Unter die Haut. Du bist der allerbeste Roman aus Ganderkesee.
1: Super.
0: Bleib dran, du kriegst einen Ocelot.
1: Sehr gerne.
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0: Hansen.
1: Im zweiten Satz bei den US Open steht es 2-2. Den ersten hat Zverev gegen Shelton gewonnen, 6-3. Wir halten euch weiterhin auf dem Laufenden. Kein Ding. Jetzt kommt was total Tolles hier in eurer Abendshow. Sehr gutes Stück Musik. Und das hat, ist eine lustige Entstehungsgeschichte. Ein Kommentar, ein einziger Kommentar unter einem TikTok-Video. Mehr hat es nicht gebraucht. Und schon machen zwei hervorragende Musiker aus England zusammen Musik. Hier die eine von den beiden ist Cat Burns, ne? People Pleaser und so hier. So fing alles an mit Cat Burns. People Pleaser, erster Großheld. Aber dann natürlich auch zum Beispiel das hier. Know that you're not alone, Cat Burns. Sie, die Cat, hatte unter einem Video von Charlie Gier was drunter geschrieben. Was genau übrigens, mittlerweile ist nicht mehr zu sehen, hat keiner der beiden jemals verraten. Und daraus hat sich ein Gespräch entsponnen. Dann haben die beiden sich mal kennengelernt. Und jetzt haben sie einen Song zusammengebaut. Der heißt Small Talk. Und dieser Name, der passt ziemlich gut zur Entstehungsgeschichte. Ne? Wahrscheinlich heißt er deswegen so. Charlie Gier, wie gesagt, aus England, hat eigentlich Saxophon gelernt, so richtig klassisch, bis zur allerhöchsten Prüfungsstufe, der kann sein Instrument. Aber danach hat er beschlossen, dass ihm so ein bisschen das poppigere Gefühl wichtiger ist als diese lupenreine Technik. Und jetzt macht er Disco-Pop, halt mit Saxophon-Parts. Und das klappt ziemlich gut. Es läuft. 150 Millionen Streams. Im Oktober ist er auf Tour. Charlie Gier mit zwei E in der Mitte. In Europa, Berlin und Köln sind schon ausverkauft. Für Hamburg sehe ich gerade. Gibt's noch Tickets? Hier Small Talk. Charlie Gier und Cat Burns.
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0: Es ätert so dahin, oder? Ätherisch. Charlie Gier am Saxophon und singt auch. Und Cat Burns zusammen zum ersten Mal Small Talk in eurer Abendshow. Es ist 9:30.
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2: Die Nacht ist wolkig bis aufgelockert. Es gibt 8 Grad in Hamburg und 14 Grad auf den Inseln. Zum Morgen hin kann es ab und zu neblig sein. Der Montag bringt uns wieder einen trockenen Mix aus Sonne und dicken Wolken. Nur im Süden von Niedersachsen und im Emsgebiet fallen zum Abend hin ein paar Schauer. Die Höchstwerte liegen bei 17 Grad in Greifswald und 22 Grad in Osnabrück. Der Dienstag wird dann wieder wärmer mit Temperaturen bis zu 26 Grad. Ab dem Nachmittag kommt dann aber von Westen auch Regen auf.
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3: Die A7 Hannover Richtung Kassel ist zwischen Nörten-Hardenberg und Göttingen-Nord nach einem Unfall gesperrt. Die A7 Flensburg-Hamburg ist in Richtung Süden zwischen Hamburg-Schnelsen-Nord und Stellingen sowie in Richtung Norden zwischen Volkspark und Schnelsen-Nord wegen Tunnelwartungsarbeiten bis Montag früh gesperrt. Eine Umleitung ist eingerichtet. Die A23 Heide-Hamburg ist zwischen Eidelstedt und Dreieck Hamburg-Nordwest in beiden Richtungen wegen Tunnelwartungsarbeiten bis Montag ca. 5 Uhr gesperrt. Eine Umleitung ist eingerichtet.
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0: Und hier ist Pop, eure Abendshow mit Markus Barsch und Cat's Eye.

0: Kiss Pop, eure Abendshow am Sonntagabend, 20 vor 10 ist es, muss gerade auf die Uhr schauen. US Open, wir halten euch auf dem Laufenden. Zweiter Satz, ersten Satz hat Zverev gewonnen. Zweiter Satz 3-3. Spannend, spannend, spannend, spannend. Zverev gegen Ben Shelton. Hat er eigentlich 5-mal schon besiegt, Ben Shelton, aber US Open ist nochmal ein extra Pflaster in New York. Alle hinter Shelton natürlich, Schreikreisch. Gut, vielleicht lässt ja Alexander Zverev wieder 70.000 Mal den Ball so auftitschen. Ne? Habt ihr das mitbekommen? Da haben sich schon Leute beschwert, also andere Spieler haben sich beschwert. Ey, das macht mich total wahnsinnig. Man weiß nicht, wann der Aufschlag kommt. Warum macht er das so lange? Darf der das? Darf der das? Das ist was anderes. Wir sprechen hier gerade über die härtesten Wetten, ne, die ja wohl bekanntermaßen nicht irgendwo im Hinterzimmer von illegalen Wettbüros geschlossen werden. Nee, die härtesten Wetten passieren innerhalb der Familie. Wir haben heute schon darüber gesprochen. Ne, aktuelles Beispiel, Heidi Klums Sohn Henry hat von Stiefvater Tom Kaulitz einen 150.000 Euro teuren roten Ferrari zum 21. Geburtstag geschenkt bekommen. Beziehungsweise es sind Wettschulden gewesen, weil die beiden vor 7 Jahren um diesen Ferrari bei einer Runde Mario Kart drum gewettet haben, wer die Runde Mario Kart gewinnen wird. Und das war, das, wenn Henry verliert gegen seinen Vater, seinen Stiefvater Tom, hat er gesagt, dann mache ich 3 Jahre lang, zocke ich kein einziges Videospiel. Und wenn Henry gewinnt, dann kriegt er zum 21. Auto. Und zwar einen roten Ferrari. Da steht er nun. Rich Kids. Egal. Annette aus Offenburg, 0721211. Was hast du für eine krasse Familienwette?
1: Mein Vater hat mit mir gewettet, dass ich nicht vom 3-Meter-Brett springe mit 8 Jahren.
0: Und?
1: Ich bin dann doch vom 3-Meter-Brett gesprungen mit 8 Jahren. Das war damals noch in einem Freibad.
0: Ja.
1: Und dann durfte ich mir was aussuchen. Dann habe ich mir ein Plastikpuppengeschirr ausgesucht.
0: Ja, aber das ist doch super, Annette.
1: Das habe ich super lange gehabt.
0: Ja, das ist aber doch schön. Ich habe jetzt gedacht, du sagst, dann habe ich mir gleich im Freibad die riesen XXL-Pommes oder so ausgesucht. Weil Schwimmbad-Pommes sind die besten.
1: Ja, damals schon, aber nicht im Freibad. In dem Freibad, in dem wir waren, gab es keine Pommes.
2: Okay. Aber Plot-Twist, du hast dich von Anfang an getraut, du wolltest nur was von deinem Vater rausholen.
1: Ja, genau.
0: Annette, danke für die Wette. Reimt sich. Ja. Tschüss.
1: Ja, ciao.
0: Luca aus dem Abendshow-Team ist noch da. Du hast eben erzählt von euren miesen Familienwetten, dass deine kleine Schwester genötigt wurde. Also beziehungsweise sie hat sich das ja ausgesucht. Ich esse eine ganze Zwiebel, ich liebe Zwiebeln.
2: Für 10 Euro machst du viel als 10-jähriges Kind.
0: Aber das Schöne war ja, dass die Familie hat dann geguckt, was sie macht. Und sie hat nach der halben Zwiebel musste sie weinend aufgeben vor lauter Zwiebel-Ätherik.
2: Genau, ich weiß nicht, ob weil sie die Wette verloren hat oder dann wegen der Zwiebel. Aber Papa hat ja zum Glück auch gesagt, komm, kriegst du trotzdem.
0: Das ist das Süßeste, ne, wenn die Wette dann trotzdem quasi gewonnen wird. Hast du Sven aus Thüringen gesehen, hier 0722111?
2: Ja, hat uns geschrieben.
0: Ist krass.
2: Mit seiner Oma, die dieses Jahr mit 98 verstorben ist, hat diverse Leute, hat die Oma gewettet zwischen 1.000 und 10.000 Euro geboten, wenn diejenigen dann ein Jahr nicht rauchen. Niemand von den Leuten hat die Kohle kassiert und die Wette gegen meine Oma ging nie auf. Keiner hat gewonnen gegen sie.
0: Von Svens Oma. Zwischen 1.000 und 10.000 Euro. Hört ja mal bitte auf mit dem Rauchen, ist auch nicht gut für die Gesundheit und so. Aber man möchte sie schütteln. Ja, okay. Na gut, ihr raucht schon.

Hier kommt noch was aus dem Verkehrszentrum. Vorsicht auf der A96 Lindau Richtung München zwischen Aitrach und Kreuz Memmingen. Da steht ein unbeleuchtetes Fahrzeug auf der rechten Spur. Kommt gut und sicher und bald an.

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1: Um 22 Uhr mit Cedric Bies. Bei den Kommunalwahlen in Niedersachsen werden jetzt erste Ergebnisse bekannt gegeben. Der Oberbürgermeister von Wolfsburg, der CDU-Politiker Wallmann, hat sein Amt mit 50,1% der Stimmen knapp verteidigt. In der Landeshauptstadt Hannover wird es voraussichtlich zu einer Stichwahl kommen. OB Ohnei von den Grünen liegt deutlich vor seinem Herausforderer von der Ohe von der SPD. Rund 6,3 Millionen Menschen konnten heute in Landkreisen, Städten und Gemeinden wählen. Dabei ging es um die Wahl von Kommunalvertretungen, Bürger- und Oberbürgermeistern und Landräten. Bei der Parlamentswahl in Schweden sind die Sozialdemokraten von Ex-Regierungschefin Andersson voraussichtlich die stärkste Kraft. Laut einer Prognose auf der Grundlage von Nachwahlbefragungen haben sie 28,4% der Stimmen bekommen. Aus Stockholm berichtet Jana Sinram.
2: Dies wäre zwar eines ihrer bisher schlechtesten Ergebnisse. Gemeinsam mit den drei anderen Parteien des linken Lagers kommen sie aber auf eine Mehrheit von gut 51% der Stimmen. Der rechte Parteienblock des regierenden Ministerpräsidenten Ulf Kristersson liegt den Prognosen zufolge nur bei knapp 47%. Überraschend schlecht schnitten demnach die rechtspopulistischen Schwedendemokraten ab. Sie liegen mit gut 17% nur auf Platz 3 hinter Kristerssons moderater Partei. Sollte sich der Vorsprung des linken Lagers bestätigen, dürfte Schweden eine schwierige Regierungsbildung bevorstehen.
1: Der bayerische Ministerpräsident Söder warnt vor einem Scheitern der aktuellen Bundesregierung. Vor dem Beginn einer Klausur des CSU-Vorstandes in München hat er gesagt, es wäre ein Desaster, wenn kurz nach dem Scheitern der Ampel die nächste demokratische Regierung scheitern würde. Für die AfD wäre das so etwas wie ein Elfmeter ohne Torwart. Das Wahlergebnis von Sachsen-Anhalt sei ein Weckruf, den man nicht überhören dürfe, meint Söder. Die vielversprechende Heim-Basketball-WM ist für die deutschen Spielerinnen enttäuschend zu Ende gegangen. Sie haben nach dem Halbfinale auch das Spiel um Platz 3 deutlich verloren, mit 58-81 gegen Spanien. Armin Lehmann berichtet.
3: Es war eine Niederlage, die wehtat. Die Tränen der deutschen Basketballerinnen waren nur allzu verständlich. Eine Medaille sollte es sein bei der Heim-WM. Am Ende wurde es der undankbare vierte Platz. Bis zur Pause hielten die DBB-Ladies gut mit, hauchdünn war der Rückstand. Doch in der zweiten Halbzeit war das Team um Kapitänin Marie Gülich chancenlos. Sie hatten in 10 Tagen ein Spiel mehr in Muskeln und Köpfen als die Spanierinnen. Der Tank war leer. Trotz der Niederlage wurde das Team nach der Partie minutenlang von 13.000 Fans in der Berlin-Arena gefeiert für einen großartigen vierten Platz.
1: Das Wetter. In der Nacht lässt der Regen im Südosten von Deutschland allmählich nach. Ansonsten ist es meistens trocken bei 7 bis 15 Grad. Morgen dann zuerst im Südosten wieder etwas Regen. Im Rest von Deutschland ein Mix aus Sonne und Wolken. Dazu wird es warm mit maximal 18 bis 27 Grad. Die Zeit 22.03 Uhr.
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4: Vorsicht bitte in beiden Richtungen auf der A27 Bremerhaven-Bremen. Zwischen Bremen-Horn, Lehe und Rastplatz Mittelkempe sind Personen auf der Fahrbahn. Die A7 Hannover Richtung Kassel ist zwischen Nörten-Hardenberg und Göttingen-Nord nach einem Unfall gesperrt. Die A7 Flensburg-Hamburg ist in Richtung Süden zwischen Hamburg-Schnelsen-Nord und Stellingen sowie in Richtung Norden zwischen Volkspark und Schnelsen-Nord wegen Tunnelwartungsarbeiten bis Montag früh gesperrt. Eine Umleitung ist eingerichtet. Die A23 Heide-Hamburg ist zwischen Eidelstedt und Dreieck Hamburg-Nordwest in beiden Richtungen wegen Tunnelwartungsarbeiten bis Montag ca. 5 Uhr gesperrt. Eine Umleitung ist eingerichtet.
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1: Am Sonntagabend mit Markus Barsch. Hallo, schön, dass ihr da seid. Da hat euch natürlich auch, was Tennis angeht, auf dem laufenden US Open. Alexander Zverev, Ben Shelton. Ersten Satz hat Zverev gewonnen mit 6:3. Im zweiten hat gerade Ben Shelton zum 6:6 ausgeglichen. Jetzt gibt es einen Tiebreak. Wir halten euch auf dem Laufenden. Und fang erstmal an mit Dasha Austin.
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0: Abend schon.
1: Die US Open, also wirklich. Zverev kämpft. Zweiten Satz aber auch gewonnen im Tiebreak 7-6. Den ersten hat er gegen Ben Shelton 6-3 gespielt. Jetzt 7-6. Man bleibt dran, aber man kann auch sagen, Zverev zeigt Nerven. So. Hallo Deutschland, schön, dass ihr da seid. Guck mal, Jonas schreibt uns gerade, wir sind immer erreichbar für euch hier. 0721 20 11 0721 20 11, direkt Nachricht hier ins Abendshow-Studio. WhatsApp, Signal, alles geht. Jonas aus Haxfeld. Hallo Markus Barsch. Hallo Jonas aus Haxfeld. Ich lasse das Wochenende mit der Abendshow ausklingen, bevor es morgen wieder zum Schaffen geht. Weißt du, was ich gerade tollerweise gefunden habe? Für alle, die vielleicht noch morgen auch wieder früh aufstehen müssen natürlich und zur Arbeit gehen oder so ein bisschen Kraft brauchen oder vielleicht einen kleinen schlauen Spruch aus einem Glückskeks. Ihr ahnt nicht, was ich gerade hier im Studio gefunden habe. Im kleinen Regal, das sonst nicht, es ist eine Tür davor, das sonst nie aufgemacht wird. Ich mache das manchmal und guck, was das, da war ein Glückskeks. Den mache ich jetzt gleich auf für jemanden von euch, der noch ein bisschen Weisheit aus dem kleinen Keks, da ist ja mal ein Spruch drin. Ich mampf den Keks, keine Sorge, ich opfere mich, keine Ahnung, wie alt der jetzt schon wieder ist hier. Nö, fühlt sich eigentlich noch ganz crisp an. Manchmal, wenn sie dann so ein bisschen labbrig und weich werden, dann sag ich nur, ich würde ihn essen, mach's aber nicht. 0721 20 11, jetzt anrufen, wenn ihr ein bisschen Weisheit aus dem Glückskeks braucht. Vielleicht für den Start in die Woche, oder? 0721 20 11, jetzt anrufen. Ich esse den Keks, aber nicht den Zettel mit dem klugen Spruch aus diesem wunderbaren kleinen Keks. Den kriegt ihr. 0721 20 11. Für ein bisschen Weisheit aus dem Keks für euch.

0: Nico Santos. So. Es ist der Sonntagabend hier in eurer Abendshow. Ich habe einen Glückskeks gefunden, so ein Zufall. Es ist natürlich so, dass ich die immer mitbringe heimlich oder hier lagere in meinem kleinen Fächlein. Weil den können wir sonntagsabends gut auch aufmachen. Für jemanden, der vielleicht noch ein bisschen Weisheit für den Start in die Woche braucht. Und 0721-2011, diese Nummer angerufen hat Marco unter anderem, viele andere auch. Es hat alles geblinkt hier. Marco hat das losgetroffen. Hallo Marco aus Neuwieden, na, wie geht's?
1: Hallo Markus, ja, soweit ganz gut.
0: Ja, was machst du? Hängst du ein bisschen rum und hörst so ein bisschen
1: die Abendschau?
0: Okay, cool. Ja. Und morgen geht's wieder los?
1: Auf jeden Fall, ja.
0: Soll ich dir mal den Keks öffnen?
1: Bitte mach das,
0: mal
1: Markus.
0: Mal gucken, wie du in die Woche startest, Marco. Ich brösele.
1: Oh jetzt Gott, küttet.
0: Jetzt küttet. Das ist neuwiederisch. Für jetzt kommt es. Genau. Wir haben ja magische Glückskekse, wie du ja alle wisst. Der ändert sich, da wird in dem Moment, wo ich den erbreche... Erbrechen ist was anderes. Der erscheint oben drüber, lieber Marco. Also auch bei dir wird der Name eingeblendet hier. Guck mal, lieber Marco, das ist gut. Ein Wechsel zum Guten in naher Zukunft ist, also da ist der Satz zu Ende bei denen, ein Wechsel zum Guten in naher Zukunft.
1: Das ist doch super.
0: Oder? So stehst du mal morgen am Montag auf, okay?
1: Ja, morgen ist schon da. Das geht doch schon gut los.
0: Dann alles Gute, eine schöne Woche, Marco.
1: Ja, danke, Markus.
0: Das ist nicht schön, das ist gut.
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Lustige Geschichte zu dem Song, den wir gerade gespielt haben, ne? Take Me Back, aber im Robin Schulz Remix. Hä? Also Kygo und Max McNown machen einen Song, Take Me Back. Den haben sie vor 2 Monaten veröffentlicht. Und Robin Schulz sagt, ey, das ist schon geil, Kygo und Max, aber ich kann es ein bisschen cooler machen. Darf ich vielleicht? Und hat das nochmal geremixed und jetzt ist es vorige Woche oder so, ist nochmal dieser Remix rausgekommen. Verrückte Popwelt. Was ist? Euch geht alles zu schnell? Ihr braucht was Langsameres? Weniger BPM und so? Adele in eurer Abendshow. Wäre das was?

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6: Halb elf.
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7: Die Nacht ist wolkig bis aufgelockert. Es gibt 8 Grad in Hamburg und 14 Grad auf den Inseln. Der Montag bringt uns wieder einen trockenen Mix aus Sonne und dicken Wolken. Nur im Süden von Niedersachsen und im Emsgebiet fallen zum Abend hin ein paar Schauer. Die Höchstwerte liegen bei 17 Grad in Greifswald und 22 Grad in Osnabrück. Der Dienstag wird dann wieder wärmer mit Temperaturen bis zu 26 Grad. Ab dem Nachmittag kommt dann aber von Westen auch Regen auf.
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8: Die A7 Hannover Richtung Kassel ist zwischen Nörten-Hardenberg und Göttingen-Nord nach einem Unfall gesperrt. Die A7 Flensburg-Hamburg ist in Richtung Süden zwischen Hamburg-Schnelsen-Nord und Stellingen sowie in Richtung Norden zwischen Volkspark und Schnelsen-Nord wegen Tunnelwartungsarbeiten bis morgen früh gesperrt. Eine Umleitung ist eingerichtet. Die A23 Heide-Hamburg ist zwischen Eidelstedt und Dreieck Hamburg-Nordwest in beiden Richtungen wegen Tunnelwartungsarbeiten bis ca. 5 Uhr gesperrt. Eine Umleitung ist eingerichtet. A255 Zweig Hamburg-Veddel statt auswärts. Im Dreieck Norderelbe ist die Überleitung zur A1 Richtung Lübeck wegen Brückenarbeiten für Fahrzeuge über 3,5 t gesperrt.
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9: Okay, wenn ihr gerade auch komische Sachen in unserem Verkehrsservice gehört habt, wir fragen mal die KI, ob es hier gut geht. Keine Sorge. Pardon, wir bitten das zu entschuldigen. Hier ist Pop eure Abendshow mit Markus Barsch und Ray Garvey und Imran.

0: hat Zverev schon gewonnen, 6-3, 7-6. Im dritten steht es 3-3. Es bleibt spannend. Reden wir jetzt von was völlig anderem. Hier in eurer Abendshow. Nicht Grammys oder Oscars oder Golden Globes. Als Künstlerin, als Künstler weißt du erst, dass du es geschafft hast, wenn du im ZDF-Fernsehgarten aufgetreten bist und Kiwi deinen Namen sagt. Yay.
1: Herzlich willkommen im Fernsehgarten, Malik Harris.
0: Yay. Malik Harris, ne? Wer war das nochmal? Der hier. Mit Sticks and Stones. Oder hier, ESC-Rockstars. Der letzte Platz war absolut nicht gerechtfertigt. Absolut nicht. Das ist ein schöner Song. Da waren viel schlimmere damals. Egal. Malik Harris, Rockstars. Letzter Platz beim ESC. Aber das haben wir längst vergessen. Gerade hat Malik Harris eine neue Phase so ein bisschen eingeläutet. Ne? 3 Songs habt ihr mitgekriegt als Malik Harris-Fans eventuell, nein? 3 Songs in kurzer Zeit veröffentlicht. Bam, bam, bam. Und der neueste heißt Easy. Und darin geht's um ein Gefühl, das vielleicht viele kennen. Früher war alles irgendwie leichter, es war easier. Weniger Nachrichten, weniger Grübeln, weniger nachts wach liegen. Malik ist mittlerweile 29 und sagt, das sei bei ihm immer mehr geworden, je älter er wurde. Und mit seinem Song jetzt, da wird er den Spieß umdrehen. Und macht auch nach dem Grübeln hier einen Gute-Laune-Song. Aus dem Grübeln macht er einfach einen Gute-Laune-Song. Hier ist Easy, Malik Harris, neu in

Der heutzutage noch ein kurzes Posaunensolo in seinem Popsong, hä? Fayan und Dorten, versprich mir in eurer Abendshow noch was aus dem Verkehrszentrum. Vorsicht bitte auf der A1 Dortmund Richtung Münster zwischen Münster-Hiltrup und Kreuz Münster-Süd. Da ist eine ungesicherte Unfallstelle. Kommt gut und sicher. Und bitte bald an.

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1: Um 23 Uhr mit Cedric Bies. Nach zwei russischen Drohnenangriffen auf polnische Züge in der Ukraine hat der polnische Ministerpräsident Tusk eine Krisensitzung der Regierung einberufen. Die Drohnen hatten 2 Kilometer vor der Grenze zu Polen auf 2 Züge gezielt. Verletzt wurde dabei niemand. Aus Warschau berichtet Paulina Milling.
2: Die Eskalation der russischen Aktivitäten werde real und komme der polnischen Grenze immer näher, erklärte Premierminister Tusk. Er warnte vor verstärkten russischen Aktivitäten in den kommenden Wochen und Monaten. Man könne eine Eskalation nicht ausschließen, die auch polnisches Territorium betreffen würde. Der polnische Regierungschef war in den vergangenen Wochen von einheimischen und ausländischen Sicherheitsdiensten informiert worden, dass sich die Lage im Herbst verschärfen könnte. Bei der Sondersitzung äußerte er die Hoffnung, dass das schlimmste Szenario nicht eintreten würde.
1: Bei den Kommunalwahlen in Niedersachsen ist die CDU nach einer aktuellen Hochrechnung insgesamt wieder stärkste Kraft geworden. Im Vergleich zur letzten Wahl hat sie allerdings 4 Prozentpunkte verloren und liegt bei knapp 28%, alle Wahlen zusammengerechnet. Die SPD hat auch Stimmen verloren, sie verschlechtert sich auf 24,5%. Die AfD konnte ihr Ergebnis dagegen mehr als verdreifachen auf jetzt 13,6%. Erste Oberbürgermeisterwahlen sind schon ausgezählt. In einigen Städten wird es eine Stichwahl geben. Unter anderem in der Landeshauptstadt Hannover, Delmenhorst und Salzgitter. Dort muss sich Amtsinhaber Klingebiel von der CDU der Herausforderin Patricia Mayer von der AfD stellen. In der Fußball-Bundesliga hat der FC Bayern München mit 2:1 in Elversberg gewonnen. Die Münchner stehen damit auf Platz 4 in der Tabelle. Aus Elversberg berichtet Matthew Gene Schön.
3: Es war am Ende zwar erwartbar, dass die Bayern hier in Elversberg 3 Punkte mitnehmen würden, aber es war deutlich knapper, als sich das wahrscheinlich so manch einer beim Rekordmeister vorgestellt hat. Zwischenzeitlich konnten die Saarländer sogar noch ausgleichen. Durch den Ex-Bayern-Spieler Maurice Krattenmacher nach einer knappen Stunde sehenswert in den rechten Winkel geschossen. Aber Harry Kane nach 72 Minuten dann wuchtig zum 2:1. Danach haben die Bayern das verwaltet und kontrolliert bis zum Schluss und können nach dem 0:0 auf Schalke die nächste Überraschung im negativen Sinn gegen einen weiteren Aufsteiger vermeiden, gewinnen in Elversberg.
1: Vorher hatte RB Leipzig den Hamburger SV mit 5:0 geschlagen. In der Formel 1 hat Mercedes-Pilot Kimi Antonelli den großen Preis von Spanien gewonnen und damit seine WM-Führung ausgebaut. Der 20-Jährige hat sich vor Max Verstappen im Red Bull und Lando Norris im McLaren durchgesetzt. Das Wetter: In der Nacht lässt der Regen im Südosten von Deutschland allmählich nach. Ansonsten ist es meistens trocken bei Temperaturen zwischen 7 und 15 Grad. Morgen dann zuerst im Südosten wieder etwas Regen, im Rest von Deutschland ein Mix aus Sonne und Wolken. Dazu wird es insgesamt warm mit maximal 18 bis 27 Grad. Die Zeit: Es ist 23.03 Uhr.
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4: Die A7 Hannover Richtung Kassel ist zwischen Nörten-Hardenberg und Göttingen-Nord nach einem Unfall gesperrt. Die A7 Flensburg-Hamburg ist in Richtung Süden zwischen Hamburg-Schnelsen-Nord und Stellingen sowie in Richtung Norden zwischen Volkspark und Schnelsen-Nord wegen Tunnelwartungsarbeiten bis ca. 5 Uhr gesperrt. Eine Umleitung ist eingerichtet. Die A23 Heide-Hamburg ist zwischen Eidelstedt und Dreieck Hamburg-Nordwest in beiden Richtungen wegen Tunnelwartungsarbeiten bis ca. 5 Uhr gesperrt. Eine Umleitung ist eingerichtet. Hamburg, die Köhlbrandbrücke, ist wegen Brückenarbeiten bis ca. 5 Uhr in beiden Richtungen gesperrt.
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5: Am Sonntagabend. Um kurz nach 23 Uhr mit Markus Bahr. Schön, dass ihr da seid. Seid euch auf dem Laufenden. Dritter Satz. Da kabbeln sie sich oben. 5:6 aktuell für Shelton. Zverev hat die ersten beiden Sätze ja gewonnen. Im dritten 5:6. Gerade führt Ben Shelton. Spannend, spannend, spannend. Wir bleiben dran und entspannen unsere Synapsen vielleicht

Hallo, hier ist Pop, eure Abendshow. Hallo Deutschland, hallo Tennisfans, wenn ihr da seid. Wir gucken natürlich US Open für euch, wenn ihr nicht gucken könnt. Also die ersten beiden Sätze, Deutschland gegen USA, kann man sagen. Alexander Zverev gegen Ben Shelton. Die ersten beiden Sätze hat Zverev gewonnen, 6-3, 7-6. Aber gerade eben hat Ben Shelton den dritten Satz mit 7-5 für sich entschieden. Wir bleiben weiter für euch dran. Es gibt also jetzt einen vierten Satz. Wer weiß, vielleicht auch noch einen fünften. Okay, schnell was für die Nerven. Bisschen Philosophie, oder? Es ist nämlich 23.13 Uhr und 43 Sekunden. Das sieht sehr gut aus hier auf unserer riesigen Uhr. Das ist die einzig mögliche Zeit heute für etwas Philosophie am Sonntagabend. Alles, was den ganzen Tag gestresst hat, genervt hat oder so, das schieben wir jetzt mal kurz beiseite für eine Minute. Machen uns ein paar andere Gedanken. Wir haben schon philosophiert über Sachen wie zum Beispiel, hey, hat ein Winzer, der seinen Weinberg nicht ordentlich aberntet, eine Leseschwäche? Wenn es nach dem Dessert hell wird, brennt dann die Nachtischlampe. Und haben Hundebesitzer, das war cool neulich, haben Hundebesitzer ohne Kottütchen eigentlich auch Schuhe mit Teflonsohle? Ja? Bleibt da bei euch nichts hängen? Könnt ihr mal sauber machen hinter eurer Tüle? Entschuldigung, sagt der Hundebesitzer. Ich liebe Hunde. Also okay. 777 Trilliarden von dieser kleinen Hirnaushänger. Spaß. Macherei stehen auch auf popabend.de, unserer Abendshow-Seite. Das ist die Barschische Philosophie-Galerie angedockt. Popabend.de. Wir verkabeln unsere Synapsen absolut berechtigt neu über die Frage von Paul aus Kalkofen. Hey, wenn ich mich selber esse, bin ich dann doppelt so dick oder weg? Okay. Schnell Sienna Spyro. Great Expectation. Hier in eurer Abendshow.

Hier erwarten wir gerade Einmeldung aus dem Verkehrszentrum. Achtung, Falschfahrer auf der A73, Feucht Nürnberg. Zwischen Dreieck Nürnberg Feucht und Nürnberg Hafen Ost. Da kommt ein Falschfahrer entgegen. Ganz rechts fahre ich durch. Auf der A73, Feucht Nürnberg. Zwischen Dreieck Nürnberg Feucht und Nürnberg Hafen Ost. Falschfahrer unterwegs. Vorsicht in beiden Richtungen.

München Alf ist es. Hier ist Pop, eure Abendshow. Die gemeinsame Abendshow in der ARD von Bremen 4, HR3, MDR Jump, NDR 2, RBB 888, SR1 und WDR 2. Produziert mit Liebe, Herzblut, Hingabe und gelegentlich ein bisschen Philosophie mit F. Weil wir sind ja nicht Sartre und Heidegger und Platon, ne? Wir machen noch ein bisschen Quatsch hier. Von SWR 3. Wir haben eben philosophiert über die fröhliche Frage von Paul aus Kalkofen. Ja, wenn ich mich selber esse, bin ich dann doppelt so dick oder weg? Das ist so ein bisschen wie aus der Vergangenheit, ich erinnere mich dunkel. Was passiert eigentlich, wenn ich mich verschlucke? Wieso bin ich dann immer noch da? John aus Hilsing, John Miklo, schreibt, das ist wirklich genau der Quatsch, den wir in diesen verrückten Zeiten brauchen, oder? John, liebe Grüße nach Hilsingen. Es geht jetzt los. Wenn Menschen mit braunen Haaren Augenbrauen haben, ne? Fehlt das N, merkt ihr? Wenn Menschen mit braunen Haaren Augenbrauen haben, haben dann Menschen mit blonden Haaren Augenblonen und die mit schwarzen Haaren Augenschwaren und mit roten Haaren Augenruhen. Es ist wirklich, das ist genau der Quatsch, den wir brauchen. Jens aus Memmingen noch eben. Hey, wenn ich den Verkäufer an der Käsetheke nicht verstehe, kann es sein, dass der dann Gauderwelsch spricht? Ja.

Ah, warte mal. Gerade in dieser Sekunde kommt die Entwarnung aus dem Verkehrszentrum von der A73 Feucht Nürnberg. Kein Falschfahrer mehr zwischen Dreieck Nürnberg Feucht und Nürnberg Hafen Ost.

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1: Es ist 11:30.
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3: Die Nacht ist wolkig bis aufgelockert. Es gibt 8 Grad in Hamburg und 14 Grad auf den Inseln. Zum Morgen hin kann es ab und zu neblig sein. Der Montag bringt uns wieder einen trockenen Mix aus Sonne und dicken Wolken. Nur im Süden von Niedersachsen und im Emsgebiet fallen zum Abend hin ein paar Schauer. Die Höchstwerte liegen bei 17 Grad in Greifswald und 22 Grad in Osnabrück. Der Dienstag wird dann wieder wärmer mit Temperaturen bis zu 26 Grad. Ab dem Nachmittag kommt dann aber von Westen auch Regen auf.
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4: Die A7 Flensburg-Hamburg ist in Richtung Süden zwischen Hamburg-Schnelsen-Nord und Stellingen sowie in Richtung Norden zwischen Volkspark und Schnelsen-Nord wegen Tunnelwartungsarbeiten bis 5 Uhr gesperrt. Eine Umleitung ist eingerichtet. Die A23 Heide-Hamburg ist zwischen Eidelstedt und Dreieck Hamburg-Nordwest in beiden Richtungen wegen Tunnelwartungsarbeiten bis 5 Uhr gesperrt. Eine Umleitung ist eingerichtet. A255 Zweig Hamburg-Veddel statt auswärts. Im Dreieck Norderelbe ist die Überleitung zur A1 Richtung Lübeck wegen Brückenarbeiten für Fahrzeuge über 3,5 t gesperrt.
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0: Show. 20:40. Was macht der vierte Satz? Aha, Zverev in Führung. 3-1 hier aktuell im Ticker. Das wäre, wenn der den vierten nun laufenden Satz gewönne, wäre es vorbei. Zverev hätte dann gewonnen gegen Ben Shelton, der sich den dritten Satz stibitzt hat mit 7-5. Okay, wir halten euch weiter auf dem Laufenden. Immer wenn wir im Radio ein bisschen philosophieren, dann geht's so ab, das ist so schön, das ist ein wunderbares Ping-Pong, ein Win-Win-Ding, wenn wir eure Hirnzellen, eure Synapsen kitzeln können. Hier, wir haben eben ja kurz philosophiert über Sachen wie zum Beispiel, das war von Jens aus Memmingen. Hey, wenn man den Verkäufer an der Käsetheke nicht versteht, spricht er dann Gauderwelsch. Dann kommt Gabriele und sagt, ich liebe Gauderwelsch. Ich werde diesen Käse nie wieder normal kaufen können, euretwegen. Grüße von der Ostalb, von Gabriele. Doris fragt, wenn einem das Gebiss in die Nudeln fällt, hat man dann Zahnpasta? Olli noch eben. Oh, von der Côte d'Azur. Liebe Grüße. Tanti Saluti. Hallo Markus, müsste eine Klobrille nicht eigentlich Klomonockel heißen? Das habe ich mich auch schon mal gefragt, ne? Ist doch nur so ein Kringel. Also wirklich, Klomonockel. Ich sag nie wieder Klobrille, ich sag Klomonockel. Gehe ich zum Baumarkt, haben Sie Klomonockel? Was? Ach, guck mal, ich könnte bei Klaus einfach auf Play drücken.
1: Guten Abend. Na? Eine Frage. Wenn ein Luftballon mich mit dem Auto kommen sieht, macht der dann Platz? Schönen Abend noch. Danke für die schöne Sendung.
0: Sehr gerne, lieber Klaus. Guck mal, da drunter schreibt ein anderer Klaus. Ach komm, liebe Leute, was ihr da an Zuhörerkommentaren veröffentlicht, das ist mir nun wirklich zu primitiv und irgendwie Kindergartenniveau. Ach, lieber Klaus, beleidige doch unsere lieben Hörerinnen und Hörer nicht, die hier fröhliche Sachen ins Studio schreiben. Wirklich. Das ist, ja, weißt du, was, Klaus, was wir machen, ist doch einfach nur, wir hängen unsere Synapsen so ein bisschen, wir lassen die so ein bisschen baumeln da oben. Die sind gebeutelt vom Leben, von der Weltgeschichte, von den Dingen, die da uns Sorgen bereiten vielleicht und das schalten wir einfach für eine Minute aus. Klaus, mach mit. Gabi noch eben. Muss man eigentlich missratene Bohrlöcher in der Dielenwand ans Landwirtschaftsministerium melden als Flurschaden?
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0: the script, man in the arena, in eurer Abendshow. Kurzes Update von dem US Open, vom Finale. Alexander Zverev, Ben Shelton. Ersten Satz hat Zverev gewonnen, zweiten Satz hat Zverev 7-6 gewonnen. Dritten Satz hat Ben Shelton sich geholt mit 7-5. Und im vierten Satz steht es schon gerade für Zverev 5-2. Er ist noch ein Spiel entfernt vom zweiten Grand Slam Sieg. Das wäre natürlich was für Alexander Zverev. Wir machen schnell was Lustiges hier in eurer Abendshow. Comedian Till Reiners, der ist auf Tour, ja. Vielleicht habt ihr ihn schon gesehen. Er ist noch unterwegs. Ich gucke gerade in Hamburg, Frankfurt am Main, Berlin, Münster, Chemnitz und. Seit er von Sebastian Puffpaff die Happy Hour bei Dreisat übernommen hat, da geht's bei ihm ja karrieretechnisch, muss man sagen, steil bergauf beim Till, ne? Und wenn das so weitergeht, vielleicht wird er sogar eines Tages Milliardär.
1: Wolfgang Kubicki hat was richtig Geiles gesagt. Ich habe es mir extra aufgeschrieben, damit ich es nicht vergesse. So, wirklich, ist ein Originalzitat. Ich will, dass jeder Milliardär werden kann, wenn er sich anstrengt. Oder? Das, ja, na klar. Das möchte ich doch auch. Das wollen wir doch alle. Ist doch fantastisch. Wo ich dann aber auch gedacht habe, so, Moment mal, aber also warum hat er sich eigentlich nicht angestrengt? Und wieso eigentlich nur Milliardär? Ja, Elon Musk war jetzt kurzzeitig, bevor Leute da die Aktien da wieder verkauft haben, der war Billionär. Ne? Elon Musk, ja, mal einen Riesenapplaus für Elon Musk, bitte. Und das ist die Neidgesellschaft. Ehrlich, das ist das Schlimme. Ich habe gelesen, Elon Musk hat so, also er hatte wirklich so viel Geld wie 3,5 Milliarden Menschen zusammen. Ne? Da muss man sich auch mal fragen, krass, aber wie faul waren die eigentlich? Wenn man mir sagen würde, Till, du bist jetzt Milliardär. Ne, da gibt's ja viele Leute, die sagen, oh krass, ich wüsste gar nicht, was ich mit so viel Geld mache. So geht's mir gar nicht. Das Problem habe ich überhaupt nicht. Wenn mir jemand sagt, Till, hier ist eine Milliarde, denke ich mir, hoffentlich reicht's.
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0: Applaus, Alexander Zverev.
1: Zweiter Grand Slam-Sieg. Bam. Das war 6-2 am Ende, ne? Ich glaube ja, der vierte Satz 6-2, ist ja auch egal. Gewonnen. Gerade eben gegen den Amerikaner Ben Shelton. Glückwunsch, Alexander. Hast ganz schön geackert. Hast du dir wahrscheinlich verdient. Okay, gut. Das war Pop, die Abendshow. Mit Markus Barsch. Schön, dass ihr dabei wart. Gleich ist Ben Sträubel hier für euch in der Popnacht. Habt eine schöne.

0: bei der künstlichen Intelligenz betont. Zugleich wies Trump Warnungen vor wachsenden Gefahren zurück. Aus der Nachrichtenredaktion Ulrike Ufer.
1: Hinter derartigen Warnungen stünden negative Kräfte, so Trump. Diese forderten, die künstliche Intelligenz weniger schnell weiterzuentwickeln, obwohl sie es nicht sollten. Zwar seien Leitplanken möglich, aber wer bei KI gewinne, gewinne. Der US-Präsident gilt als großer Anhänger der künstlichen Intelligenz. Angesichts der deutlichen Warnungen vor Gefahren für die Menschheit durch KI hatte der Chef des Unternehmens Anthropic, Amo Day, gemahnt, die Entwicklung von KI zu verlangsamen.
0: Bei den Kommunalwahlen in Niedersachsen ist die CDU nach ersten Zahlen erneut stärkste Kraft geworden. Laut einer Hochrechnung von Infratest DIMAP im Auftrag des NDR kommt die CDU landesweit auf 27,7%. Dahinter folgt die SPD mit 24,5%. Beide Parteien haben einige Prozentpunkte verloren. Auf Platz 3 sieht die Hochrechnung die AfD, die deutlich zulegen konnte, gefolgt von Grünen und Linken. Das vorläufige Endergebnis wird morgen früh erwartet. In Schweden zeichnet sich ein knappes Ergebnis der Parlamentswahl ab. Der oppositionelle Mitte-Links-Block hatte in ersten Prognosen deutlich vorne gelegen. Mittlerweile sieht es nach einem Kopf-an-Kopf-Rennen mit dem Lager des konservativen Regierungschefs Kristersson aus. Stärkste Kraft sind nach etwa zu 3/4 ausgezählten Stimmen die Sozialdemokraten der früheren Ministerpräsidentin Andersson. In der Fußball-Bundesliga hat der Hamburger SV die nächste hohe Niederlage kassiert. Die Hamburger verloren bei RB Leipzig mit 0:5. Aus der Sportredaktion Hendrik Lückhoff.
2: Wie schon in der Vorwoche beim 0:5 gegen Mainz lief auch in Leipzig nichts zusammen beim HSV. Immer wieder führten schwere Abwehrfehler zu Gegentoren. Teils waren es individuelle Patzer, teils ließ sich das Team auskontern. Durch die dritte Niederlage und die Tordifferenz von 0:12 Toren ist der HSV jetzt Tabellenletzter. Der FC Bayern hat einen Arbeitssieg bei der SV Elversberg eingefahren. Lennart Kahl brachte die Münchner in Führung und nach dem zwischenzeitlichen Elversberger Ausgleich besorgte Harry Kane mit seinem ersten Bundesliga-Treffer der Saison den 2:1-Sieg für den FCB.
0: Tennisprofi Alexander Zverev hat zum ersten Mal die US Open gewonnen. Der gebürtige Hamburger bezwang im Finale den Amerikaner Ben Shelton in 4 Sätzen und holte damit seinen 2. Grand-Slam-Titel. Das Wetter in Deutschland. Nachts oft trocken, gebietsweise Nebel, Tiefstwerte 15 bis minimal 7 Grad. Am Tage vom Saarland bis in den Südosten viele Wolken und gelegentlich Schauer. Sonst ist es häufig trocken. 17 Grad an der Müritz bis maximal 27 Grad am Oberrhein. Es ist 0:03.
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4: Vorsicht bitte auf der A7 Hamburg Richtung Flensburg. Zwischen Quickborn und Hennstedt-Ulzburg liegt ein Tier. Vorsicht bitte auf der A29 Oldenburg Richtung Wilhelmshaven. Zwischen Farel-Bockhorn und Zetel liegen Gegenstände. Vorsicht Lindern, Oldenburg auf der Lastrupperstraße. Zwischen Kirchstraße und Kemperstraße befindet sich eine ungesicherte Unfallstelle. Die A23 Heide-Hamburg ist zwischen Eidelstedt und Dreieck Hamburg-Nordwest in beiden Richtungen wegen Tunnelwartungsarbeiten bis 5 Uhr gesperrt. Eine Umleitung ist eingerichtet.
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Sorry, eine Einmeldung. Ein Falschfahrer fährt auf der B8 Neustadt an der Aisch in Richtung Würzburg zwischen der A3 Rottendorf und Greinbergknoten in Würzburg. Da kommt ein Fahrzeug entgegen. Bitte äußerst rechts fahren. Nicht überholen. Wir melden es, wenn die Gefahr vorüber ist. Auf der B8 Neustadt an der Aisch Richtung Würzburg zwischen der A3 Rottendorf und Greinbergknoten in Würzburg kommt ein Fahrzeug entgegen.

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1: Ich freue mich noch ein bisschen jetzt über dieses wahnsinnige Tennisspiel, ne? Game, Set, Match, Zverev. Das sagte die Schiedsrichterin und dann war Alexander Zverev durch Matchball. Seinen ersten hat er verwandelt gegen den Amerikaner Ben Shelton und gewinnt damit das Grand-Slam-Finale. US Open, ist das nicht fantastisch? Ja, da freut man sich natürlich. Also Grüße an alle, die ihn in Hamburg in der Familie vermissen und sich dann freuen, wenn er mit dem Großpokal dann nach Hause kommt. Und heute ist im Übrigen nicht nur ein Feiertag für Tennisfans und für Alexander Zverev. Heute ist auch was Gegenteiliges. Heute ist der Tag der Ruhe international. Weil es ja doch auch so viel Lärm gibt auf der Welt, sollte man vielleicht mal einen Tag in einem ruhigen Ort verbringen. Aber nicht zu ruhig. Es gibt einen Ort, der ist so leise, dass er einen verrückt macht. Der leiseste Ort der Erde befindet sich in einem Labor. Orfield Labs in Minnesota und dieser Raum absorbiert 99,99% aller Geräusche. Da kann man es nicht länger als 45 Minuten als Mensch aushalten. Der Grund, ohne Geräusche wird der eigene Körper nämlich tatsächlich extrem laut. Man hört dann das eigene Blut rauschen, die Lungen arbeiten, Herzschlag, der dröhnt dann so richtig, ne? Das Gehirn schlägt Alarm, halluziniert und dann kommt irgendwann das Ende. Wobei ich finde es viel ungemütlicher und unberuhigend, wenn das Herz gar nicht mehr zu hören ist. Aber es gibt natürlich auch Menschen, die eben damit ganz gut klarkommen. Ein Herzschlag pro Minute reicht einem Frosch in Alaska. Der friert im Winter buchstäblich ein, also den stört das nicht weiter. Aber eine gewisse Lautstärke erzeuge ich jetzt mal mit Giant Rooks. Want It Back hat sich nur jemand zum Geburtstag gewünscht. Das ist Carola in Waren an der Müritz. Und der tun wir jetzt mal den Gefallen. Also du feierst mal ordentlich laut.

Bällebad, neuer Hit in der Popnacht. Es ist 0.18 Uhr. Vorsicht, auf der A45 Aschaffenburg in Richtung Gießen, da liegen Metallteile zwischen Florstadt und Wölfersheim. Und gleich nach diesem kultische, kuschelische Song gibt's ein Rätsel. Gewinnt ihr's, dann gewinnt ihr einen Preis. 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

0: like the wind, direkt aus der Cloud.
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0: Und da ist die erste Aufgabe für heute Nacht. Zwei Songs, die heute an diesem 14.09. um 1 Hits waren. Die rauschen an euch vorbei. Erkennt ihr beide, verdient ihr euch das erste Pop-Nacht-Package. Konzentration. Welche beiden Songs sind denn das? Am Anfang sollt ihr sie erkennen, so steht es auch in der Bibel. 07221 2011.

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0: 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Es ist jetzt 0.27 Uhr, eine Endwarnung. Der Falschfahrer auf der B8 Neustadt an der Aisch Richtung Würzburg fährt jetzt nicht mehr. Das ist schon mal beruhigend. Zwischen der A3 Rottendorf und Greinberg-Knoten in Würzburg.

0: 0 Uhr 31.
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7: Die Nacht ist wolkig bis aufgelockert. Letzte Schauer ziehen in der ersten Nachthälfte schnell über Vorpommern und Südniedersachsen ab. Es gibt 8 Grad in Hamburg und 14 Grad auf den Inseln. Zum Morgen hin kann es ab und zu neblig sein. Der Montag bringt uns wieder einen trockenen Mix aus Sonne und dicken Wolken. Nur im Süden von Niedersachsen und im Emsgebiet fallen zum Abend hin ein paar Schauer. Die Höchstwerte liegen bei 17 Grad in Greifswald und 22 Grad in Osnabrück. Der Dienstag wird dann wieder wärmer mit Temperaturen bis zu 26 Grad. Ab dem Nachmittag kommt dann aber von Westen auch Regen auf.
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8: Vorsicht bitte auf der A7 Kassel Richtung Hannover. Zwischen Kassel Nord und Lutherberg steht ein defektes Fahrzeug. Die A23 Heide Hamburg ist zwischen Eidelstedt und Dreieck Hamburg Nordwest in beiden Richtungen wegen Tunnelwartungsarbeiten bis 5 Uhr gesperrt. Eine Umleitung ist eingerichtet.
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0: Und die am meisten unterschätzte Höchsttemperatur heute in Deutschland in Barichs-Elbenhausen in Hessen. 20 Grad, hier ist die Popnacht, ich bin Ben Streubel.

0: hier ist die Popner.
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0: Das lösen wir jetzt mal auf. Welche beiden Songs haben heute Geburtstag, waren an diesem 14.09. Nummer 1 in den Charts? I could stay away. Kathi aus Darmstadt, die ist gerade unterwegs von Köln nach Hause nach Darmstadt und die hat das sofort erkannt. Guten Morgen, Kathi.
2: Hi.
0: Welche Songs waren's?
2: Das war I Shot the Sheriff von Eric Clapton und I Don't Want to Miss a Thing von Aerosmith.
0: Jawohl, da haben doch sehr viele Menschen sehr daneben gelegen, also bei Interpreten und bei, also alles dabei, muss ich sagen. Und du warst dann doch die Erste, die das so komplett einfach mal wusste, also eine Musikexpertin. Du hast deine kleine Tochter zu einem Konzert gefahren nach Köln, zu Cat's Eye.
2: Genau.
0: Und wie fand sie es, weil sie schläft ja gerade bei dir im Auto, sie kann es uns nicht mehr sagen.
2: Sie und ihre Freundin fanden es richtig gut.
0: Ja, und was hast du in der Zeit gemacht?
2: Ich war mit Kind Nummer 2 und 3 bei meinem Papa und wir haben den Opa besucht.
0: Ah, okay. Ja, ist ja schön, wenn die Familie noch so unterwegs ist, ne? Und man kann da überall nochmal kurz ein Abendessen abstauben und da nochmal ein paar nette Worte und sowas, ne? Dann passt das doch. Aber zumindest war es kurzweilig das Wochenende.
2: Auf alle Fälle, ja.
0: Ja, und jetzt hier zu Hause mit den 3 Kindern. Das ist das Highlight des Montags, wird dann sein.
2: Oh, das Highlight des Montags wird sein, weil ich weiß, dass Janos zuhört, morgen die Katze zu füttern.
0: Ehrlich?
2: Ja.
0: Wer ist denn Janos? Ist das die Katze?
2: Janos? Nein, die Katze ist Tammy.
0: Ach so, okay. Und Janos? Wer ist das?
2: Der, mit dem ich die Katze füttern gehe.
0: Ach so, okay. Siehst du, das ist ja, ich muss ja ein bisschen Einblick bekommen in euer Leben. Weil wenn du jetzt neu im Therapiekreis bist, ist ja quasi ein bisschen Neuzugang sozusagen. Da müssen wir dich ja alle kennenlernen. Ja? Janos ist also der, mit dem du gemeinsam eine Katze hast, die morgen gefüttert wird. Das ist das Highlight des Wochenstarts. Warum denn nicht? So ist es. Ja. Ne? Da ist man mal bei sich und bei der Katze. Liebe Kathi, komm gut an die letzten Meter. Schmidt möchte dir diesen schönen Song und schick dir ein Paket zu. Ja? Bis bald.
2: Dankeschön.
0: Ciao.

0: Everybody is happy now. Jeder ist glücklich heute Nacht. Zumindest Tennis-Fans. Und was war das? Ein Spiel. Jetzt hat er es. Zweiter Grand-Slam-Titel in nur 3 Monaten. Alexander Zverev, der hat die US Open gewonnen. Und das hat er noch nicht mal direkt gecheckt danach, als er sie gewonnen hatte bei seinem Matchball. Und Tim Brockmeier, ARD-Reporter, der hat das Finale bei den US Open in New York verfolgt. Das ist ja vor einer Dreiviertelstunde, von einer guten Dreiviertelstunde zu Ende gegangen. Und so war das für ihn.
1: Kann ein Grinsen breiter sein als das des Deutschen, der deutschen Nummer 1, Alexander Zverev. Eben gerade noch mal mit der Faust in den Himmel von New York, in den Nachmittaghimmel. Hier ist es 5 vor 18 Uhr, 5 vor 6 in New York im Stadtteil Queens. Saß eben auf seiner Bank nach seinem verwandelten Matchball. Zuvor war er natürlich bei seinem Papa, bei seinem Coach, bei seinem Bruder, hat sie umarmt, bei seinem Athletiktrainer. Ist dann ganz großer Sportsmann rüber in die Box zum Team von Ben Shelton gegangen, hat dort alle beglückwünscht. Und jetzt ist er da, wartet im Gewusel im Ash Stadium. Rund um ihn wird gerade die Siegerehrung aufgebaut auf seinen großen Moment. Alexander Zverev ist Grand Slam Champion zum zweiten Mal, ist US Open Champion 2026. 3 Stunden 33 gespielt, 3:1 Sätze gegen den US-Amerikaner Ben Shelton, von dem sich alle so sehr gehofft hatten hier im Ash Stadium, dass sie endlich die 23-jährige Durststrecke beendet, dass endlich mal wieder einer von ihnen, ein US-Boy, den Titel hier gewinnen kann. Der letzte war Andy Roddick. Aber nein, Zverev hat mit einem herausragenden Spiel, mit Erfahrung, mit Sicherheit, mit Stabilität, mit ganz wenigen Fehlern und einem extrem guten Aufschlag dieses Finale für sich entscheiden können. Im dritten Satz kam Shelton mal kurz auf, aber das war auch alles. Alexander Zverev gewinnt hochverdient und mehr als verdient diesen Titel in New York und wird zum zweiten Mal in seiner Karriere Grand Slam Champion. Herzlichen Glückwunsch.
0: Ja, da sind wir aber auch voll dabei, ne, bei der großen Party, virtuell zumindest. Also wer sich nochmal durchklicken möchte durch dieses Match, dieses große von Alexander Zverev, kann das auf sportschau.de tun.

9.52 Uhr ist es Vorsicht auf der A8 Karlsruhe in Richtung Stuttgart. Da steht ein defektes Fahrzeug auf der Autobahn zwischen Leonberg West und Leonberg Ost. Jetzt die Toten Hosen in der Popnacht. Nur nach vorn.

die Toten Hosen nur nach vorne in der Popnacht. Also, Happy Birthday. Happy Birthday to you. Happy Birthday, liebe Sherilyn. Happy Birthday to you. Sherilyn feiert in Wuppertal ihren 23. Geburtstag in einer stillgelegten Grillhütte von der Oma. So, die haben die umgebaut mal schnell, ihre Freundinnen und Freunde, in eine Party-Location. Und da hängen noch ungefähr so 17 Menschen rum. Es ist ein bisschen klein gewesen, sagt sie. Zwischendurch hat es auch mal geregnet während der Party. Deswegen also trocken geblieben ist niemand, auch nicht innerlich. Sie würden aber gerne noch einen Song hören von den Goo Goo Dolls, Better Days. Wenn ich das irgendwie hinbekomme, dann bin ich da so ein kleiner Held. Ich muss gar kein großer sein. Das werde ich hinbekommen, liebe Sherilyn. Vorsicht auf der A38 Göttingen in Richtung Halle. Da liegen Gegenstände auf der Autobahn zwischen Rastplatz Helmetal Süd und Sangerhausen West. Oder sind sie schon die Goo Goo Dolls? Habt ihr der Welt noch was zu erzählen? Oder irgendwas gesehen, das nicht auf die Straße gehört? Dann gerne eine WhatsApp schicken, dann können wir uns gegenseitig ein bisschen warnen hier unter 07221 2011.

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1: Um 1 Uhr mit Olaf Knapp. Der deutsche Tennisprofi Alexander Zverev hat die US Open

0: Boris Becker US Open-Sieger nennen.
1: Bei den Kommunalwahlen in Niedersachsen ist die CDU nach ersten Zahlen erneut stärkste Kraft geworden. Laut einer Hochrechnung von Infratest DIMAP im Auftrag des NDR kommt die CDU landesweit auf 27,7%. Dahinter folgt die SPD mit 24,5%. Beide Parteien haben einige Prozentpunkte verloren. Auf Platz 3 sieht die Hochrechnung die AfD, die deutlich zulegen konnte, gefolgt von den Grünen und den Linken. In Schweden zeichnet sich ein knappes Ergebnis der Parlamentswahl ab. Der oppositionelle Mitte-Links-Block hatte in den ersten Prognosen deutlich vorn gelegen. Mittlerweile sieht es nach einem Kopf-an-Kopf-Rennen mit dem Lager des konservativen Regierungschefs Kristersson aus. Stärkste Kraft sind nach etwa zu 3/4 ausgezählten Stimmen die Sozialdemokraten, der früheren Ministerpräsidentin Andersson. Präsident Trump hat die Führungsrolle der USA bei der künstlichen Intelligenz betont. Zugleich wies Trump Warnungen vor wachsenden Gefahren zurück. Aus der Nachrichtenredaktion Ulrike Ufer.
2: Hinter derartigen Warnungen stünden negative Kräfte, so Trump. Diese forderten die künstliche Intelligenz weniger schnell weiterzuentwickeln, obwohl sie es nicht sollten. Zwar seien Leitplanken möglich, aber wer bei KI gewinne, gewinne. Der US-Präsident gilt als großer Anhänger der künstlichen Intelligenz. Angesichts der deutlichen Warnungen vor Gefahren für die Menschheit durch KI hatte der Chef des Unternehmens Anthropic, Amo Dei, gemahnt, die Entwicklung von KI zu verlangsamen.
1: In der Fußball-Bundesliga hat Elversberg gegen München 1:2 verloren. Zuvor war der Hamburger SV mit 0:5 gegen RB Leipzig unterlegen. Das Wetter in Deutschland. Nachts oft trocken, gebietsweise Nebel, Tiefstwerte 15 bis 7 Grad. Am Tage vom Saarland bis in den Südosten viele Wolken und gelegentlich Schauer. Sonst häufig trocken, Höchstwerte 17 Grad an der Müritz bis 27 am Oberrhein. Dienstag im Südosten heiter, sonst gebietsweise Schauer bei 20 bis maximal 30 Grad. Es ist gleich 1:03 Uhr.
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4: Die A23 Heide-Hamburg ist zwischen Eidelstedt und Dreieck Hamburg-Nordwest in beiden Richtungen wegen Tunnelwartungsarbeiten bis 5 Uhr gesperrt. Eine Umleitung ist eingerichtet. A255 Zweig Hamburg-Veddel stadtauswärts. Im Dreieck Norderelbe ist die Überleitung zur A1 Richtung Lübeck wegen Brückenarbeiten für Fahrzeuge über 3,5T gesperrt. Die B109 Löwenberger Land Greifswald ist zwischen der B105 Westumgehung Greifswald und Griebenau wegen Bauarbeiten bis zum 25. September in beiden Richtungen gesperrt.
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5: Mit Ben Sträub. Leute, ist zwar der Tag der Ruhe, aber wir können was da entgegensetzen, was sehr, sehr laut ist. Ne? Zu viel Ruhe ist ja gar nicht gesund. Deswegen, welchen Song würdet ihr gerne sehr viel lauter hören? 5,7932% spiele ich den Lenkradklopfer lauter. Und ihr macht die Vorschläge. Deutschland wird dann darüber in 7 Minuten entscheiden. Also 07221 2011. Ich sammle ein. 07221 2011.
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1: Und in dieser Nacht werden es Hits sein aus Rheinland-Pfalz und Nordrhein-Westfalen. Didi aus Lautzenhausen, guten Morgen.
2: Jo,
1: guten Morgen. Ja, mal, genau, wollte ich mal sagen, man ist doch anständig, man sagt doch guten Morgen. Ja, aber jo. Also, wo sind wir denn hier? Feine Leute kommen hier zusammen.
2: Hab doch gesagt, guten Morgen.
1: Ich weiß, ich war nur kurz geschockt, ich bin empfindlich. Um 1.11 Uhr werde ich immer empfindlich. So, du bist unterwegs vom schönen Bernkastel-Kues ins mindestens genauso schöne Zarrentin, Mecklenburg-Vorpommern. Wie weit bist du schon gekommen?
2: Ja, ich bin gerade an Köln, Leverkusener Brücke habe ich gerade hinter mir.
1: Und da hast du noch ein bisschen was vor dir, ne? Aber das ist natürlich eine schöne Gegend. Da fährst du dann auch die Mecklenburgischen Seenplatte lang?
2: Ja, danach, ich habe da Zarrentin, lade ich da Aluhol ab, in so ein großes Zentrallager direkt an der Autobahn. Und morgen früh bin ich im Malchow am See, das ist mitten in der Mecklenburger Seenplatte. Ja,
1: fand aber so haargenau, was es alle für schöne Sachen da noch so gibt, ne?
2: Ja, da die ganze Ecke, das ist eine feine Ecke, da bin ich gerne. Urlaub.
1: Ich werde deinem Spediteur Bescheid geben, dass du da ein bisschen später wieder nach Hause kommst. Ne? Du hast dir ausgesucht von Metallica, Hero of the Day. Hero of the Day.

0: ist Vorschlag Nummer 1, Metallica, Hero of the Day. Ordentlich laut. Und Iris aus Düren, guten Morgen.
1: Guten Morgen.
0: Und du bist unterwegs gewesen mit dem Hundchen am Wochenende. Das war so dein Highlight, ne? Was ist das für ein Hund?
1: Ja, genau. Das ist ein Bodeguero aus dem spanischen Tierschutz.
0: Oh, das ist aber schön, dass du dich darum ein bisschen kümmerst, ne? Und der ist gut gelaunt, dem geht's gut, ne? Der freut sich.
1: Dem geht's super, ja.
0: So, und jetzt schläft er im Bett?
1: Der liegt neben mir auf der Couch. Der sucht immer Zufühlung.
0: Kann das sein, dass du rauchst?
1: Nein.
0: Nein, also ich hatte nur gerade gedacht, ich hatte so einen kleinen Atmer gehört. Ich dachte, hätte sein können. Nee, das ist alles in Ordnung.
1: Nein, ich bin nur ein bisschen erkältet und ringe um Luft wahrscheinlich.
0: Ach so, na ja, gut. Dann wirst du bald wieder genesen nach deinem Song, wenn er gewählt werden sollte, von Van Halen, Why Can't This Be Love?

0: Chance entscheidet, ihr in Deutschland, welchen Song sollen wir lauter spielen als alle anderen Hits? Why Can't This Be Love, Van Halen oder vielleicht auch Hero of the Day von Metallica? 07221 2011, ihr entscheidet, Metallica oder Whitesnake. 07221 2011. Didi und Iris, danke für die Vorschläge, euch einen guten Start in der Woche, ne?
1: Jo.
0: Ciao, ciao.
1: Ja,
0: ciao.

The MC, Show Me Love, das geht doch hin und her hier, ne? Bei dem Lenkradklopfer Metallica oder Van Halen. Ich bin gespannt, wie das ausgeht. Erstmal dieser neue Song hier von James Blunt in der Popnacht. Tastes Like Summer.

0: neuer Hit von James Blunt in der Popnacht. Tastes Like Summer. And that's dangerous. Eine Gefahrenstelle von der A38 Göttingen Richtung Halle. Zwischen Raststätte Rhonetal Süd und Eisleben, da liegt ein Tier auf der Fahrbahn. Ihr passt bitte auf.
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0: Die Vorschläge kamen aus Rheinland-Pfalz und Nordrhein-Westfalen. Iris aus Düren hätte gerne von Van Halen Why Can't This Be Love gehört. Und Metallica Hero of the Day. Das war die Idee von Didi aus Lautzenhausen. Das sollten wir doch mal lauter spielen. Es ging hin und her. Und letztendlich hat ganz knapp gewonnen mit 52% aller Anrufer.

Florian, Einmeldung. Ein Falschfahrer auf der A19 Rostock-Berlin zwischen Waren und Röbel kommt ein Fahrzeug entgegen, ein Falschfahrer. Bitte äußerst rechts fahren, nicht überholen. Wir melden uns, wenn die Gefahr vorüber ist. Auf der A19 Rostock-Berlin zwischen Waren und Röbel ist ein Falschfahrer unterwegs. In beiden Richtungen bitte aufpassen.

0: bis 1.30 Uhr.
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2: Die Nacht ist wolkig bis aufgelockert. Letzte Schauer ziehen in der ersten Nachthälfte schnell über Vorpommern und Südniedersachsen ab. Es gibt 8 Grad in Hamburg und 14 Grad auf den Inseln. Der Montag bringt uns wieder einen trockenen Mix aus Sonne und dicken Wolken. Die Höchstwerte liegen bei 17 Grad in Greifswald und 22 Grad in Osnabrück. Der Dienstag wird dann wieder wärmer mit Temperaturen bis zu 26 Grad. Ab dem Nachmittag kommt dann aber von Westen auch Regen auf.
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3: Achtung! Falschfahrer auf der A19 Rostock-Berlin. Zwischen Waren und Röbel kommt Ihnen ein Falschfahrer entgegen. Fahren Sie äußerst rechts und überholen Sie nicht. Auf der A19 Rostock-Berlin zwischen Waren und Röbel ist ein Falschfahrer unterwegs. Vorsicht in beiden Richtungen. Die A23 Heide-Hamburg ist zwischen Eidelstedt und Dreieck Hamburg-Nordwest in beiden Richtungen wegen Tunnelwartungsarbeiten bis 5 Uhr gesperrt. Eine Umleitung ist eingerichtet. Hamburg, die Köhlbrandbrücke, ist wegen Brückenarbeiten bis ca. 5 Uhr in beiden Richtungen gesperrt. Die B109 Löwenberger Land Greifswald ist zwischen der B105 Westumgehung Greifswald und Griebenmau wegen Bauarbeiten bis zum 25. September in beiden Richtungen gesperrt.
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0: Und die am meisten unterschätzte Höchsttemperatur in Deutschland heute in Stößen. In Sachsen-Anhalt werden es 22 Grad. Hier ist die Popnacht. Ich bin Ben Sträubel.

hier ist die Popnacht. Es ist 1.37 Uhr. Hattet ihr in den vergangenen 1 Stunde und 37 Minuten dieser Show für dich Verantwortung? Trage noch nichts zu lachen. Dann wird es gleich lustig werden. In weniger als 3 Minuten kommt Özcan Kosa. Das ist ein Comedian, der hat einen Freund, der eben mitgenommen wird auf eine türkische Hochzeit. Er ist Deutscher, der Freund. Und wie er sich da so verhält, was ihn stört und was er aber auch schon vorbereitet hat dafür, das hören wir gleich. Das könnte lustig werden. Falls es nicht lustig ist, dann verdient ihr euch natürlich sofort die Zurücknahme des Geldes, das ihr gezahlt habt für dieses Produkt. Das könnt ihr bei mir beantragen dann. Das wird unkompliziert dann zurückbezahlt. Hier ist die Popnacht mit Camila Cabello, vorher noch. I love it.

0: es ist jetzt 1.40 Uhr, eine Entwarnung auf der A19 Rostock-Berlin. Da ist kein Falschfahrer mehr unterwegs zwischen Waren und Röbel. Und jetzt nimmt Özcan Kosa seinen deutschen Freund mit auf eine türkische Hochzeit.
1: Ich habe letztens einen deutschen Kumpel auf eine türkische Hochzeit mitgenommen, Björn. Björn, er ist mit uns groß geworden. Er liebt auch die türkische Kultur, aber an dem Tag war ein bisschen zu türkeifreundlich. Der kam schon zum Treffpunkt so, oynama çikidim, çikidim, oynama çikidim. Ich so, ist alles okay bei dir? Der so, ja Özcan, ich hab so Lust auf Lamakun heute, das ist echt unglaublich. Ich so, komm, steig ein, steig ein. Wir steigen ins Auto, ich mach türkische Musik an, ich fahr los. Und auf einmal, Björn fängt an, türkisch zu tanzen. Da hab ich mir gedacht, was für ein voreingenommenes Arschloch bin ich überhaupt. Guck mal, der liebt unsere Kultur. Dann habe ich lauter gemacht, wir tanzen im Auto, wir genießen das. Dann sind wir auf die Hauptstraße, Autokorso, und da habe ich angefangen zu hupen, so niet, niet, niet, niet. Und ich habe gemerkt, dass bei jedem Hubzeichen bei Björn wieder die deutschen Dämonen hochgekommen sind. Ich hub so niet, niet, und der so, das ist verboten! Ich so, nee, was, was? STVO! Ich so, ist doch eine Hochzeit, ist mir scheißegal! 20 Minuten später, Polizei hält uns an. Es gibt eine Anzeige. Ich so, von wem? Björn Meissner. Regeln sind Regeln, Özcan. 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

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Oh, was kultisches. Mega kultisch von Bryan Adams, meint zumindest Leon. Der ist unterwegs gerade von Lüdenscheid nach Kiel. Hat da Metall hinzubringen, weiß aber auch nicht, was das genau für ein Metall ist. Ne? Ich hoffe, es ist nichts Verbotenes. Kommt gut an. Cuts like a knife hat er sich ausgesucht. Ich mache lauter, hier ist die Popnacht.

Gerald ist noch wach. Mit dem darf man nicht so laut reden. Gerald hat nämlich auch mitbekommen, heute ist ja Tag der Ruhe. Ich habe es ja verkündet. Dieser 14.09. Da sollte man also ein bisschen leiser angehen lassen. Vielleicht auch mal einen ruhigen Ort aufsuchen, entspannen. Und Gerald meint, eine Sache sollte man da auch mal erwähnen. Es gibt auch Lebewesen, die 17 Jahre am Stück schlafen. Nämlich die amerikanische Zikade. Cicadas. Die verbringen 17 Jahre in absoluter Ruhe und Dunkelheit unter der Erde, wo sie dann einfach nur an Baumwurzeln saugen. Okay, und nach genau 17 Jahren, da schlüpfen sie dann alle gleichzeitig für wenige Wochen, um sich dann fortzupflanzen und danach sofort zu sterben. Das kenne ich, das ist das Lebensmotto im Westerwald, das ist meinem Heimatort.

for Chance. Hier in der Popnacht ist es jetzt 1.56 Uhr, eine Gefahrenstelle von der A7 in beiden Richtungen. Bitte aufpassen, A7 Würzburg-Ulm. Dort sind Menschen auf der Fahrbahn zwischen Ellwangen und Aalen-Westhausen. Die Popnacht ist hier. Gotje und Kimper, macht man nichts falsch, bis zu den 2 Uhr Nachrichten noch.

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1: Um 2 Uhr mit Olaf Knapp. Der deutsche Tennisprofi Alexander Zverev hat die US Open gewonnen. Im Finale von New York besiegte er den US-Amerikaner Ben Shelton in 4 Sätzen. Aus der Sportredaktion Ina Kast.
2: Es dauerte ein paar Sekunden, bis Alexander Zverev realisierte, dass er gerade seinen 2. Grand-Slam-Titel gewonnen hatte. Dann erst riss er die Arme nach oben. Der 29-Jährige zeigte früh im Match starke Nerven, wirkte nicht sonderlich nervös. Für den Deutschen war es bereits das 6. Grand-Slam-Finale, für den jungen Shelton das 1. Zverev verlor zwar den 3. Satz, konnte aber zu Beginn des 4. Satzes früh ein Break holen und setzte sich nach 3,5 Stunden durch. Nun darf er sich also als erster deutscher Tennisspieler seit Boris Becker